0: Kündigt die USA, würden den Iran noch heute hart treffen, falls es keinen Fortschritt bei den Verhandlungen gäbe. Wie aus Regierungskreisen verlautet, prüft die US-Führung weitere militärische Optionen, die groß angelegt, aber zeitlich begrenzt wären. Bereits am Dienstag hatten die USA iranische Radar- und Luftabwehrstellungen angegriffen. Auslöser war der Abschuss eines US-Hubschraubers, für den Washington den Iran verantwortlich macht.
1: Bei einem russischen Drohnenangriff auf den Osten der Ukraine sind am Abend mindestens 12 Menschen verletzt worden. Nach Angaben des Militärgouverneurs der betroffenen Region wurde bei der Attacke ein mehrstöckiges Wohnhaus getroffen, was zu einem Brand führte. Das Gebäude sei dabei stark beschädigt worden. Papst Leo XIV. Hat am Abend in Barcelona den höchsten Kirchturm der Welt geweiht. Im Rahmen einer Feier segnete er den 172,5 Meter hohen Christusturm der Basilika Sagrada Familia und würdigte den Architekten dahinter. Aus Barcelona berichtet Lisa Weiß.
2: In seiner Predigt nannte er die Kirche ein architektonisches Meisterwerk. Gaudí habe als tiefgläubiger Architekt diese Räume mit dem Wunsch entworfen, die Geheimnisse des Lebens des Herrn zu erzählen, so der Papst. Leo XIV. Rief außerdem erneut zu Frieden auf. Man könne nicht an Jesus glauben und diejenigen im Stich lassen, die leiden, die weinen, die vor der Not fliehen, so der Papst. Flucht dürfte auch das große Thema des letzten Teils seiner Spanienreise werden. Leo besucht die Kanarischen Inseln und wird sich auf Gran Canaria und Teneriffa unter anderem mit Migrantinnen und Migranten treffen.
1: Der Kabarettist Dieter Nuhr ist am Abend in Berlin mit dem Leo-Beck-Preis ausgezeichnet worden. Der Zentralrat der Juden vergibt den Preis jedes Jahr an Menschen, die sich auf besondere Weise gegen Antisemitismus engagieren. Zentralratspräsident Schuster sagte bei der Verleihung, in einer Zeit, in der Judenhass eine Normalisierung erfahre, stehe Nuhr an der Seite der jüdischen Gemeinschaft. Das Wetter für Deutschland. In der Nacht regnet es an den Küsten und in den Mittelgebirgen. Auch sonst immer wieder vereinzelte Schauer. Die Tiefstwerte liegen bei 11 bis 4 Grad. Heute startet der Tag im Westen meist regnerisch, teils mit Gewittern. Gegen Mittag ziehen die Schauer weiter Richtung Osten. Die Temperaturen erreichten maximal 14 bis 20 Grad. Und noch die Zeit. Es ist gleich 2.03 Uhr.
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4: Die A1 Osnabrück Richtung Bremen ist zwischen Dreieck Ahlhorner Heide und Wildeshausen West wegen Bauarbeiten bis morgen früh jeweils zwischen 19 Uhr und 6 Uhr gesperrt. Die Umleitung führt über die A29 und Ahlhorn. A1 Osnabrück Richtung Bremen. Die Einfahrt Ahlhorner Heide ist wegen Bauarbeiten bis Freitag jeweils zwischen 19 Uhr und 5 Uhr gesperrt. A29 Oldenburg Richtung Wilhelmshaven. Die Ausfahrt Jaderberg ist bis 3 Uhr gesperrt.
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5: Mit Ben Streubel, das PPPPP, das fantastisch perfekt polierte Popnacht-Package, das würde ich euch ja so gerne in wenigen Minuten überreichen. Am besten persönlich. Ja, also vielleicht kriegen wir das ja irgendwie hin. Ich würde mich aber zunächst mal freuen, wenn Leben im Raum ist. Wer mitspielen möchte, um ein Popnacht-Package. 07221-2011 ist die energetische Ziffernfolge. Zum Glück 07221-2011, wer mitspielen möchte.
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0: Ariana Grande, Thank You. Next, hier ist die Popnacht.
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0: Und wieder drehen wir das Zeitrad zurück. Dieses Zeitrad des 11.06. Was war denn da so los in der Geschichte? Andreas, eigentlich ist er in Erding bei München zu Hause, aber arbeitet gerade für die Bahn als Lokführer und hat eine nette Dienstwohnung in Heilbronn. Guten Morgen, Andreas.
3: Guten Morgen.
0: Und ist die ordentlich eingerichtet? Also so, dass du, wenn du da hinkommst, ist dein Zeug auch da oder wird die von anderen auch noch benutzt?
3: Nein, das ist nur für mich. Das ist sehr angenehm. Passt. Ne?
0: Ja. Schön hier. Schön. Und dann geht's los. Um wie viel Uhr mit dem Zug? Wann startest du?
3: 5.04 Uhr muss ich von Heilbronn nach Osterburg fahren.
0: Ah, oder ja. Darf ich? Darfst du natürlich, das hast du fein gelernt vom Arbeitgeber.
3: Nein, Lokführer ist wirklich ein toller Job, machbar.
0: Ja, absolut, ich wollte früher Busfahrer werden, ich kann das total nachvollziehen. Also, ich finde es auch schön, du fährst ja auch eine schöne Strecke, muss man sagen. Da, ne?
3: Ja, genau,
0: Sulm und dann Sieglingen, was gibt es da, Möckmühl und sowas.
3: Ne? Gibt's richtig, genau. Ja, ja.
0: Gibt es einen Lieblingsort, wo du sagst, hier würde ich gerne mal stehen bleiben und vielleicht ein Kind erzeugen? In Senfeld vielleicht.
3: Ich fand letztens lustig, da ist ein kleines Kind aus dem Zug ausgestiegen und sagte dann zu seiner Mutti, ach, Herbolzheim, endlich wieder in Herbolzheim.
0: Ja, siehst du.
3: Das fand ich niedlich, also das ist schon wunderbar.
0: Ja, siehst du, dann, also Herbolzheim, wenn man ja sofort in die Temperatur gleich um halb einbauen, das muss gewürdigt werden. So, die zwei Fragen zum heutigen 11.06. vor genau 13 Jahren, da wurde eine gedruckte Version eines der berühmtesten deutschen Lexika eingestellt. Sowas hatte man zu Hause, ich habe das auch geschenkt bekommen, wenn man eben geheiratet hat früher. Meine Eltern haben es auch zu Hause stehen, diese Lexika. Von wem? War das Brockhaus, war es Blockhaus oder Bauhaus? Was hat man eingestellt, welche Lexikonreihe?
3: Das war der Brockhaus.
0: Jawohl, dann hörst du jetzt eine Stimme eines Films.
4: Nach Haus.
0: Ja, 1982 hatte dieser Film, wo dieses Wesen drin vorkam, Premiere in den USA. War das JB, KI oder ET?
3: Das war natürlich E.T., nach Hause telefonieren.
0: Bei mir wird er auch als KI gerne mal eingesetzt und dann wünsche ich dir eine ganz tolle Fahrt später mit deinem Traumjob auf den Wegen zwischen Heilbronn und Osterburken. Und wir hören uns bald mal wieder. Ja,
3: danke
0: bis
3: dir.
0: Bald.
3: Ciao, ja, Andreas. Danke dir.

Dracula, Spectacular, da ist der Reim drin bei Tame Impala, neuer Song Dracula in der Popnacht. Vorsicht auf der A8 Saarlouis in Richtung Neunkirchen. Ein defekter PKW steht zwischen Friedrichsthal und Elversberg. Bisschen was Kultisches. Yeah.

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So, schön den Ton treffen und dann könnt ihr auch diesen Song nachspielen von Laurel. Es ist jetzt 2.27 Uhr, Vorsicht auf der A61 Koblenz in Richtung Mönchengladbach. Da liegen Gegenstände zwischen Rheinbach und Biel auf der Fahrbahn. Ihr fahrt bitte vorsichtig, hier ist die Popnacht mit Mando.

0: 2.30 Uhr ist es.
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2: Heute steht ein weiterer Tag mit Sonne und dicken Wolken im Wechsel bevor. Dabei gibt es schon früh erste Schauer, später auch einzelne Gewitter bei höchstens 16 bis 18 Grad. In der Nacht zum Freitag ziehen aus Westen dichte Regenwolken auf. Aus diesen regnet es bis Freitagvormittag. Ab dem Mittag geht es mit einzelnen Schauern weiter bei 16 bis 19 Grad. Auch am Samstag stehen Schauer und Gewitter auf dem Plan. Mehr als 16 bis 19 Grad werden es dazu nicht.
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3: Die A1 Osnabrück Richtung Bremen ist zwischen Dreieck Ahlhorner Heide und Wildeshausen West wegen Bauarbeiten bis morgen früh jeweils zwischen 19 Uhr und 6 Uhr gesperrt. Die Umleitung führt über die A29 und Ahlhorn. A29 Oldenburg Richtung Wilhelmshaven. Die Ausfahrt Jaderberg ist bis 3 Uhr gesperrt. A29 Oldenburg Richtung Ahlhorner Heide. Die Einfahrt Oldenburg

0: Ludwigshafen ist wegen Bauarbeiten bis zum 10. Juli gesperrt.
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2: Und die am meisten unterschätzte Höchsttemperatur Herbolzheim in Baden-Württemberg. Da werden es heute im besten Fall 18 Grad werden. Und hier ist die Popnacht. Mein Name Ben Sträubel, David Guetta und Jennifer Lopez mit dem neuen Hit

0: 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So ist die kleine Aufforderung. Hab mich doch mal ein bisschen lieb. Das kann man ja auch um 2.38 Uhr durchaus mal einfordern, wenn man so ganz alleine ist, so wie Kai in seinem Hotel in Ilmenau. Guten Morgen, Kai.
1: Hallo, ich bügel gerade die Trikots auf.
0: Ja, Mexiko oder Südafrika?
1: Mexiko. Ich bin absoluter Mexiko-Fan.
0: Ist ja nicht mehr so lange hin. Heute Abend ist ja dann Start der Fußball-Weltmeisterschaft. Und das wird in eurem Hotel wahrscheinlich auch dann irgendwo ein kleines Event geben, ne?
1: Naja, wir gucken die Spiele so. Also wer will, ansonsten auf den Zimmern. Aber ansonsten haben wir so ein Räumchen, wo alle zusammen. Und dann setze ich mir meinen großen Sombrero auf, so 3 Meter Durchmesser, und stehe ich da am Tresen.
0: Du machst dann je nachdem, welche Mannschaft spielt oder welche Mannschaften gegeneinander spielen, machst du die Show
1: drauf. Aussehen.
0: Hast die Verkleidungen auch dann, ne? Und dann gibt es natürlich auch, kann man in Mexiko, Fajitas de Gambas, Barriada de Mariscos, schöne Tacos natürlich mit Salsa de Tomates, es ist no problema para mí.
1: Genau, wenn Portugal spielt, muss ich mir die Haare gelen wie Ronaldo.
0: Ich wäre natürlich auch ein sehr guter El Gringo, der heute dann ins Hotel hineinkommt.
1: Das wäre natürlich schön.
0: El Gringo is coming, okay. Aber dann hast du auch jede Menge Tipps. Ihr habt ja auch ein Spielchen oder sowas. Viele haben ja so Tippspiele.
1: Das letzte Mal war ich Fan von Marokko.
0: Ja.
1: Die haben richtig gut gespielt. Mhm. Und da habe ich mir sogar einen Löwe von denen gekauft. Das sind ja die Löwen.
0: Ja.
1: So ein Plüschlöwe.
0: Ach so, ja.
1: Der sitzt bei mir und wartet schon auf die neue WM.
0: Also das ist doch toll.
1: Ich rechne mal, die kommen ganz weit.
0: Ja. Okay, das ist dein Tipp. Dann würde ich mal sagen, du machst dann weiter. Du schmückst mal weiter dein Hotel.
1: Genau, mach
0: ich. Ich spiele deinen Lieblingssong von Tom Grennan, den du hier mehrfach angemahnt hast. A Little Bit of Love. Grüße nach Ilmenau.

Black Friday. Tom Odell und Lost Frequencies. Oh, jetzt wird's kultisch. Oh, boah, boah. Ich wackel mit dem rechten Fuß schon. Kommt der linke dazu? Vorsicht in beiden Richtungen auf der A24, Hamburg-Berlin, da sind Menschen auf der Fahrbahn, da gehören sie nicht hin, zwischen Hamburg-Horn und Jenfeld, bitte aufpassen. 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

0: ich habe noch einen coolen Song. Den bekommt Thomas jetzt. Der hat auch noch einen Hinweis hier für uns.
1: Ja, moin. Auf der A29 Fahrtrichtung Wilhelmshaven Richtung Oldenburg. Da sind zwei Schwertransporte unterwegs, die nicht überholt werden können. Die fahren teilweise sehr langsam.
0: Dankeschön, Thomas. Dafür kriegt er seinen Lieblingshit.

Disco Boys, Manfred Mann's Earth Band came for you. Hat auch Spaß gemacht, ne? Es ist jetzt 2.57 Uhr. Vorsicht bitte auf der A4. Da liegt ein Wildschwein auf der Fahrbahn Chemnitz in Richtung Erfurt zwischen Erfurt Ost und Erfurt West. Und ein defektes Fahrzeug auf der A14 Halle in Richtung Magdeburg zwischen Schönebeck und Magdeburg Reform. Hier ist die Popnacht mit Rita Ora.

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1: Um 3 Uhr mit Ramin Movasakian. Das iranische Militär hat nach eigenen Angaben in der Nacht die Straße von Hormus komplett gesperrt. Die Regierung in Teheran reagiert damit auf erneute Luftangriffe der USA. Aus unserer Nachrichtenredaktion berichtet Miriam Ernst.
2: Jedes Schiff, das die Meerenge zu passieren versuche, werde angegriffen, ließ die Militärführung über den staatlichen Rundfunk erklären. Es gibt erste Berichte über Zusammenstöße auf See zwischen iranischen und US-Einheiten. Amerikanische Schiffe sollen demnach nahe der Straße von Hormuz mit Raketen und Drohnen beschossen worden sein. Zuvor hatte die US-Armee Ziele nahe der Meerenge angegriffen. Iranische Medien berichten von Explosionen in Hafenstädten. Schon vergangene Nacht gab es dort ähnliche Angriffe der US-Streitkräfte.
1: In Nordirland hat es am Abend erneut ausländerfeindliche Proteste gegeben. In einem Vorort der Hauptstadt Belfast kam es zu Ausschreitungen. Rund 200 Teilnehmer warfen Ziegelsteine auf Beamte und setzten Mülltonnen in Brand. Britische Medien berichten außerdem, dass einige Demonstranten sich einer Flüchtlingsunterkunft genähert hätten, die Polizei sie aber zurückdrängen konnte. Auslöser der Proteste ist ein Messerangriff am Montagabend, bei dem ein Mensch schwer verletzt wurde. Der Täter ist ein 30-jähriger Mann aus dem Sudan. Die Spitzen der schwarz-roten Koalition haben am Abend rund 3,5 Stunden mit Vertretern von Arbeitgebern und Gewerkschaften über geplante Reformen beraten. In einer Mitteilung der Bundesregierung war danach von einem konstruktiven Austausch die Rede. Aus Berlin berichtet Bianca Schwarz.
3: Einigkeit habe geherrscht in der Feststellung, dass der Wirtschaftsstandort Deutschland vor großen Herausforderungen steht, dass aber gleichzeitig die Sozialsysteme reformiert und die Bürokratielast verringert werden müsse. Außerdem sollen weitere Gespräche folgen, so die Pressemitteilung der Bundesregierung. Damit sind zwar keine konkreten Beschlüsse angekündigt worden, aber diese waren auch im Vorfeld nicht geplant. Das Treffen war eher als Beziehungspflege zu verstehen. Arbeitgeber und Gewerkschafter haben seit Monaten nicht wirklich miteinander gesprochen. Das Ziel des Abends lautete, sich wieder anzunähern.
1: Wer einen Menschen vergewaltigt, soll in Zukunft länger dafür verurteilt werden können. Das fordert Bundesjustizministerin Hubig. Aktuell liegt die Verjährungsfrist bei Vergewaltigungen bei 5 Jahren. Dem Redaktionsnetzwerk Deutschland sagte Hubig, angemessen wären aus ihrer Sicht 20 Jahre, so wie bei vergleichbar schweren Verbrechen auch. Die solle so bald wie möglich angepasst werden. Das Wetter für Deutschland. In der Nacht regnet es an den Küsten und in den Mittelgebirgen. Auch sonst immer wieder vereinzelte Schauer, die Tiefstwerte 11 bis 4 Grad. Heute startet der Tag im Westen meist regnerisch, teils mit Gewittern. Gegen Mittag ziehen die Schauer weiter Richtung Osten. Die Temperaturen erreichen maximal 14 bis 20 Grad. Auch am Freitag überwiegend bewölkt mit teils starken Regenfällen, dazu 15 bis 23 Grad. Die Zeit gleich 3.03 Uhr.
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4: Die A1 Osnabrück Richtung Bremen ist zwischen Dreieck Ahlhorner Heide und Wildeshausen West wegen Bauarbeiten bis morgen früh jeweils zwischen 19 Uhr und 6 Uhr gesperrt. Die Umleitung führt über die A29 und Ahlhorn. A29 Oldenburg Richtung Wilhelmshaven. Die Ausfahrt Jaderberg wird wegen Bauarbeiten zwischen 1 Uhr und 5 Uhr gesperrt.
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5: Mit Ben Sträuber. Unser Bäcker, das ist Eckhard, der wird in wenigen Minuten seine Backstube öffnen und dann einen Song spielen. Wir nennen es mal das Bäcker-Musik-Quiz. In wenigen Minuten erkenne ich den Titel, spiele ich euch wieder die wertvollen Backwaren. Und wenn ich nicht weiter weiß, Telefonjoker seid ihr unter 07221 2011.
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Sorry an Eilmeldung an Falschfahrer auf der A72 Zwickau-Leipzig zwischen Stolberg Nord und Penich. Da kommt ein Fahrzeug entgegen, ein Falschfahrer. Bitte äußerst rechts fahren, nicht überholen. Wir melden es, wenn die Gefahr vorüber ist. Auf der A72 Zwickau-Leipzig zwischen Stolberg Nord und Penich ist ein Falschfahrer unterwegs. Bitte in beiden Richtungen aufpassen.

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0: Ein kleiner Bäcker in Meiningen in Thüringen. Der hat die Backstube aufgeschlossen und ich bin mit dem Private Jet eben gerade daneben gelandet. Guten Morgen, lieber Eckhard.
3: Ja, guten Morgen, Benny Bär.
0: Ja.
3: Ich bin auch schon ein bisschen im Fußballfieber.
0: Sehr gut. Hast du Fähnchen aufgehängt in der Backstube, oder?
3: Ja, noch nicht. Aber ich bin hier dabei, das Fußballbrot zu kreieren.
0: Ja.
3: Ich hatte ja gestern Besuch von einem WM-Fan, wie es keinen zweiten gibt. Der Volkmar hat mich besucht.
0: Mhm.
3: Der ganze LKW geschmückt.
0: Ja.
3: T-Shirt, Trikot, Kappe, Socken, alles in, also ich habe sowas noch nicht gesehen.
0: Aber alles von Deutsche Lande oder auch von anderen Lande?
3: Alles von Deutsche Lande.
0: Mhm.
3: Und jetzt ist das Fieber doch so ein bisschen auf mich übergeschwappt. Meine Lieblingskaffeetasse wird jetzt auch zum Füllkrug.
0: Ja.
3: Und ich war gestern auf dem Speicher und habe auch meine Uwe Seeler gesucht.
0: Uwe Seeler, ja genau.
3: Ja, Uwe Seeler, nicht Uwe Seeler. Uwe Seeler war ja Fußball.
0: Wie klingt nochmal die Uwe Seeler? Wie klingt die nochmal?
3: Ich habe sie aber nicht gefunden.
0: Ja.
3: Die ist irgendwie abhanden gekommen.
0: Gut. Also,
3: ich freue mich auf jeden Fall auch auf Fußball und diese ganzen schönen Reportagen und Zitate der Spieler.
0: Genau, die können wir direkt bei dir aus der Backstube. Du kannst ja dann selbst mal kommentieren, ne? Wenn du da guckst, du hast ja da irgendein TV-Gerät noch von früher.
3: Ja,
0: aus Stassfurt, vermute ich mal. Ne?
3: Ja, die Fußballer, die haben ja manchmal so lustige Zitate drauf. Mhm. Mir fällt nur eins gerade ein von einem gewissen David Beckham. Der muss ja auch mal Fußball gespielt haben. Der hat mal gesagt, die Ehe ist der einzige Kampfsport, bei dem die Partner miteinander schlafen.
0: Ach so, ja. Das sind so Sätze, ne?
3: Das war David Beckham.
0: Aus der alten Zeit, ne?
3: Was soll man davon halten?
0: Die alten weisen Männer, sag mal da, ne?
3: Ja, auf jeden Fall hat mir der Volkmar einen schönen Song passend dazu dagelassen.
0: Mhm.
3: Heute werde ich dich aufs Glatteis führen, mein lieber Benny Bär.
0: Dann hören wir noch zwei schöne Titel vorher. Erstmal alle Farben und Kamerad mit Hug Yourself und dann das musikalische Rätsel.
3: Ja, das Horn.

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0: Auf dem Horn wird Eckhard Holland-Kunz, ein kleiner Bäckermeister in Meiningen, Thüringen, einen Song spielen. Erkenne ich den Titel, erspiele ich euch die wertvollen Backwaren. Eckhard, guten Morgen zum Zweiten.
3: Ja, guten Morgen, Benny Bär. Also, heute, so viel zum Tipp, ein Fußballlied.
0: Ah.
3: Zum Beginn der WM.
0: Gut.
3: Ja, mein Musiklehrer Herr Lindhof hat jetzt gesagt, das kannst du mal so ein bisschen schnodderig spielen.
0: Schnodderig?
3: Ja, es war immer ein korrekter Mann, aber er hat gesagt, das könntest du mal ein bisschen schnodderig spielen. Folgenden Liedanfang suche ich heute.
0: Mhm.

0: Ja, mein lieber Benny Bär, jetzt habe ich dich eiskalt erwischt.
1: So, jetzt gucken wir mal, was war hier. Hallo, hier ist die Popnacht. Wer ist denn da?
2: Ja, der Thomas Heinsberg. Moin Ben, moin Meinert.
1: Hallo Tom, was hast du denn für eine
2: moin,
1: Idee?
2: Egal. Moin. Ich würde sagen, das ist Waterloo von ABBA.
1: Oh Mann, was ist denn das? Der Typ, der hat doch gestern schon mal angerufen, ne? Vorgestern auch, kann das sein? Hast du vorgestern auch?
2: Ja, genau.
1: Ja, Tom?
2: Ich liebe eure
1: zu.
2: Sendung einfach.
1: Nein, nein, ja. Hier gibt es nichts zu lieben. Ja, weil du rufst bitte nie wieder an, okay? In diesem Moment geht der Himmel auf, der rechte Arm von Marlon Brando greift nach unten und hat Tom aus Heinsberg das Telefon abgenommen.
0: Sein Musikwissen war leider nicht das Beste.
1: Das
0: Aber
1: war...
0: Wir brauchen eine Lösung.
1: Das ist Bodo Ballermann spielte beim Rambo-Zambo-Kickerverein. Er flitzte über den Platz, schnell wie ein Tiger. Und er war der Schrecken der Bundesliga. Ja. Das passt aber gut hier zum WM-Start.
0: Sehr schön.
1: Udo Lindenberg.
0: Ja, und... Wenn er jetzt zuhört, ich wünsche ihm alle Genesenswünsche.
1: Und was bekommt der Erste, der in die Backstube reinbrüllt? Popnacht.
0: Ja, ich habe heute Leckerkrapfen mit einem Fußballmotiv obendrauf, aber ich werde sie mit Eierlikör füllen.
1: Bis morgen.

0: 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Es ist 3.30 Uhr.
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2: Heute steht ein weiterer Tag mit Sonne und dicken Wolken im Wechsel bevor. Dabei gibt es schon früh erste Schauer, die im Tagesverlauf immer häufiger werden. Aus manchen entwickeln sich später auch einzelne Gewitter bei höchstens 16 bis 18 Grad. In der Nacht zum Freitag ziehen aus Westen dichte Regenwolken auf. Aus diesen regnet es bis Freitagvormittag. Ab dem Mittag geht es mit einzelnen Schauern weiter bei 16 bis 19 Grad.
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3: Die A1 Osnabrück Richtung Bremen ist zwischen Dreieck Ahlhorner Heide und Wildeshausen West wegen Bauarbeiten bis morgen früh jeweils zwischen 19 Uhr und 6 Uhr gesperrt. Die Umleitung führt über die A29 und Ahlhorn. A29 Oldenburg Richtung Wilhelmshaven. Die Ausfahrt Jaderberg wird wegen Bauarbeiten zwischen 1 Uhr und 5 Uhr gesperrt. A29 Oldenburg Richtung Ahlhorner Heide. Die Einfahrt Oldenburghafen ist wegen Bauarbeiten bis zum 10. Juli gesperrt.
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4: Und die am meisten unterschätzte Höchsttemperatur heute in Neumark in Thüringen werden es 19 Grad. Hier ist die Popnacht. Ich bin Ben Streubel.

0: 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Hier ist die Popnacht. Und wenn man eine Party feiert, kann das natürlich auch Nachwirkungen haben. Es gibt ja dieses schöne Lied Last Friday Night, ne, wo man dann diesen Hangover hat. Und so ähnlich ist es jetzt auch gerade in der Eifel, in Bleialf bei Elvira. Guten Morgen.
1: Guten Morgen, Ben.
0: Du hast gestern Party gefeiert und die Situation stellt sich wie folgt dar.
1: Gestern waren eine Freundin noch da und der Nachbar und dann haben wir zusammen gegrillt. Und es war auch echt schön. Meine Freundin ist dann gefahren und mein Nachbar schläft jetzt oben auf der Couch.
0: Also der ist
1: eingeschlafen.
0: Ja, du wolltest ihn aber nicht bei dir haben. Also es sollte nicht so geplant sein.
1: Nein.
0: Nee, also das heißt, du bist jetzt in einem anderen Raum.
1: Der und er schläft oben auf dem Sofa.
0: Schläft er einigermaßen ruhig? Also er hat mit ja noch. Er schnarcht, okay, dann hat er ja noch Luft.
1: Das
0: ist ja schon. Das ist ja beruhigend, ja. Und du meinst, er schnarcht so aus Show-Schnarchen?
1: Das weiß ich nicht.
0: Und guckt dann immer so mit einem Auge, was macht Elvira? Ne? Hat sie sich jetzt endlich in mich verliebt? Ne? Ja, vielleicht hat er sich Hoffnungen gemacht. Ne? Die Freundin geht und er kommt und bleibt gekommen, um zu bleiben. Ist ja oft so, ne? Aber hat er einen Koffer mitgebracht?
1: Nein, hat er nicht.
0: Okay. Ja, wie ist denn dein Plan? Willst du ihn wecken und rausschmeißen oder willst du ihn zum Frühstück noch da schnarchen lassen?
1: Nee, ich muss ihn wecken und rausschmeißen.
0: Ach so, ja, dann gib ihm doch noch 3 Minuten. Vier Minuten, okay, dann spiele ich einen etwas längeren Song von Teddy Swims, Mr. Know-It-All, dann darfst du ihn anstoßen, ne?
1: Danke dir.
0: Gib ihm auch einen Kaffee, ja.
1: Mach ich.
0: Und seine Schlüssel wieder. Das ist Teddy Swims in der Popnacht. Mr. Know-It-All. Vorsicht auf der A1 Bremen in Richtung Osnabrück. Da liegen Gegenstände zwischen Osnabrück Nord und Osnabrück Hafen.

0: Enough. Share hier in der Popnacht. Gabriel ist weltbereist, also irgendwann mal aus Deutschland nach Spanien gezogen, nach Malaga. Jetzt ist er in Bogota, Kolumbien und hat geschrieben, ich esse gerade zu Abend, kann aber nicht telefonieren, Roaminggebühren 14 Ausrufezeichen, aber man kann zumindest mal seine schöne Stimme hier hören. So wie jemand Spanisch spricht. Ordentlich.
1: Hola, soy Gabriel Almanza de Wintajada SL. Deje su mensaje y lo llamaré lo más pronto posible. Gracias.
0: Sí, gracias. Hola, mi nombre es El Toro, es no problema para mí. Un mensaje para ti, Gabriel. ¿Es posible un hit, un chanson, tradición, comunicación? ¿Ok? Yeah, Maroon 5.

0: McDermott, Kennedy und Funeral in der Popnacht.
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0: Ich freue mich ja, wenn Jürgen was schickt, wenn er was aufgenommen hat, wenn er wieder kreativ war, dann geht für mich auch so ein kleines, kleiner Bereich meines Herzens öffnet sich dann und es ist eine Freude zu spüren. Von der Nasenspitze bis zum großen rechten Zeh. Also Jürgen aus Friedrichshafen, der wollte früher Marketingmann werden, also ganz großer Manager, sowas wie Elon Musk, ganz oben ankommen. Hat nicht so funktioniert, dann ist er ins Kellerstudio, nimmt Songs auf. Große Hits macht er noch größer. Wind of Change hat er schon mal sich dran gemacht. Das ist nicht so gut geworden, da war es ein bisschen schief, auch vom Rhythmus her hat es nicht gepasst. Er hat sich nochmal dran gesetzt mit seiner Cousine, die auch höchst musikalisch ist, die ihn besucht hat. Und das ist der aktuelle Stand. Ich habe noch nicht reingehört in Wind of Change. 11.06.

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0: Also da muss man sagen, da hat er sich doch ordentlich ins Zeug gelegt. Jürgen möchte ja mal auf den großen Bühnen der Welt stehen. Ich denke, er wird es hinbekommen. Ich würde auf jeden Fall Tickets kaufen. Seid ihr auch dabei? Jetzt los geht. Also, der Star im Keller wird fortgesetzt.

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1: Um 4 Uhr mit Ramin Movasakian. Das iranische Militär hat nach eigenen Angaben in der Nacht die Straße von Hormus komplett geschlossen. Jedes Schiff, das die Meerenge versuche zu passieren, werde angegriffen, heißt es in einer Mitteilung. Das US-Militär bestreitet die Berichte. Handelsschiffe würden weiter die Straße von Hormus durchfahren. US-Präsident Trump hatte zuvor neue Luftangriffe auf den Iran angeordnet. Nach Berichten iranischer Medien gab es Explosionen in der Nähe von Teheran und mehreren Städten im Süden des Landes. In Berlin haben die Spitzen der schwarz-roten Koalition am Abend rund 3,5 Stunden mit Vertretern von Arbeitgebern und Gewerkschaften über geplante Reformen beraten. Die Bundesregierung zeigte sich nach dem Treffen im Kanzleramt optimistisch, berichtet ARD-Hauptstadtkorrespondentin Bianca Schwarz.
2: Es gab keine konkreten Beschlüsse, aber kurz nach Ende des Treffens eine Pressemitteilung der Bundesregierung. Und darin schreibt sie von einer, Zitat, konzentrierten und konstruktiven Atmosphäre. Und in dieser Atmosphäre habe man 4 Themenfelder diskutiert, und zwar die Situation am Arbeitsmarkt, die Stabilität und Sicherung der Sozialversicherungen, Bürokratieabbau und Steuerpolitik. Und weiter heißt es in dieser Pressemitteilung, man sei sich auch einig in der Feststellung, dass der Wirtschaftsstandort Deutschland vor großen Herausforderungen steht, dass gleichzeitig aber die Sozialsysteme reformiert werden müssen und dass die Bürokratielast verringert werden muss.
1: Die Weltgesundheitsorganisation hat die europäischen Länder angesichts des Klimawandels dazu aufgefordert, mehr gegen Hitze zu tun. WHO-Regionaldirektor Kluge sagte, wer in aufgeheizten Wohnungen und dicht bebauten Vierteln lebe, könne sich oft kaum vor den extrem hohen Temperaturen schützen. Allein in den letzten 4 Jahren seien europaweit mehr als 200.000 Menschen an den Folgen von Hitze gestorben. Der Kabarettist Dieter Nuhr ist am Abend in Berlin mit dem Leo-Beck-Preis ausgezeichnet worden. Diesen vergibt der Zentralrat der Juden jedes Jahr an Menschen, die sich in besonderer Weise gegen Antisemitismus einsetzen. Aus Berlin berichtet Matthias Bertsch.
3: Dieter Nuhr erhalte den Preis, weil er konsequent Doppelstandards und antisemitische Stereotype in der deutschen Medienlandschaft aufdecke. Nuhr selbst schlug in seiner Dankesrede den Bogen vom Antisemitismus der Linken bis zur Klimaaktivistin Greta Thunberg, die inzwischen zum Boykott Israels aufruft. Sie eine der Hass auf die freie Welt. Ihm selbst gehe es darum, diese zu verteidigen und damit auch Israel, die, wie er betonte, einzige Demokratie im Kreis mittelalterlicher Folterregime.
1: Das Wetter für Deutschland. Der heutige Tag startet im Westen meist regnerisch, teils mit Gewittern. Gegen Mittag ziehen die Schauer weiter Richtung Osten. Die Temperaturen erreichen maximal 14 bis 20 Grad. Auch morgen am Freitag überwiegend bewölkt mit teils starken Regenfällen. Dazu werden es 15 bis 23 Grad. Die Zeit 4.03 Uhr.
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4: Die A1 Osnabrück Richtung Bremen ist zwischen Dreieck Ahlhorner Heide und Wildeshausen West wegen Bauarbeiten bis morgen früh jeweils zwischen 19 Uhr und 6 Uhr gesperrt. Die Umleitung führt über die A29 und Ahlhorn. A29 Oldenburg Richtung Ahlhorner Heide. Die Einfahrt Oldenburg Hafen ist wegen Bauarbeiten bis zum 10. Juli gesperrt.
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5: 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So, ein Popnacht-Package hätte ich noch. Und da ja auch heute die Fußball-Weltmeisterschaft startet, einen Spieler, der im Zombie-Kostüm drin steckt. Der hat heute Geburtstag. Ihr holt ihn da raus, verdient euch ein Popnacht-Package.
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2: Da kommt ihr auf diesen Fußballer, der natürlich passend zum Start der Fußball-Weltmeisterschaft auch noch Geburtstag feiert. Vielleicht hört ihr ihn raus. Wer ist denn das hier?
3: Kannst du dir auch nichts von kaufen, sondern wir müssen die Leistung abrufen.
2: Aha.
3: Da wird, glaube ich, jeder bereit sein.
2: So.
3: Ja, die Atmosphäre ist super, aber im Endeffekt in so einem Turnier kannst du dir auch nichts von kaufen, sondern
2: nein.
3: Wir müssen die Leistung abrufen.
2: Immer, das sind so schöne Fußballersätze, die Leistung abrufen. Das müssen wir nicht um diese Zeit um 4.10 Uhr. Aber habt ihr noch ein bisschen Leistung, die ihr abrufen könnt, freue ich mich natürlich um eine Idee, wer da heute Geburtstag feiert. Als Belohnung ein Popnacht-Package. 07 221 20

Neue von Flo Leak It. Aber gerade gehört hier in der Popnacht. So, jetzt wird es mal ein bisschen romantisch. Wir stellen uns ein schönes Gerstenfeld vor. Was würde man sich denn um diese Zeit um 4.17 Uhr überhaupt vorstellen wollen? Natürlich ein Gerstenfeld. Und wenn, dann ein goldenes Gerstenfeld. Die Sonne geht langsam unter. Und zwei Liebende bewegen sich durch dieses goldene Gerstenfeld, machen sich Anträge. Und wir schicken noch einen Gruß in die Cloud zu Eva Cassidy.

0: Ist das nicht eine schöne Version von Stings Fields of Gold? Eva Cassidy in der Popnacht.
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0: Wir hatten da Geburtstag. Ein Fußballer. Udo aus Ammeldingen, guten Morgen.
3: Guten Morgen.
0: Wer ist das?
3: Kai Havertz.
0: Kai Havertz, meinst du?
4: Wir müssen die Leistung abrufen.
0: Jawohl.
4: Da wird, glaube ich, jeder bereit sein. Ja, die Atmosphäre ist super, aber im Endeffekt in so einem Turnier kannst du dir da auch nichts von kaufen.
0: Also Kai Havertz, Happy Birthday to him und du verdienst dir ein schönes Pop-Nach-Package. Du bist
3: super,
0: auf dem Weg gerade, wohin? Ins Depot von deinem...
3: Depot nach Sören von
0: ja? DPD. Ah, okay, und dann fährst du Pakete und alles Mögliche durch die Gegend. Heute tagsüber dann. Du lebst aber sehr gerne in Ammeldingen, weil dort hast du ein abbezahltes Haus?
3: Fast.
0: Bitte?
3: Fast abbezahlt.
0: Fast, weil wie lange musst du noch?
3: 3 Jahre.
0: Alter, das ist aber easy, du. Für 220 Quadratmeter. Hast du früh angefangen? Oder
3: ja,
0: günstig bekommen?
3: Sehr früh gebaut.
0: Ja, und jetzt sind die Söhne ausgezogen, wenn du da so viel Quadratmeter zur Verfügung hast. Was wird denn aus diesen Zimmern? Hast du da was Schönes vorgenommen? Vielleicht Spielzimmer oder Zigarrenraum oder keine Ahnung?
3: Ja, irgendwas dürfte ich noch finden. Mal sehen.
0: Ja, weißt du, man verläuft sich sozusagen bei dir. Ne? Gibt es auch ein Fußballfeld, weil du ja Fußballfan bist? Hast du eine große Wiese noch davor?
3: Ich habe eine große Wiese dabei, aber auch nur 200 Meter bis zum Sportplatz.
0: Das heißt, da gibt es dann Public Viewing dann?
3: Kann sein, ja.
0: Ja, okay, dann wünsche ich dir viel Spaß jetzt erstmal bei der Arbeit. Dein Lieblingssong von DJ Tiesto spiele ich dir auch noch. Du bist auch großartig beschenkt. Und dann geht das Paket auf die Reise zu dir. Das kannst du vielleicht sogar dir selbst zustellen. Stell dir das mal vor.
3: Das wäre schön.
0: Tschüss.
3: Super, vielen, vielen Dank.

Erik und Stuck. 4.28 Uhr ist es, Vorsicht auf der A6 Nürnberg. Heilbronn zwischen Neuenstein und Kupferzell. Da steht ein defektes Fahrzeug auf dem Standstreifen. Da bitte aufpassen. Hier ist die Popnacht.

0: adore you. 4.32 Uhr.
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5: Heute steht ein weiterer Tag mit Sonne und dicken Wolken im Wechsel bevor. Dabei gibt es schon früh erste Schauer, später auch einzelne Gewitter bei höchstens 16 bis 18 Grad. In der Nacht zum Freitag ziehen aus Westen dichte Regenwolken auf. Aus diesen regnet es bis Freitagvormittag. Ab dem Mittag geht es mit einzelnen Schauern weiter bei 16 bis 19 Grad.
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6: Die A1 Osnabrück Richtung Bremen ist zwischen Dreieck Ahlhorner Heide und Wildeshausen West wegen Bauarbeiten bis morgen früh jeweils zwischen 19 Uhr und 6 Uhr gesperrt. Die Umleitung führt über die A29 und Ahlhorn. A1 Osnabrück Richtung Bremen. Die Einfahrt Ahlhorner Heide ist wegen Bauarbeiten bis Freitag jeweils zwischen 19 Uhr und 5 Uhr gesperrt.
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7: Und die am meisten unterschätzte Höchsttemperatur heute in Niedersachsen in Demern, da werden es 16 Grad. Hier ist die Popnacht. Mein Name Ben Sträubel und das hier der aktuelle Hit von One Republic, Need Your Love.

0: Rogers came to say hello. Hier ist die Popnacht und natürlich halten wir zusammen, wir in unserem Therapiekreis. Thomas, der ist unterwegs auf der A6 in Richtung Nürnberg und kurz vor der Abfahrt Rastplatz Hohenlohe Süd, hat er gerade geschrieben in seiner WhatsApp, da hat er eine Panne gehabt mit seinem Fahrzeug. Guten Morgen, Thomas.
1: Guten Morgen.
0: Und da können wir alle mal direkt warnen, ne, vor dir sozusagen. Wo stehst du denn da? Wie ist denn da die Situation?
1: Ich stehe ca. 250 Meter vor der Ausfahrt Hohenlohe Süd, den Rastplatz.
0: Und auf dem Seitenstreifen?
1: Also den bisschen Seitenstreifen, die ungefähr einen Meter. Also es ist kein großer Seitenstreifen vorhanden. Ja. Also ich stehe auf dem rechten Fahrtstreifen sozusagen, 50%.
0: Also da sehr vorsichtig fahren, hast Warnblinker an, hast du das abgesichert?
1: Ist alles abgesichert. Man sieht mich auch, ich habe Blinklichter auf dem Dach. Und aber trotzdem vorsichtig.
0: Du hast natürlich Blinklichter auf dem Dach, weil du bist ein Begleitfahrzeug eigentlich für einen Schwertransport.
1: Ne? Genau,
0: so sieht's und aus. Das ist so eine Art Transportergröße. Oder?
1: Genau.
0: So, dem Ding.
1: Ja.
0: Der Schwertransport ist dir jetzt weggefahren, oder wie?
1: Nee, der ist nicht weggefahren. Ich habe ihn angerufen, der ist am nächsten Rastplatz rausgefahren und muss halt warten.
0: Eigentlich sollte es ja umgekehrt sein, dass du auf den Schwertransport aufpasst. Jetzt muss es eben so sein. Wäre lustig, wenn du dich von dem abschleppen lässt jetzt.
1: Ja, das wäre schwierig.
0: Ne? Geht nicht.
1: Okay. Geht nicht.
0: Nee. Kommt dann jemand und hilft dir oder muss ich was organisieren?
1: Ja, Pannendienst kommt in circa einer halben Stunde.
0: Okay, also dann von der Autobahn ein bisschen fernhalten. Du hast das ja alles gelernt, ich muss dir ja nichts sagen. Ne? Es blinkt ja ordentlich gelb, vermute ich mal jetzt schon.
1: Ja, der blinkt ordentlich gelb auf jeden Fall.
0: Also dann kriegst du jetzt zu deiner persönlichen Disco deinen Lieblingshit noch dazu. Pass auf dich auf und dann, dass es dann bald weitergeht natürlich, ja?
1: Vielen Dank.
0: Ciao.

Habt ihr noch was für die letzte Amtshandlung? Dann gerne WhatsApp schicken. 07221 2011. Signal geht auch. Oder WhatsApp Audio, wer bei Stimme ist. Hier ist die Popnacht mit Bruce Springsteen.

Lane. Es ist jetzt 4.52 Uhr. Vorsicht auf der B7 Altenburg-Jena zwischen Gleiner und Groß-Stöbnitz. In beiden Richtungen ist die Bundesstraße nach einem Unfall gesperrt.

0: Also ist ja schon 5 vor 5, ich packe zusammen. Notaustaster abgeklemmt, Antennenleistung hochgefahren, auf volle Suppe Schuhe habe ich angezogen. Letzte Amtshandlung für Tina und Mike aus Wildeshausen. Die bereiten schon die ganze Nacht für eine WM-Party. Mexikanische Tapas vor, mi nombre es el Toro. So, ich packe hier zusammen mit der KI.
1: Nach Haus.
0: Ach ja.
1: Nach Haus.
0: Ich komme ja mit, alles gut. Mein Name ist Ben Sträubel und ein schönes Leben in Deutschland.

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1: Um 5 Uhr mit Ramin Movasakian. Das iranische Militär hat nach eigenen Angaben in der Nacht die Straße von Hormus komplett gesperrt. Die Regierung in Teheran reagiert damit auf erneute Luftangriffe der USA. Aus unserer Nachrichtenredaktion berichtet Miriam Ernst.
2: Jedes Schiff, das die Meerenge zu passieren versuche, werde angegriffen, ließ die Militärführung über den staatlichen Rundfunk erklären, auch Öltanker und Frachter. Das US-Regionalkommando dementierte und erklärte über X, Handelsschiffe würden weiterhin durch die Straße von Hormus fahren. Zuletzt mussten Reedereien vor der Durchfahrt ihrer Schiffe mit iranischen Kontaktstellen einen Korridor koordinieren und teils hohe Gebühren bezahlen. Als Reaktion auf die US-Angriffe hat der Iran auch wieder Ziele in den Golfstaaten Bahrain und Kuwait ins Visier genommen.
1: Die Spitzen von Union und SPD haben am Abend rund 3,5 Stunden mit Vertretern von Arbeitgebern und Gewerkschaften über geplante Reformen beraten. Regierungssprecher Cornelius sagte danach, die Teilnehmer seien sich einig gewesen, dass es weitere Schritte zur Stärkung des Wirtschaftsstandorts Deutschland benötige. Alle Seiten hätten anerkannt, dass die Sozialsysteme reformiert und die Bürokratielast verringert werden müssten. Neben steuerlichen Entlastungen für Arbeitnehmer ging es bei den Gesprächen auch um die Senkung der Energiekosten. Wer einen Menschen vergewaltigt, soll in Zukunft länger dafür verurteilt werden können. Das fordert Bundesjustizministerin Hubig. Aktuell liegt die Verjährungsfrist bei Vergewaltigungen bei 5 Jahren. Dem Redaktionsnetzwerk Deutschland sagte Hubig, angemessen wären aus ihrer Sicht 20 Jahre, so wie bei vergleichbar schweren Verbrechen auch. Dies solle so bald wie möglich angepasst werden. In Mexiko-Stadt startet heute die bisher größte Fußball-Weltmeisterschaft. Erstmals sind 48 Mannschaften dabei. Im Eröffnungsspiel trifft Gastgeber Mexiko im Aztekenstadion auf Südafrika. Anpfiff ist um 21 Uhr unserer Zeit. ARD-Sportreporter Jakob Rüger.
3: Rund um das Aztekenstadion werden bis zu 7 Protestmärsche erwartet, die nichts mit der WM zu tun haben. So demonstriert unter anderem die Lehrergewerkschaft gegen zu geringe Bezahlung. 90 Minuten vor dem Anpfiff der Partie soll im Stadion die große Eröffnungsshow starten. Popstar Shakira wird den offiziellen WM-Song erstmals live aufführen. Auch im deutschen Quartier in Winston-Salem werden die Nationalspieler das Eröffnungsspiel laut David Raum gemeinsam verfolgen. Bundestrainer Julian Nagelsmann hat vorher eine Trainingseinheit angesetzt. Die Spieler haben anschließend den Rest des Tages frei.
1: Das waren die Nachrichten mit Ramin Movasakian.
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4: Es ist gleich 3:05 und die A1 Osnabrück Richtung Bremen ist zwischen Dreieck-Ahlhorner Heide und Wildeshausen West wegen Bauarbeiten bis morgen früh auch immer wieder gesperrt nachts und zwar immer zwischen 19 und 6 Uhr, also jetzt aktuell auch noch. Es gibt aber eine Umleitung und die führt über die U29 Ahlhorn.
5: Blitz habe ich für euch noch nicht, wir wünschen euch eine gute Fahrt.
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4: Am Donnerstag, endlich kann ich es wirklich sagen, nachdem ich es gestern die ganze Zeit aus Versehen gesagt habe. Heute ist wirklich Donnerstag. Yes. Und wir können uns darüber freuen. Und ich muss reden lernen. Ich kann noch nicht so richtig sprechen. Ich habe verschlafen heute früh.
6: Ja, aber das ist vollkommen in Ordnung, Tine. Dafür sind wir ja hier zu viert.
4: Okay, gut.
6: Tine Kunze ist am Start.
4: Hallo, guten Morgen.
6: Julian Beimdicke.
7: Guten Morgen.
6: Ich sag nicht selber meinen Namen.
4: Der Pitt Krüger ist auch mit dabei.
6: Moin, Leute.
4: Und in den 4 News heute Sabrina Prinzen-Ferreira.
8: Guten Morgen.

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0: Aktuell haben wir 9 Grad in Weihe und Bremen, 10 Grad in Budjadingen und Bremerhaven. Später werden es heute noch 15 bis 18 Grad. Und genauso wie gestern starten wir mit Sonne. Später dann viele Wolken mit Schauern und teilweise auch Gewitter.
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2: Guten Morgen. Die Spitzen von Union und SPD haben gestern Abend mit Gewerkschaften und Arbeitgeberverbänden über die geplanten Reformen gesprochen. Danach teilte Regierungssprecher Stefan Cornelius mit, man begrüße die Bereitschaft der Wirtschafts- und Gewerkschaftsvertreter, den Reformprozess konstruktiv zu begleiten. Es sind weitere Gespräche geplant. Das US-Militär hat in der vergangenen Nacht wieder Ziele im Iran angegriffen. Vom zuständigen Regionalkommando hieß es, es habe sich um Attacken zur Selbstverteidigung gehandelt. Die neuen Luftschläge waren vorher von US-Präsident Donald Trump angekündigt worden. In Mexiko-Stadt geht heute Abend die Fußball-Weltmeisterschaft los. Bei der großen Eröffnungsfeier treten Stars wie die kolumbianische Sängerin Shakira auf. Um 21 Uhr unserer Zeit wird das erste von 104 Spielen angepfiffen. Mitgastgeber Mexiko trifft auf Südafrika. Und ausführliche 4 News, die gibt's um 6.
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0: Ich habe aktuell keine Meldung, es ist 5.31 Uhr.
3: Und ich habe keine Blitzer, wir wünschen euch eine gute Fahrt.
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0: 104 Spiele bei der WM?
4: Jo.
0: Das ist doch irre.
4: Ja, vor allem, wenn du jetzt in eine Tipprunde eintrittst, ne? Das wird richtig Arbeit über den Sommer.
3: Total. Und es ist auch wirklich schwierig. Also ich habe jetzt gestern schon meine ersten Tipps habe ich eingetragen und muss echt sagen, also ich weiß jetzt gar nicht mehr, welche Spiele das waren, aber sowas wie Australien gegen Katar oder so. Da muss ich sagen, ich bin jetzt Fußballfan, ne? Aber da weiß ich doch nicht Bescheid.
4: Aber Tina hatte einmal einen Tipp. Was tippt man, wenn man nicht weiß?
0: 2-1, dachte ich,
3: okay,
0: kann man
3: dann
0: einfach.
3: Überarbeite ich das heute nochmal.

0: Sam Martin, David Guetta, Dangerous bei Bremen 4. Es ist gleich 20 vor 6 am 11. Juni und Julian, du bist mein Held.
1: Ja, vielen Dank. Obwohl du ja gar nicht so richtig davon profitierst,
0: muss ich sagen, dass ich ein bisschen
1: entspannter bin. Ich habe gestern meine Steuererklärung fertig gemacht.
2: Oh, aber das ist doch wirklich ein großer Stein, der einem da vom Herzen fällt.
1: Absolut,
2: ne?
1: Ja. Ich habe das die ganze Zeit irgendwie so vor mir hergetragen und hergeschoben und dann war gestern endlich der Moment, da habe ich es vollendet, eingereicht und gut ist. Jetzt will ich nichts mehr davon hören.
0: Du wirst liebes Finanzamt. Sicherlich noch was davon hören. Wie lange hat es dich denn am Ende dann gebraucht, gedauert?
1: Gar nicht so lange, ehrlich gesagt. Man denkt ja immer, dass es ein riesen Batzen Arbeit ist, aber ich nutze so ein Programm halt im Internet und dann, ich würde sagen, aufsummiert, weiß ich nicht, 2 Stunden oder so. Also das ist natürlich immer das Nervigste, ist es so Dokumente, die man irgendwie einreichen muss oder irgendwelche Zahlen, die man nachgucken muss, dann erstmal zu finden. Also sich durch seine Mappe und seinen Ordner zu fühlen und zu sagen, wo stand das jetzt nochmal?
0: Danke,
1: da bin ich ein Schlunz.
0: Danke an alle Steuerbüros in Bremen-Vierland, die das für viele abnehmen, weil das ist wirklich eine Sisyphus-Arbeit, habe ich fast das
1: Absolut.
0: Gefühl.
2: Aber für alle, die das selber machen, ich meine, 31. Juli ist Abgabedatum. Ja. Das heißt, bis dahin hast du jetzt eine richtig gute Zeit.
1: Das stimmt, ich habe jetzt frei.
0: Das ist wie Sommerferien, wenn man die letzte Arbeit geschrieben hat.

Crazy Town, Butterfly. Bei den 4 am Morgen, 5:45 ist durch, kommt gut in euren Donnerstag. Wir starten mal wieder mit Sonne in den Tag in Bremen, Vierland. Später kommen dann immer mehr Wolken mit dazu, die sich jetzt schon zeigen am Himmel auf jeden Fall. Und die bringen dann ganz zuverlässig wie jeden Tag wieder Regen mit sich. Teilweise auch Gewitter, dann bei Höchstwerten 17 Grad in Bremen, 18 Grad in Vechta. Nachts dann wieder um die 10, 11 Grad in Zeven zum Beispiel. Und auch morgen wieder bis zu 19 Grad. In Bremen. Das bleibt dann auch erstmal übers Wochenende so und vor allem bleibt das wechselhafte Wetter so, bis wir dann im Laufe der nächsten Woche wieder Richtung Sommer übergehen. Aktuell 9 Grad in Stade und Vechta, 9 Grad auch in Bremen und 11 in Bremerhaven. Fastboy gibt's jetzt für euch mit Beautiful Life.

0: Rihanna und Calvin Harris, We Found Love.
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0: 10 Grad in Friseute, 9 Grad in Sieke und Bremen, 11 in Bremerhaven. Und es werden heute bis zu 19 Grad oder 15 bis 19 Grad, das sind so die Höchstwerte maximal. Bei immer mehr Regenschauern, die dazukommen im Laufe des Tages. Aktuell starten viele von euch mit Sonne, dann eben viele Wolkenschauer, teilweise auch Gewitter. Und so wechselhaft bleibt es auch die nächsten Tage.
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0: Mit Sabrina Prinzen-Ferreira. 3,5 Stunden, so lange hat gestern ein Treffen im Kanzleramt gedauert.
2: Ja, Vertreter der Regierung haben mit Arbeitgebern und Gewerkschaften über den Reformprozess gesprochen. Dann haben die USA den Iran auch in der vergangenen Nacht attackiert und die Fußball-WM startet. In Berlin haben gestern Abend Vertreter der Bundesregierung, der Arbeitgeber und der Gewerkschaften gesprochen. Es ging um die Situation am Arbeitsmarkt, die Stabilität und Sicherung der Sozialversicherungen, Bürokratieabbau und Steuerpolitik. Bianca Schwarz berichtet.
3: Einigkeit habe geherrscht in der Feststellung, dass der Wirtschaftsstandort Deutschland vor großen Herausforderungen steht, dass aber gleichzeitig die Sozialsysteme reformiert und die Bürokratielast verringert werden müsse. Außerdem sollen weitere Gespräche folgen, so die Pressemitteilung der Bundesregierung. Damit sind zwar keine konkreten Beschlüsse angekündigt worden, aber diese waren auch im Vorfeld nicht geplant. Das Treffen war eher als Beziehungspflege zu verstehen. Arbeitgeber und Gewerkschafter haben seit Monaten nicht wirklich miteinander gesprochen.
2: Die USA haben den Iran auch in der vergangenen Nacht attackiert. Das zuständige Regionalkommando erklärte, Ziele seien militärische Überwachungsanlagen, Kommunikationssysteme und Luftabwehrstellungen gewesen. Unklar ist die Lage an der wichtigen Handelsroute. Der Iran erklärte, die Straße von Hormuz sei als Reaktion auf die Angriffe für alle Schiffe gesperrt, auch für Öltanker und Frachter. In den Hafenwelten in Bremerhaven soll bis spätestens Anfang August eine Behelfsbrücke für Fußgänger gebaut werden. Das hat der zuständige Bauprojektentwickler, jetzt haben wir es, Buten und Binn mitgeteilt. Zurzeit müssen Fußgänger wegen der Sperrung der eigentlichen Brücke längere Wege auf sich nehmen. Für Autos ist die direkte Strecke zum Bremerhavener Zoo zum Auswandererhaus ganz gesperrt. Grund dafür ist, dass die Holzpfähle unter der alten Brücke marode sind. In Mexiko-Stadt startet heute die Fußball-Weltmeisterschaft, die größte, die es je gab. 48 Mannschaften sind dabei. Im Eröffnungsspiel um 21 Uhr unserer Zeit trifft Mitgastgeber Mexiko auf Südafrika. ARD-WM-Reporter Jakob Rüger blickt auf heute Abend voraus.
4: Die Polizei bereitet sich mit einem Großaufgebot auf das Eröffnungsspiel vor. Rund um das Aztekenstadion werden bis zu 7 Protestmärsche erwartet, die nichts mit der WM zu tun haben. So demonstriert unter anderem die Lehrergewerkschaft gegen zu geringe Bezahlung. 90 Minuten vor dem Anpfiff der Partie soll im Stadion die große Eröffnungsshow starten. Popstar Shakira wird den offiziellen WM-Song erstmals live aufführen. Es werden mehr als 80.000 Zuschauer erwartet.
2: Und die nächsten 4 News, die gibt's um 6:30.
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0: Jetzt ist es 6:03 und ich habe keine Meldung. Die Straßen sind frei.
5: Und ich habe noch keine Blitzer. Sagt gern Bescheid, wenn ihr einen seht. 0421 246 666 ist unsere Nummer. Wir wünschen euch eine gute Fahrt.
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0: Ich habe gerade gesehen, es gab eine Drohnenshow an der Sagrada Familia in Barcelona, weil der Papst da war.
5: Mhm.
0: Meine Güte.
5: Da wird ordentlich aufgefahren. Ne?
6: Ist krass, ne? Wenn du irgendwo hinkommst und die machen da immer so ein Tamtam.
0: So eine Drohnenshow vor allem, das ist ja der neueste Schrei.
6: Also stell dir vor, du kommst aus dem Supermarkt und dann gibt's so eine Drohnenshow, Tine.
0: Was wäre denn dein Motiv für eine Drohnenshow, Pit? Was würdest du gerne gedroht haben?
6: Was ich da so oben hätte.
5: Gerne. Ich weiß, was ich für dich machen würde, Tine.
0: Was denn?
5: Eine Möwe.
6: Oh, eine Möwe. Tine mag Möwen sehr gerne.
0: Der größte Feind.
6: Ich habe auch überlegt, ob man so, wie so Wandtattoos bei sich zu Hause, kann man sich ja auch in Himmel. Carpe diem.
5: Ja.
6: Einfach.
0: Eine Kaffeetasse. Ja, genau. Das finde ich jetzt auch eher angebracht. Gut, für uns gibt es keine Drohnenshow wie für den Papst. Gut so. Für euch gibt es aber jetzt Musik. John und Kato. Turn the lights off bei den 4 am Morgen mit Pit Kröger.
6: Moin, Leute.
0: Julian Beimdieke.
5: Guten Morgen.
0: Sabrina Prinzen-Ferreira.
7: Moin.
0: Und ich bin Tine Kunze. Guten Morgen.
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0: Ich sag's ja ungern, aber Daft Punk singt ja in Get Lucky, I'm up all night to get lucky. Und genauso könnte das auch vielen von uns gehen während der Fußball-WM, weil es wird ja schon eine schwierige Angelegenheit.
1: Ich meine, die Spiele, die werden erst gegen 22 Uhr oder 0 Uhr sogar dann gespielt, was für uns, diejenigen, die in Europa dann leben, halt ein bisschen schwierig, gerade wenn man arbeiten muss.
0: Ja, sagt Ivan aus Walle.
2: Über die Hälfte aller Spiele der WM jetzt starten nach 0 Uhr deutscher Zeit.
0: Das ist wirklich spät. Also da lohnt sich der Schichtdienst an dieser Stelle. Grüße gehen raus.
3: Das stimmt.
2: Wenn wir hier anfangen, so jetzt um diese Uhrzeit, da startet meistens dann das letzte Spiel des Spieltags. Also das heißt, wir können quasi am nächsten Tag schon wieder weiter.
0: Ich meine, zur Frühschicht Fußball gucken hat auch was. Oder wenn man eine Nachtschicht hatte, dann erstmal sich einen Pilz aufmachen.
3: Ja, aber andererseits, wenn man halt eine normale Schicht hat, dann ist es natürlich krass. Auch zum Beispiel Schülerinnen und Schüler, die gucken wollen, ne?
0: Das stimmt.
3: Dürfen die jetzt hier abends irgendwie oder nachts sich den Fußball um die Ohren hauen?
0: Was sagt ihr Eltern in Bremen-Vierland? Dürfen die Kinder so lange wach bleiben? Ich meine, es sind bald Sommerferien, dann ist vielleicht nochmal was anderes.
2: Aber ich finde das so krass, dass das so ein großes Thema ist im Moment. Also wird an der einen oder anderen Stelle ja auch bei Social Media schon immer wieder diskutiert. Man muss ja mal sagen, an ganz vielen Stellen waren wir sehr privilegiert bei den WMs vorher, weil da waren die Zeiten auf uns ausgerichtet. Aber der Rest der Welt ist da ja auch nachts aufgestanden.
0: Ja, das stimmt. Auf der anderen Seite ist Europa ja auch sehr fußballzentriert, so vom Herzen her.
2: Ja, und halt auch sonst.
0: Und auch sonst generell. Wir machen das schon alle möglich. 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

0: 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So, soweit jetzt dazu und jetzt zum Wetter, was ich eigentlich sagen wollte. Lohne, 9 Grad Gnarrenburg, 9 Grad genauso wie in Bremen. Bremerhaven meldet bereits 11 Grad und die Temperaturen gehen noch hoch auf 15 bis 18, 19 Grad. Sonne ist jetzt am Start, die wechselt sich dann aber später ab mit Wolken, die sich davor schieben und die bringen wiederum später Schauer, teilweise auch Gewitter mit. Das bleibt übers Wochenende auch erstmal so, teilweise auch stürmische Böen, vor allem auf den ostfriesischen Inseln und in Küstennähe. Und ansonsten wird das Wetter nächste Woche voraussichtlich dann sommerlich besser. Kommt gut in den Tag um 16 Minuten nach 6 und in 4 am Morgen.
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0: 20 nach 6. Ihr hört die 4 am Morgen.
1: Oh, scheiße, ey. Boah, ich guck mal runter. Oh, fuck, ey.
0: So klingt's, wenn ihr in Bremerhaven schaukelt. Da macht demnächst nämlich in 86 Metern Höhe eine riesige Schaukel auf.
2: Ja, auf der Aussichtsplattform vom Atlantic Hotel Sail City, da direkt am Deich in Bremerhaven. Man kennt's, ne?
0: Unser Reporter hat's natürlich schon getestet.
1: Oh,
3: Ja, klingt super. Das soll eine neue Touri-Attraktion werden. Man tritt da echt wirklich an die Kante von dieser Plattform ran. Dann blickt man so über die Weser in Richtung Budjading auf der anderen Seite und dann, ja, einfach losschaukeln.
2: Ja, wenn ihr Bock habt auf Angst und maximales Schwitzen oder einfach auch Adrenalin liebt, ab 1. Juli ist diese Höhenschaukel auf. 5 Minuten kosten 30 Euro.
0: 30?
2: Ja.
0: 5 Minuten?
2: Ist so.
0: Ja, okay, finde ich schon ein bisschen. Hab ich.
3: Also vor allen Dingen, ne, also für Höhenangst Deluxe, sag ich mal.
2: Aber Andi hat das Ding mit aufgebaut und er nimmt einem wirklich toll die Angst.
4: Du hast ja 2 Hände und ein Popo und sitzt auf einer Schaukel, oder? Hast du schon mal geschaukelt?
5: Ja, habe ich, aber nicht so hoch.
4: Ja, das ist dasselbe.
0: Danke, Andi, an dieser Stelle. Ob das wirklich das Gleiche ist, ich weiß ja nicht. Aber ihr könnt euch natürlich selbst davon überzeugen, von der neuen Riesenschaukel

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0: Natascha Bedingfield bei Bremen 4.
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0: 10 Grad in Twistringen und Bremerhaven, Verden und Bremen melden aktuell 9 Grad. Es werden noch 15 bis 18 Grad heute. Erstmal viel Sonne, später dann immer mehr Wolken mit Schauern und teilweise auch Gewittern.
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2: Guten Morgen. Die Spitzen von Union und SPD haben gestern Abend mit Gewerkschaften und Arbeitgeberverbänden über die geplanten Reformen gesprochen. Danach teilte Regierungssprecher Stefan Cornelius mit, man begrüße die Bereitschaft der Wirtschafts- und Gewerkschaftsvertreter, den Reformprozess konstruktiv zu begleiten. Es sind weitere Gespräche geplant. Das US-Militär hat in der vergangenen Nacht wieder Ziele im Iran angegriffen. Vom zuständigen Regionalkommando hieß es, es habe sich um Attacken zur Selbstverteidigung gehandelt. Die neuen Luftschläge waren vorher von US-Präsident Donald Trump angekündigt worden. In Mexiko-Stadt geht heute Abend die Fußball-Weltmeisterschaft los. Bei der großen Eröffnungsfeier treten Stars wie die kolumbianische Sängerin Shakira auf. Um 21 Uhr unserer Zeit wird das erste von 104 Spielen angepfiffen. Mit Gastgeber Mexiko trifft auf Südafrika. Ausführliche 4 News gibt's um 7.
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0: 6.31 Uhr ist es jetzt. Ich habe aktuell keine Meldung. Die Straßen sind frei.
3: Und Blitz habe ich auch noch keine. Sagt gerne Bescheid, wenn ihr einen seht. 0421 246 666 ist unsere Nummer. Wir wünschen euch eine gute Fahrt.
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0: Am Donnerstag mit Pit Kröger.
4: Moin Leute.
0: Julian Beimdieke.
3: Guten Morgen.
0: Sabrina Prinzen-Ferreira.
5: Hello.
0: Und ich bin Tine Kunze. Guten Morgen.

0: 20 vor 7 ist es gleich, ihr hört die 4 am Morgen und wir können an vielen Stellen froh sein, dass wir nicht in Österreich sind, dann würden wir nämlich einen sogenannten Schwimmwurst-Weltrekord aufstellen.
1: Ja, ich finde ehrlich gesagt, Poolnudel klingt schon deutlich besser.
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0: Am 27. Juni ins Horner Bad in Bremen. Ab dafür, da wollen wir nämlich mit euch ins Wasser, mit Poolnudeln, mit so vielen Leuten Poolnudeln, wie es niemals jemand vorher gemacht hat.
1: Ja, oder eben Schwimmwursten, ne, wie es der Österreicher sagen würde.
3: Das klingt aber irgendwie ganz verkehrt. Und ich finde, wir sollten bei Schwimmnudeln bleiben, oder?
0: Ja, gut, wie kommst Poolnudeln. Du jetzt auf Schwimmnudeln?
3: Gott, mein Gott. Oder Waterwoggeln. Waterwoggle ist nämlich der originale Name der Poolnudel.
0: Ah.
3: So haben sie ihre Erfinder aus Kanada genannt. Einer von ihnen hatte graue Schaumstoffrollen aus dem Kanal- und Straßenbau schon als Kind mit in den Pool genommen. Irgendwann hat er sie bunt eingefärbt und ab, ja, so 1987 in den Verkauf gebracht.
0: Waterwoggle.
3: Waterwoggle.
0: Fast 40 Jahre später stehen wir dann mit den Dingern im Horner Bad und brechen mit euch gemeinsam die Poolnudel. Und nein, den Weltrekord an dieser Stelle.
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0: Ich sag's mal eben an dieser Stelle. Ritterhude, Wildeshausen, Bremen, 9 Grad, überall in Bremen fehlen. Und es werden auch maximal 18 bei ordentlich Regen heute.
1: Ja. Was sagen wir dazu?
0: Alles Einstellungssache.
2: Oh. Man hat nicht so einen Druck rauszugehen und irgendwie das Gefühl, was zu verpassen.
3: Den Bäumen geht's besser oder so.
4: Also ich finde das eigentlich ganz angenehm, dass der Regen so die Temperatur runterkühlen kann. Ich mag einfach die Hitze nicht.
5: Ich komme gerade aus North Carolina und da sind jeden Tag 30 Grad und die Luftfeuchtigkeit ist sehr hoch. Deswegen ist es eigentlich gerade schon ein bisschen angenehm, muss ich sagen, dass es hier nicht so warm ist.
0: Falsch rum gereist, aus North Carolina zur WM jetzt pünktlich wieder zurück zu sein.
6: Ja.
0: Oder extra.
6: Aber vielleicht ist es auch ganz gut, weil man klebt bei diesen niedrigen Temperaturen nicht so an sich selbst zum Beispiel.
0: Ja, das stimmt.
6: So? Also Durchlüften funktioniert auch noch?
1: Was ist denn also man kann doch auch mal sagen, ich hätte jetzt schon ganz gerne ein bisschen Sommer.
0: Ja, der kommt nächste Woche auch, da wird es richtig heiß wieder, weil wir können ja nur extrem im Bremen, nur schwarz oder weiß, nur heiß oder kalt offensichtlich und Regen mit dazu.
6: Ja, ich weiß nicht, was ich von diesen sehr hohen Temperaturen halten soll. Ich fühle mich gerade maximal wohl, um ehrlich zu sein.
0: Jetzt fühlst du dich gerade maximal wohl?
6: Ich fühle mich richtig wohl gerade.
0: Bei dem dauerhaften Risiko, in einen Regenschauer zu geraten.
6: Ich kann Treppen hochlaufen, das glaubt ihr gar nicht. So, ne? Also man schwitzt nicht. Ich finde es super, Leute. Aber ja, ich verstehe auch jede Person, die sagt, ach komm, Sommer, da sollte schon Sommer sein.
0: Danke. 6:47 Uhr.
1: Das bin ich dann.

0: Mir wird gerade ganz viel Harry Styles Content bei Instagram reingespült, weil Niall Horan, sein früherer Kollege von One Direction, aufgetreten ist bei so einem Mini-Festival von einem britischen Radiosender und da ein One Direction Song alleine performt hat und alle Fans völlig abgegangen sind und alle Millennials, die in dieser Crowd waren beim Konzert von Niall Horan, einfach laut mitgegrölt und mitgesungen haben und ganz glücklich waren, dass One Direction so irgendwie nochmal auf der Bühne stand. Also jetzt habe ich es euch gesagt, wenn euer Handy in der Nähe lag, dann kriegt ihr es gleich auch angezeigt. Und ansonsten gibt's gleich für euch Sean Paul hier auf der Playlist bei den 4 am Morgen. She doesn't mind. Hört ihr noch vor den 4 News dann mit Sabrina um 7.
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0: Es ist ganz kurz vor 7 und ich habe noch eine Gefahrenmeldung für alle, die unterwegs sind. Vorsicht bitte auf der A1 Bremen Richtung Osnabrück. Zwischen Rastplatz Mahndorfer Marsch und Bremen-Hemeling steht ein defekter LKW. Seid schön vorsichtig, kommt gut an.
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0: Bei aktuell 9 Grad in Eutin und Bremen 11 Grad meldet Bremerhaven, genauso auch Cuxhaven, und später werden es 15 bis 18 Grad. Bei erstmal Sonne, wir starten so wie gestern schön sommerlich in den Tag, aber kühl, und später wird es dann zwar etwas milder oder wärmer sogar, aber dann nehmen dann auch die Schauer zu, teilweise gibt es auch Gewitter an der Küste, stürmische Böen und wechselhaft auch die nächsten Tage.
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0: Mit Sabrina Prinzen-Ferreira. Es gab ordentlich was zu besprechen gestern Abend im Kanzleramt.
2: Ja, Regierungsvertreter haben mit Arbeitgebern und Gewerkschaften da zusammengesessen. Dann breitet sich der Eichen-Prozessionsspinner in Bremen weiter aus. Und in Mexiko-Stadt startet heute die Fußball-WM. In Berlin haben die Spitzen von Union und SPD mit Vertretern von Wirtschaftsverbänden und Gewerkschaften über den Reformprozess beraten. Man sei sich einig, dass die Sozialversicherungssysteme reformiert und die Attraktivität des Wirtschaftsstandortes verbessert werden müsse, hieß es im Anschluss. Weitere Gespräche sollen folgen. Zum Treffen gestern Abend Christina Nagel.
3: Konstruktiv sei die Atmosphäre gewesen, teilte Regierungssprecher Cornelius in der Nacht mit. Gut 3,5 Stunden hatten die Spitzen der Koalition mit Vertretern von Wirtschaftsverbänden und Gewerkschaften zusammengesessen und über die aktuelle Lage in Deutschland gesprochen. Zumindest in der Problemanalyse scheinen sich alle einig zu sein. Es ist klar, dass Reformen kommen müssen. Ob sich die Teilnehmer allerdings bei der Frage, wie diese aussehen sollten, angenähert haben, blieb offen.
2: Die USA haben den Iran in der vergangenen Nacht wieder attackiert. Das zuständige Regionalkommando erklärte, Ziele seien militärische Überwachungsanlagen, Kommunikationssysteme und Luftabwehrstellungen gewesen. Unklar ist die Lage an der wichtigen Handelsroute. Der Iran erklärte, die Straße von Hormus sei als Reaktion auf die Angriffe für alle Schiffe gesperrt, auch für Öltanker und Frachter. Der Eichenprozessionsspinner breitet sich in Bremen immer weiter aus. Das hat das Umweltressort auf Nachfrage von Buten und Binnen mitgeteilt. Demnach gibt es schon jetzt deutlich mehr Meldungen über gesichtete Tiere als zum gleichen Zeitpunkt im vergangenen Jahr. Die Haare der Raupen können zu allergischen Reaktionen wie Hautausschlag und Atemwegsbeschwerden führen. Das Umweltressort warnt deshalb davor, die Nester zu berühren. Heute startet in Mexiko-Stadt die Fußball-Weltmeisterschaft. Um 21 Uhr unserer Zeit wird das erste von 104 Spielen angepfiffen. Mit Gastgeber Mexiko muss gegen Südafrika ran. Aus dem ARD-WM-Team Holger Dahl.
4: Nach 1970 und 1986 wird nun zum dritten Mal im Aztekenstadion ein WM-Eröffnungsspiel stattfinden. Sportlich ist Gastgeber Mexiko gegen Südafrika klarer Favorit. Vor dem Spiel ist eine spektakuläre Eröffnungsfeier angekündigt. Shakira wird den WM-Song präsentieren, Tenor Andrea Bocelli wird auftreten, dazu jede Menge lateinamerikanische Superstars. Zum Problem könnte in Mexico City das Wetter werden. Es gibt immer wieder starken Regen und Gewittergefahr.
2: Und die nächsten 4 News gibt's um 7:30.
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0: Gleich ist es 7:03. Wir schauen auf die Straßen in Bremen-Vierland. Vorsicht bitte weiterhin auf der A1 Bremen Richtung Osnabrück. Zwischen Rastplatz Mahndorfer Marsch und Hemeling steht ein defekter LKW. Dann staut es sich einmal 4 Kilometer auf der A1 Richtung Bremen zwischen dem Dreieck Stur und Arsten. Und 4 Kilometer stockt es auf der A7 Richtung Flensburg zwischen Hamburg-Heimfeld und dem Elbtunnel.
5: Ein Blitzer steht in Bremen an der Richard-Bollian-Allee auf Höhe der Berliner Freiheit und geblitzt wird da stadtauswärts. Und wenn ihr noch weitere Blitzer in Bremen-Vierland entdeckt, dann sagt gerne mal Bescheid. 0421 246 666 ist unsere Nummer. Wir wünschen euch eine gute Fahrt.
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0: Ich hätte schwören können, ich hatte eine Banane mit. Ich finde sie nicht.
6: Banane verloren jetzt,
0: ja,
6: oder was?
0: Ja, ich habe offensichtlich heute Morgen im Laufe der letzten 3 Stunden eine Banane verloren.
5: Vielleicht bist du auch Opfer eines Bananendiebs geworden.
0: Ist einer von euch der Bananendieb, ist die Frage an der
6: Anzeige
0: Stelle.
6: Anzeige ist raus.

0: Hör mal. Das ist eine Bockwurst. Ich habe sie gefunden.
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0: 13 Minuten nach 7, auf geht's in die USA.
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0: Die deutsche Nationalmannschaft sitzt heute auf dem Sofa, wenn die WM losgeht.
2: Wie alle Fußballfans in Deutschland, die gucken eigentlich, ne?
0: Ja, im deutschen Quartier in den USA ist unser WM-Reporter Dirk Walsdorf. Guten Morgen. Also für uns.
3: Guten Morgen, nicht auf dem Sofa, da würde ich um 1.13 Uhr mal dezent einpennen. Nee, aber ist noch alles gut. Ich habe bequemen Stuhl.
0: Sehr gut. Ist denn sonst Sofastimmung so verschlafen wie hier, was die WM-Stimmung angeht, auch in North Carolina?
3: Ja, also North Carolina ist jetzt nicht direkt der Nabel der Fußballwelt, wobei diese Uni, in der die Deutschen trainieren, ja, das ist die fußballerisch erfolgreichste Uni in den Vereinigten Staaten. Aha. Also da geht schon was. Aber trotzdem kann ich euch sagen, gestern früh war ich joggen und da waren so zwei Studenten wahnsinnig fit und dann habe ich gehört, wie die sich unterhalten, die sagen, sag mal, jetzt geht doch dieses Fußball los, ist das eigentlich noch Qualifikation? Und dann habe ich mich eingemischt und gesagt, Jungs, ich komme aus Deutschland, hier habt ihr die deutsche Nationalmannschaft zu Gast. Nee, hier geht's jetzt richtig los, Weltmeister. Great, man. Ja, also wir lernen hier noch gemeinsam.
2: Also die haben noch nichts von der deutschen Nationalmannschaft gehört da in Winston-Salem.
3: Ja, also es gibt durchaus an vielen Bars so Fähnchen und ein bisschen was, aber es ist jetzt nicht so, dass das ganze Leben sich hier schlagartig verändert hat, weil die deutsche Fußballnationalmannschaft in den kleinen Ort gekommen ist. Das kann man wirklich nicht sagen.
0: Aber sie könnten sich ja jetzt ein wenig bemerkbar machen. Es ist sicherlich viel Training angesagt, ist ja klar, aber ein bisschen Freizeitspaß ist doch vielleicht auch drin.
3: Genau, gerade heute, weil gestern haben die wahnsinnig hart trainiert, 2,5 Stunden, also das ist wirklich krass. Mhm. Dafür ist heute aber nur Regeneration angesagt und Geburtstag feiern. Kai Havertz wird 27 und da ist irgendwie dann der Nachmittag wahrscheinlich frei. Also ist eigentlich ganz nett gelegt von Julian Nagelsmann, finde ich. Stärkt das soziale Miteinander.
0: Auf jeden Fall.
2: Und sie sind ja auch ein bisschen in der Stadt unterwegs. Ich habe hier Bilder gesehen von vor einem Café, da hängen sie zusammen rum und trinken Flat White. Also ich glaube, die machen sich da trotzdem ganzen Training auch eine gute Zeit, ne?
3: Das können wir auf jeden Fall.
0: Am Sonntag
3: ist eine Unistadt, da kann man ein bisschen was machen.
0: Ja, sehr gut. Am Sonntag geht es dann ja auch wirklich erst richtig los mit dem ersten Spiel für die deutsche Nationalmannschaft gegen Curaçao. Danke, Dirk. Und jetzt gute Nacht.
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0: Yael Naim gibt's gleich noch für euch vor den 4 News mit Sabrina um 7:30.
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1: Aktuell haben wir 10 Grad in Achim und Bremen, 11 Grad in Otterndorf und Bremerhaven. Es werden noch 15 bis 18 Grad heute. Aktuell viel Sonne, später dann immer mehr Wolken und die bringen dann Schauer und zum Teil auch Gewitter mit.
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2: Guten Morgen. Die Koalitionsspitzen haben gestern Abend mit Vertretern von Gewerkschaften und Arbeitgeberverbänden über die Reformpläne der Regierung gesprochen. Das gut 3,5-stündige Treffen sei in konstruktiver Atmosphäre verlaufen, hieß es im Anschluss von Regierungssprecher Stefan Cornelius. Es ging nach seinen Angaben um den Arbeitsmarkt, die Sozialversicherungen, die Steuerpolitik und um Bürokratieabbau. Es soll weitere Gespräche geben. Bundesjustizministerin Stefanie Hubig ist dafür, das Sexualstrafrecht zu verschärfen. Dem Redaktionsnetzwerk Deutschland sagte sie, die Verjährungsfrist bei Vergewaltigungen sollte von 5 auf 20 Jahre verlängert werden. Das erklärte die Ministerin vor dem Start der Justizministerkonferenz in Hamburg heute. Am Abend beginnt die bisher größte Fußball-WM aller Zeiten. 48 Mannschaften sind dabei, angesetzt sind 104 Spieler. Im Eröffnungsspiel in Mexiko-Stadt treffen Mitgastgeber Mexiko und Südafrika aufeinander. Vorher gibt es eine große Show, unter anderem tritt Popstar Shakira auf. Ausführliche 4 News gibt's um 8.
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1: 7.32 Uhr ist es A1 Osnabrück Richtung Bremen zwischen dem Dreieck Stur und Asten 4 Kilometer Stau. Und wenn ihr auf der A7 Richtung Flensburg unterwegs seid, zwischen Hamburg-Heimfeld und dem Elbtunnel aktuell 4 Kilometer stockender Verkehr.
3: Zwei Blitze habt ihr uns gemeldet. Vielen Dank dafür. Beide stehen in Bremen, einer an der Parkallee, in beide Richtungen wird da geblitzt. Und der andere an der Richard-Bollian-Allee auf Höhe der Berliner Freiheit stadtauswärts. Und wenn ihr noch weitere Blitzer im Bremen-Vierland gesehen habt, dann sagt doch gerne kurz Bescheid. 0421 246 666 ist unsere Nummer. Wir wünschen euch eine gute Fahrt.
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1: Es ist schon aufregend, Geburtstag zu haben, wenn man bei so einem großen Event ist wie bei der WM. Oder nicht? Genauso aufregend wie beim Geburtstag zur Arbeit zu gehen.
3: Ja, und weit weg von zu Hause, ne?
4: Oh. Ohne Mama und Papa wahrscheinlich auch, ne?
1: Gratulation zum 27. an dieser Stelle an Kai Havertz, der wahrscheinlich gerade im WM-Quartier abchillt und...
4: Naja, wahrscheinlich schläft gerade.
1: Wahrscheinlich schläft.
4: Genau. Aber er schläft jetzt in seinen Geburtstag dann rein und hat nachmittags, hat unser WM-Reporter ja gerade schon erzählt, hat dann frei und dann, ob die ihm ein Ständchen singen? Die können ja alle sehr schlecht singen, muss man sagen.
3: Das stimmt, ja.
1: Naja, aber sie sind trotzdem geübt im Singen. Ob das jetzt von der Tonlage richtig oder falsch ist, ist ja egal. Aber es kriegen sie schon hin, sonst wird halt gegrölt. Und wer Happy Birthday grölt, der hat sowieso schon mal gewonnen.
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0: Alvaro Soler und Lavinia. Adios hier bei Bremen 4. Ihr kennt das Bremen-Fehlern von A bis Z, aber heute eben ganz besonders das Z.
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2: Ja, und das heute dank Fabienne. Guten Morgen.
3: Guten Morgen.
2: Aus welchem Ort mit Z kommst du denn?
3: Aus Zeven.
2: Sehr schön.
0: Da kenne ich einige, die da vor nicht allzu langer Zeit hingezogen sind und die schwärmen total. Geht's dir auch so?
3: Ja, das ist sehr schön. Also sehr ländlich gelegen, aber trotzdem eine Kleinstadt und doch. Also ich bin sehr zufrieden, da zu wohnen.
2: Klingt schon mal sehr gut. Was gibt's denn da Tolles?
3: Also wir haben eine richtig schöne Eisdiele, wir haben für Familien einen richtig tollen Waldspielplatz, wir haben Stadtpark mit einem Wasserspielplatz und ein paar Sportgeräte. Also ist schon echt nett bei uns eigentlich, ja.
0: Klingt, als wäre da für alle was dabei und der Weg woanders hin, ihr seid ja auch nah an der Autobahn, habe ich mal gesehen.
3: Genau,
0: ne? Das ist
3: richtig.
0: Ja auch, flott ist man dann links, rechts, Hamburg, Bremen, auch wenn man denn mal aus Zeven weg möchte oder andere Richtung wie du zur Arbeit, da fährst du nämlich gerade hin.
3: Genau, auf dem Weg nach Selsing bin ich, genau.
2: Was machst du, was arbeitest du?
3: Ich bin Heilerziehungspflegerin und arbeite im heilpädagogischen Kindergarten von der Lebenshilfe Bremervörde-Zeven.
2: Nimm uns noch mal kurz einen mit, also wer ist da in dem heilpädagogischen Kindergarten?
3: Das sind alles Kinder mit einer geistigen Behinderung oder mit sozial-emotionalen starken Auffälligkeiten, genau.
0: Und du liebst deinen Job, hast du uns erzählt.
3: Ja, ich liebe meinen Job, genau.
0: Ja, was macht den so besonders?
3: Man bekommt unglaublich viel von den Kindern zurück. Und wenn es nur ein Lächeln ist, also es gibt, wir haben ja auch Kinder, die einfach also schwerst mehrfach behindert sind und im Rollstuhl sitzen und sich kaum mitteilen können. Aber die Augen, die sagen alles.
0: Oh, wie schön.
3: Das
0: Fabienne,
3: ist einfach unbeschreiblich.
0: Dann wünschen wir dir einen ganz fantastischen Arbeitstag natürlich.
3: Ja, danke schön.
0: Vielen Dank für deine wichtige Arbeit. Der Hotpot-Kaffeebecher geht natürlich zu dir und dann nach Zeven, was
3: super,
0: du uns ja auch sehr schön
3: Dank
0: vorgestellt hast. Bis dann, tollen Tag dir.
3: Ja, danke.
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Sieg meldet aktuell 10 Grad, genauso übrigens wie Knarrenburg und auch Bremen. Bremerhaven ist bei 11 Grad aktuell und da gucke ich doch der Vollständigkeit halber, 11 Grad sind es auch aktuell in Zeven. Es werden 15 bis 19 Grad und es kommt auch immer wieder Regen mit dazu. Also auch wenn aktuell die Sonne scheint, die Wolken werden ja so langsam immer dichter und bringen dann eben Regen mit im Laufe des Tages und auch teilweise Gewitter. Entschuldigung, Gewitter bei ordentlich Wind, da habe ich mich kurz verschluckt. Kann ja auch mal sein. Am Morgen um 7.45 Uhr. Startet gut in euren Donnerstag jetzt mit Michael Schulte bei den 4 am Morgen.

0: Hollywood-Legende Steven Spielberg ist zurück im Kino.
1: Wenn Sie rausfinden würden, dass wir nicht allein sind, wenn es Ihnen jemand zeigen, es beweisen würde, würde Ihnen das Angst machen?
0: Wahrscheinlich schon. Disclosure Day, der Tag der Wahrheit, heißt der neue Spielberg-Thriller.
2: Darin geht es um die Frage, was wäre, wenn die Menschheit plötzlich erfährt, dass sie nicht allein im Universum ist?
3: Die Menschen haben ein Recht auf die Wahrheit. Sie gehört allen 7 Milliarden Menschen.
0: Allen 7 Milliarden Menschen. Das klingt nach einem ganz klassischen Science-Fiction-Film. Darum ging es ja schon häufig im Kino, um die Frage, wie die Menschen wohl doch nicht alleine sind und reagieren würden.
2: Ja, und das ist jetzt aber das Spannende an dem Film, oder das soll das Spannende sein, an dem Film von Steven Spielberg. Es geht um die Macht und Kontrolle von Wissen und wer entscheidet, was die Öffentlichkeit wissen darf oder nicht.
0: Okay.
2: Das wird in anderen Filmen ja immer nur so ein bisschen angekratzt, ne?
0: Da geht's mehr darum, dass alle Aliens schlauer sind als die Menschheit, das stimmt.
2: So.
0: Also mehr so Verschwörungsstoff.
2: Ja.
0: Mit Emily Blunt übrigens und Josh O'Connor in den Hauptrollen. Disclosure Day, der Tag der Wahrheit, ab heute in den Kinos im Bremen-Vierland.

0: Justin Bieber gibt's gleich noch für euch. Vor den 4 News mit Sabrina dann um 8.
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1: Immer noch so ziemlich überall um die 10, 11 Grad im Bremen-Vierland und es werden heute maximal 15 bis 18 kühler Richtung Küste. Da ist auch ein ordentlicher Wind unterwegs, teilweise stürmische Böen, auch vor allem morgen am Freitag. Da dann ähnliche Werte tagsüber in der Nacht zum Freitag haben wir auch wieder um die 10, 11 Grad. Und das ist eigentlich alles, was ich sagen wollte. Es bleibt halt wechselhaft.
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1: Mit Sabrina Prinzen-Ferreira, die geplanten Reformen waren gestern Abend Thema im Kanzleramt.
2: Ja, da haben die Regierungsvertreter mit Arbeitgebern und Gewerkschaften gesprochen. Dann soll die Videoüberwachung von Großveranstaltungen im Land Bremen ausgeweitet werden und die Fußball-Weltmeisterschaft geht los. In Berlin haben gestern Abend Vertreter der Bundesregierung, der Arbeitgeber und der Gewerkschaften gesprochen. Es ging um die Situation am Arbeitsmarkt, die Stabilität und Sicherung der Sozialversicherungen, Bürokratieabbau und Steuerpolitik. Bianca Schwarz berichtet.
3: Einigkeit habe geherrscht in der Feststellung, dass der Wirtschaftsstandort Deutschland vor großen Herausforderungen steht, dass aber gleichzeitig die Sozialsysteme reformiert und die Bürokratielast verringert werden müsse. Außerdem sollen weitere Gespräche folgen, so die Pressemitteilung der Bundesregierung. Damit sind zwar keine konkreten Beschlüsse angekündigt worden, aber diese waren auch im Vorfeld nicht geplant. Das Treffen war eher als Beziehungspflege zu verstehen. Arbeitgeber und Gewerkschafter haben seit Monaten nicht wirklich miteinander gesprochen.
2: Die Bundesregierung will das aktuell geltende Heizungsgesetz ändern. Über den dazu vorgelegten Gesetzentwurf berät heute zum ersten Mal der Bundestag. Die Regelung, dass der Anteil erneuerbarer Energien in neuen Heizungen mindestens 65% betragen muss, fällt weg. Stattdessen soll bei neuen Öl- und Gasheizungen nach und nach mehr klimafreundliche Kraftstoffe beigemischt werden. In Bremen sollen in diesem Jahr drei weitere Großveranstaltungen videoüberwacht werden. Das Fest zum Tag der Deutschen Einheit, das internationale Festival Maritim und der Fegesacker Markt. Der Fachausschuss der bremischen Bürgerschaft berät heute über einen entsprechenden Beschluss der Polizei, der von der Innenbehörde unterstützt wird. Damit sollen in diesem Jahr 8 Großveranstaltungen im Land Bremen mit Kameras überwacht werden. In Mexiko-Stadt startet heute die Fußball-Weltmeisterschaft, die größte, die es je gab. 48 Mannschaften sind dabei. Im Eröffnungsspiel um 21 Uhr unserer Zeit trifft Mitgastgeber Mexiko auf Südafrika. ARD-WM-Reporter Jakob Rüger blickt auf heute Abend voraus.
4: Die Polizei bereitet sich mit einem Großaufgebot auf das Eröffnungsspiel vor. Rund um das Aztekenstadion werden bis zu 7 Protestmärsche erwartet, die nichts mit der WM zu tun haben. So demonstriert unter anderem die Lehrergewerkschaft gegen zu geringe Bezahlung. 90 Minuten vor dem Anpfiff der Partie soll im Stadion die große Eröffnungsshow starten. Popstar Shakira wird den offiziellen WM-Song erstmals live aufführen. Es werden mehr als 80.000 Zuschauer erwartet.
2: Und die nächsten 4 News, die gibt's um 8:30.
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1: 8:03 ist es jetzt. Wir schauen auf die Straßen im Bremen-Vierland. A1, da staut es sich 5 Kilometer, wenn ihr Richtung Bremen unterwegs seid, zwischen dem Dreieck Stur und Bremen-Arsten. Und auf der A7 Richtung Flensburg, zwischen Hamburg-Heimfeld und dem Elbtunnel, da 4 Kilometer stockender Verkehr.
5: Blitzer stehen in Bremen an der Parkallee in beide Richtungen, wird da geblitzt. Und noch einer in Bremen an der Richard-Bollian-Allee, auf Höhe der Berliner Freiheit, und zwar stadtauswärts. Dann noch ein Blitzer in Sieke an der Barriastraße, wird geblitzt, auf Höhe des Möbelgeschäfts, und zwar in beide Richtungen. Und wenn ihr aber noch welche gesehen habt im Bremen-Vierland, dann sagt doch gerne kurz Bescheid. 0421 246 666 ist unsere Nummer. Wir wünschen euch eine gute Fahrt.
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1: Das ist ja schrecklich. Ne? Alle sprechen über die WM und alles, was ich google, ist Oliver Baumann verheiratet.
5: Und?
1: Ja, ist er seit 2016 angeblich schon. Findet man nichts auf den einschlägigen Wikipedia-Seiten oder sowas, aber wenn man das nochmal genau nachschaut, dann findet man das. Also lange ist er schon, 10 Jahre.
6: Und das ist ganz, warum? Also warum hast du das gegoogelt?
1: Weil ich versuche, mich irgendwie zu unterhalten, was diese Fußball-Weltmeisterschaft angeht,
6: ach so,
1: ohne mich mit Fußball zu beschäftigen. Okay. Das ist doch ganz klar. Ich bin auch schon den Kader durchgeswiped, was man so schön machen kann, auf der DFB-Website.
6: Und hast dann die Outfits verglichen, oder?
1: Nee, den Stand. Weil wenn ihr euch Joshua Kimmich anguckt, bei dem Kader-Swipe-Spiel bei der DFB-Internetseite, dann habt ihr was zu lachen.
5: Na.
1: Der steht nämlich etwas anders als die anderen.

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0: Sagt mal, habt ihr eigentlich eine Poolnudel zu Hause?
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2: Ja, und da haben wir jetzt das Problem. Also ich habe keine.
0: Ich habe auch keine. Und ich frage mich, warum, weil mein Keller ist voll mit Scheiß.
2: Bei unserem Weltrekordversuch am 27. Juni, wo wir ja möglichst viele Menschen zusammenfinden wollen im Horner Bad in Bremen und alle zusammen dann ins Wasser reingehen wollen, da gibt es ein paar Poolnudeln vor Ort, so dass wir auf jeden Fall den Weltrekord schaffen. Mm. Aber es wäre natürlich schön, wenn Leute ihre Poolnudeln mitbringen.
3: Ja, und ich wusste, ich habe auch keine mehr, aber zum Glück war meine Mama gestern zu Besuch und ich habe mal gefragt, ob ich mir nicht mal eine von meinen Eltern vielleicht leihen kann.
4: Mom, wie ist das jetzt nochmal? Gibt es bei euch noch eine Poolnudel, die ich mir für den Weltrekordversuch ausleihen könnte?
5: Ja, Julian, das ist leider so. Die Poolnudel existiert noch, aber leider nur in zwei Teilen.
4: Das ist schlecht.
5: Ich brauchte die als Abstandhalter fürs Fahrrad, weil die Autos manchmal sehr nah an mir vorbeifahren, wenn ich mit dem Fahrrad unterwegs bin. So, und dann habe ich die an eine Seite eingeklemmt. Die Autos halten schön Abstand. Und die Leute lachen alle, aber es ist egal. Es fährt mich gerne um.
4: Und ich wiederum habe jetzt keine Poolnudel für den Weltrekord, die ich mir von euch leihen kann?
5: Ja, leider nein. Ich kaufe dir vielleicht sonst eine. Oder die sind ja auch nicht so teuer, dann schenke ich sie dir.
4: Ich habe ja auch bald Geburtstag.
5: Ja, genau. Schon mal eine gute Idee.
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0: Okay, die meisten Fans sind noch nicht so richtig in WM-Stimmung. Kann man über ein paar Fans von diesem Spieler allerdings nicht sagen.
1: Mittelfeldspieler Leon Goretzka sorgt für Begeisterung bei vielen deutschen Fans.
2: Ja, denn dieses Rufen nach ist ja längst zum Meme geworden, machen immer wieder Fans, vor allen Dingen in München beim FC Bayern, bei seinem Heimatclub und filmen dabei eben die Reaktion von
0: Goretzka! Ja, und jetzt verfolgt ihn der Trend bis in die USA.
2: Ja, allerdings auch da wurde
3: Goretzka!
2: Geschrien beim Training, nämlich sehr, sehr oft wirklich.
1: Wie findet
3: Goretzka!
1: Diese
3: Goretzka!
1: Rufe eigentlich selbst?
2: Ja, also es geht so, ehrlich gesagt. In den Videos ignoriert
3: Goretzka!
2: Die Rufe entweder oder schaut ganz ernst eben zu den Leuten, die da rumgrölen. Die Bild-Zeitung meint übrigens zu wissen, dass ihnen das schon echt ganz schön stört.
0: Ja, aber wird's halt nicht mehr los.
3: Goretzka!

0: 8.25 Uhr und ich habe hier eine Gefahrenmeldung. Vorsicht bitte auf der A1 Bremen Richtung Osnabrück. Zwischen Dreieck Ahlhorner Heide und Kloppenburg steht ein defekter LKW. Fahrt vorsichtig, kommt gut und sicher an. Gleich gibt's hier noch die Swedish House Mafia für euch mit Don't You Worry, Child. Vor den 4 News mit Sabrina dann um 8:30.
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1: Bis zu 18 Grad können es heute werden in Bremen-Vierland. So langsam verschwindet die Sonne aber wirklich. Gut, es ist erst 8:30 heute früh, also ein wenig Sonnenstrahlen könnt ihr noch abbekommen, bis im Laufe des Tages dann die Wolken sich davor schieben und immer mehr Schauer und Gewitter mitbringen.
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2: Guten Morgen. Die Koalitionsspitzen haben gestern Abend mit Vertretern von Gewerkschaften und Arbeitgeberverbänden über die Reformpläne der Regierung gesprochen. Das gut 3,5-stündige Treffen sei in konstruktiver Atmosphäre verlaufen, hieß es im Anschluss von Regierungssprecher Stefan Cornelius. Es ging nach seinen Angaben um den Arbeitsmarkt, die Sozialversicherung, die Steuerpolitik und um Bürokratieabbau. Es soll weitere Gespräche geben. Bundesjustizministerin Stefanie Hubig ist dafür, das Sexualstrafrecht zu verschärfen. Dem Redaktionsnetzwerk Deutschland sagte sie, die Verjährungsfrist bei Vergewaltigungen sollte von 5 auf 20 Jahre verlängert werden. Das erklärte die Ministerin vor dem Start der Justizministerkonferenz in Hamburg heute. Am Abend beginnt die bisher größte Fußball-WM aller Zeiten. 48 Mannschaften sind dabei, angesetzt sind 104 Spiele. Im Eröffnungsspiel in Mexiko-Stadt treffen Mitgastgeber Mexiko und Südafrika aufeinander. Vorher gibt es eine große Show, unter anderem tritt Popstar Shakira auf. Ausführliche 4 News gibt's um 9.
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1: 8.31 Uhr ist es jetzt. Wir haben eine Gefahrenmeldung. Weiterhin steht ein defekter LKW auf der A1 Bremen Richtung Osnabrück zwischen Dreieck Alhorner Heide und Kloppenburg. 6 Kilometer Stau mittlerweile auf der A1 Richtung Bremen zwischen Dreieck Stur und Arsten und 7 Kilometer stockend auf der A7 Richtung Flensburg zwischen Hamburg-Heimfeld und dem Elbtunnel.
3: In Bremen stehen 2 Blitzer. Einer an der Parkallee, in beide Richtungen wird da geblitzt, und an der Richard-Bollian-Allee auf Höhe der Berliner Freiheit. Da wird stadtauswärts geblitzt. Und dann habe ich noch einen Sieke für euch in der Baria-Straße auf Höhe des Möbelgeschäfts in beide Richtungen. Aber vielleicht habt ihr ja noch weitere Blitzer im Bremen-Vierland entdeckt. Wenn ja, sagt gerne Bescheid. 0421 246 666 ist unsere Nummer. Wir wünschen euch eine gute Fahrt.
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1: Ihr tippt beide diese WM, oder?
3: Ja, ich habe jetzt eine Tipprunde, also bin einer Tipprunde beigetreten und muss sagen, es ist ja wahnsinnig schwierig. Heute Eröffnungsspiel, Mexiko-Südafrika.
1: Und Sabrina, tippst du?
4: Nee,
1: auch nicht.
4: Ich guck aber.
5: Ich habe mich entschieden, glaube ich, dabei zu sein, wobei ich Angst habe vor so einem Tipp-Burnout, weil es ja wirklich 104 Spiele sind. Also das ist richtig Arbeit.
1: Voll. Ja, das stimmt.
3: Und wenn dann weiß man überhaupt nicht, was man tippen soll. Also es ist wirklich furchtbar. Ich dachte jetzt gerade, hier, ihr könnt mir ein paar Tipps geben, aber
1: nein, und selbst wenn wir tippen würden,
3: euch um Tipps zu fragen.
1: Julian, das Konzept von Tippen ist, dass man sich nicht gegenseitig Tipps gibt.
3: Ja, aber also zum Beispiel Mexiko, Südafrika, hier hinten Katar, Schweiz, Haiti, Schottland. Ja, keine Ahnung, was weiß ich.
1: 2-1 oder unentschieden, das kann man natürlich auch machen.
3: Ja, vielleicht.

Ray bei Bremen 4. Hier gibt es eine Gefahrenmeldung um 8.36 Uhr. Vorsicht bitte in Bremen auf der B6 Neustadt Richtung Mitte. Auf der Stefani-Brücke befindet sich eine ungesicherte Unfallstelle. Fahrt vorsichtig, kommt gut an jetzt mit Portugal the Man bei Bremen 4. Feel it still.

0: 20 vor 9 ist es gleich am 11. Juni, Julian. Es ist Zeit. Leg ein Flickflack hin. Okay. Warum denn nicht? Ich jongliere währenddessen.
1: Schwierig.
0: Oh, alle runtergefallen. Und Pitt fährt auf seinem Hocheinrad.
2: Ja, La Strada startet heute in der Bremer City. Akrobatik, Maskentheater, Musik und Shows sind zum Beispiel mit dabei.
3: Das Besondere liegt wirklich darin, dass wir 17 Orte im öffentlichen Raum bespielen und dass man losziehen kann, sich treiben lassen kann, Neues entdecken kann, dass wir mit der Kunst, die wir hier zeigen, für uns vielleicht auch bekannte Orte neu definieren, mit neuen Eindrücken ausstatten.
0: Und La Strada Mitorganisator Tobias Pflug weiß sicherlich auch, dass sich all seine tollen Artisten besser anstellen als wir Laienschauspieler im Studio hier gerade.
2: Bis Sonntag könnt ihr euch La Strada geben. Open Air an vielen Orten der Bremer Innenstadt, zum Beispiel am Domshof und Marktplatz, im Bremer Viertel und in den Wallanlagen.
0: Und alles komplett gratis und präsentiert von uns von Bremen 4. Somba jetzt auf der Playlist mit Homewrecker.

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1: 11 Grad aktuell in Bremen und Bremerhaven, 13 Grad in Otterndorf, Nordenham meldet 12 Grad. Es werden heute 15 bis 18 Grad in Bremen-Vierland bei Sonne und Wolken im Wechsel. Später kommen vor allem auch Schauer mit dazu, zum Teil auch Gewitter. Stürmische Böen an der Küste sind möglich. In der Nacht wieder runter auf um die 10 Grad, morgen dann wieder ähnlich wie heute.
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1: Mit Sabrina Prinzen-Ferreira. Der Bundestag kommt gerade zusammen.
2: Und erster Tagesordnungspunkt heute ist eine Regierungserklärung des Kanzlers. Dann ist es im Kanzleramt gestern Abend um die geplanten Reformen gegangen und der Eichen-Prozessionsspinner breitet sich in Bremen weiter aus. Kanzler Friedrich Merz gibt gleich eine Regierungserklärung im Bundestag ab. Es geht um den EU-Gipfel, der kommende Woche in Brüssel stattfindet. Später dann befasst sich der Bundestag zum ersten Mal mit dem Gebäudesanierungsgesetz, das das sogenannte Heizungsgesetz ablösen soll. Anne-Kathrin Mellmann dazu.
3: Die Vorgaben für den Klimaschutz sind deutlich abgeschwächter als im aktuell geltenden Heizungsgesetz. Künftig gilt, neue Öl- und Gasheizungen können eingebaut werden. Allerdings müssen ihren Brennstoffen schrittweise Biogas und Bioöl beigemischt werden. Das aktuell noch gültige Gesetz verlangt dagegen, dass neu eingebaute Heizungen zu 65% mit erneuerbaren Energien betrieben werden müssen. Diese Regelung soll künftig entfallen. Außerdem gibt es kein Verbot von Gas- und Ölheizungen ab 2045 mehr.
2: In Berlin haben die Spitzen von Union und SPD mit Vertretern von Wirtschaftsverbänden und Gewerkschaften über den Reformprozess beraten. Man sei sich einig, dass die Sozialversicherungssysteme reformiert und die Attraktivität des Wirtschaftsstandortes verbessert werden müsse, hieß es im Anschluss. Weitere Gespräche sollen folgen. Christina Nagel berichtet.
4: Konstruktiv sei die Atmosphäre gewesen, teilt Regierungssprecher Cornelius in der Nacht mit. Gut 3,5 Stunden hatten die Spitzen der Koalition mit Vertretern von Wirtschaftsverbänden und Gewerkschaften zusammengesessen und über die aktuelle Lage in Deutschland gesprochen. Zumindest in der Problemanalyse scheinen sich alle einig zu sein. Es ist klar, dass Reformen kommen müssen. Ob sich die Teilnehmer allerdings bei der Frage, wie diese aussehen sollten, angenähert haben, blieb offen.
2: Der Eichenprozessionsspinner breitet sich in Bremen immer weiter aus. Das hat das Umweltressort auf Nachfrage von Buten und Binnen mitgeteilt. Demnach gibt es schon jetzt deutlich mehr Meldungen über gesichtete Tiere als zum gleichen Zeitpunkt im vergangenen Jahr. Die Haare der Raupen können zu allergischen Reaktionen wie Hautausschlag und Atemwegsbeschwerden führen. Das Umweltressort warnt deshalb davor, die Nester zu berühren. Heute geht die Fußball-Weltmeisterschaft in Kanada, Mexiko und den USA los. Eröffnet wird sie in Mexiko-Stadt mit einer großen Show, bei der unter anderem Popstar Shakira auftritt. Um 21 Uhr unserer Zeit wird die erste der 104 Partien angepfiffen. Mitgastgeber Mexiko trifft auf Südafrika. Die nächsten vier News gibt's um 9:30.
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1: Gleich ist es 3 Minuten nach 9 A1 Osnabrück Richtung Bremen. 5 Kilometer Stau zwischen Dreieckstur und Bremen-Arsten. 5 Kilometer stockend auf der A7 Richtung Flensburg zwischen Hamburg-Heimfeld und dem Elbtunnel. Und die B437 Neuenburg-Friedeburg-Rodenkirchen ist zwischen Ammarkt und August-Hinrichs-Straße nach einem Unfall in beide Richtungen gesperrt.
5: Blitzer stehen in Bremen an der Parkallee. Geblitzt wird da in beide Richtungen. Dann nochmal in Bremen an der Richard-Bollian-Allee auf Höhe der Berliner Freiheit stadtauswärts. Und in Sieke an der Barrier Straße auf Höhe des Möbelgeschäfts in beide Richtungen. Und wenn ihr noch weitere Blitzer im Bremen-Vierland entdeckt, ihr wisst, unsere Nummer ist die 0421 246 666. Da könnt ihr anrufen, da könnt ihr eine WhatsApp schreiben und wir wünschen euch eine gute Fahrt.
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1: Oh, Eichenprozessionsspinner.
6: Ja, krass, oder?
1: Es also, kribbelt überall, wenn ja, ich da nur darüber Viecher. Nachdenke.
6: Wir haben eine Parzelle als Familie und in dieser Parzelle, beziehungsweise in dem Parzellengebiet, da breitet sich der auch gerade aus. Und ich habe zum Beispiel schon eine Mail jetzt gesehen an den Verein, wo Fotos von einer Frau da waren, die ganz krassen Ausschlag hatte, Und die hat noch nicht mal reingegriffen oder so, sondern der Wind hat ihr nur diese kleinen Härchen an den Arm geweht.
1: Ganz, ganz fies. Und wenn ihr denkt, aber dieser schöne Spinner, der wird doch mal ein Schmetterling. Nein, es wird ein Nachtfalter und er ist genauso haarig und braun wie die Eichenprozessionsspinner. Ich habe nachgeguckt. Also ist alles ein bisschen, obwohl man auch das sind Lebewesen, ne? Muss man auch sagen.
6: Ja, aber so ein bisschen was gegen die Ausbreitung tun wäre gar nicht schlecht.
0: Nee.

0: Mando Diao. 9:12 ist lange, wirklich lange, lange, lange drüber geredet worden. Heute Abend geht's endlich los.
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2: Wir freuen uns mega, dass die Werder-Trainerin und ZDF-Expertin Fritzi Kromm jetzt auch unsere Bremen 4 WM-Expertin ist.
0: Guten Morgen, Fritzi.
3: Ja, hi, schönen guten Morgen. Ich freue mich auch. Danke.
0: Sag mal, 104 Spiele bei dieser WM. Musst du sie alle gucken?
3: Nein, ich glaube, das schaffe ich nicht ganz. Das eine oder andere Spiel muss man schon auslassen. Aber viele Spiele wird man sehen. Wahrscheinlich echt auch ein Großteil, ja.
0: Das bedeutet, trotz Nachschaumöglichkeiten, Anstoßzeiten mitten in der Nacht. Auch für dich, weil du sitzt in Berlin. Musst du dann auch wirklich ran, nachts, als Nachtmensch hoffentlich?
3: Ja, genau. Ich bin in dem Fall zum Glück ein Nachtmensch. Deswegen ist mir das so rum lieber als andersrum. Ich hatte auch schon Master mit dem ZDF im Morgenmagazin. Da musste man teilweise um 4.30 Uhr irgendwie, hatte man Dienstantritt. Das war am Morgen, das war deutlich schlimmer. Deswegen so rum geht es auf jeden Fall besser für mich.
0: Das machen wir dann, das morgens früh aufstehen.
3: Ja, genau.
2: Was ist denn eigentlich so deine Mannschaft, die dir wahrscheinlich am meisten Spaß bereiten wird, worauf du dich am meisten freuen wirst?
3: Also ich bin schon durch und durch Deutschland-Fan und freue mich schon riesig am meisten auf die deutschen Spiele. Bin schon sehr gespannt. Bin gespannt, wie man ins Turnier starten wird. Jetzt hat man, glaube ich, einen ganz guten, Stück weit dankbaren Gegner, glaube ich, zum Auftakt auch mit Curaçao. Und dann kommen aber direkt auch Gegner, die man nicht unterschätzen darf, die einen sicher ein bisschen fordern werden. Also da freue ich mich eigentlich schon am meisten drauf. Und natürlich gibt es dann den einen oder anderen kleinen Geheimfavoriten, auf den man schaut. Ich freue mich jetzt auf Marokko zum Beispiel. Die ja auch zuletzt auch sehr gut waren. Auch heute beim Eröffnungsspiel Mexiko. Ich bin sehr gespannt, was von den Mexikanern zu erwarten ist, ob sie vielleicht echt auch eine Chance haben.
0: Dann nutzen wir jetzt einfach fürs Eröffnungsspiel heute Abend ganz schamlos deine Expertenkompetenz aus für die Tipprunde. Wie geht das Spiel heute aus?
3: Also ich denke schon, dass Mexiko heute Abend gewinnen wird. Sie sind ganz klarer Favorit gegen Südafrika. Es ist Weltranglisten 15. gegen Weltranglisten 60. Also da müsste schon sehr viel schief gehen, wenn das nicht einen ganz klaren Sieg für Mexiko gibt. Deswegen tippe ich auf ein 2:0 für Mexiko.
2: Okay, warte, trage ich so ein.
0: Klar.
2: Sehr gut.
0: Wunderbar, die Weltrangliste schaue ich mir auch nochmal an und für alles andere, liebe Fritzi Kromm, haben wir dich als Expertin für die WM am Start. Schön, dass du dabei bist.
3: Danke, ich freue mich auch.
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Tom Walker, Echoes bei Bremen 4 von 2024. Ich habe gerade gedacht, vielleicht war es das gleiche Jahr, aber Dreaming von Marshmallow Pink und Sting ist aus dem Jahr 2023. Damals wirklich ein Riesending gewesen, die alle gemeinsam auf einem Song hat. Pink damals auch gesagt über die Zusammenarbeit, a different people from different places coming together to make music. Also verschiedene Menschen aus verschiedenen Orten der Welt und auch verschiedenen Orten, wo man selbst sich gerade so befindet, persönlich kommen zusammen, machen Musik. Music makes my heart happy, sagt Pink. Mittlerweile ist sie ja durch ihre Tochter Willow am Musical angekommen, weil die möchte unbedingt Musical-Darstellerin werden. In New York lebt sie jetzt mit ihrer Family und wir haben jetzt Dreaming für euch auf der Playlist bei Bremen 4. 9:24 Uhr ist es. Gleich gibt's noch Danza Kudoro von Lucenzo danach. Oh.

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1: Guten Morgen. Der Kanzler hat gerade eben im Bundestag eine Regierungserklärung abgegeben. Der Fokus lag auf dem EU-Gipfel in der kommenden Woche in Brüssel. Dort wird es unter anderem um die mittelfristige Finanzplanung der Europäischen Union und den Ukraine-Krieg gehen. Merz versucht zurzeit mit Frankreich und Großbritannien die festgefahrenen Bemühungen, um ein Kriegsende wieder in Gang zu bringen. Im Bremer Rathaus treffen sich heute Klimaexperten des Bundes und der Länder. Sie tauschen sich darüber aus, wie das Klima geschützt werden kann und welche Probleme es gibt. Bremen hat gerade den Co-Vorsitz des Ständigen Ausschusses Klimaschutz, der auch die nächste Umweltministerkonferenz vorbereitet. In Mexiko-Stadt geht heute die Fußball-Weltmeisterschaft los. Es ist die größte, die es bisher gab. 48 Mannschaften treten an und 104 Partien sind angesetzt. Das Eröffnungsspiel bestreiten ab 21 Uhr unserer Zeit mit Gastgeber Mexiko und Südafrika. Davor gibt es eine große Show. Ausführliche 4-News gibt's um 10.
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3: 9.31 Uhr ist es, A1 Osnabrück Richtung Bremen, zwischen Dreieckstuhl und Bremen-Asten 5 Kilometer Stau aktuell. Wenn ihr auf der A7 Richtung Hamburg unterwegs seid, zwischen Dorfmark und Soltau Süd aktuell 3 Kilometer stockend vor der Baustelle. Auf der A7 Richtung Flensburg zwischen Hamburg-Heimfeld und dem Elbtunnel 5 Kilometer Stau. Und A28 Oldenburg Richtung Bremen zwischen Hude und Ganderkesee Ost 2 Kilometer Stau.
4: Blitzer stehen in Bremen an der Richard-Bollian-Allee auf Höhe der Berliner Freiheit, geblitzt wird der Stadt auswärts. Und in Sieke an der Barriastraße auf Höhe des Möbelgeschäfts in beide Richtungen wird da geblitzt. Und wenn ihr im Bremen-Vierland unterwegs seid und noch einen seht, 0421 246 666 ist unsere Nummer. Wir wünschen euch eine gute Fahrt.
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3: Ich habe ein sogenanntes Loch im Bauch. Kennen
4: du hast
3: Sie das?
4: Hunger?
3: Ja, genau.
4: Mhm.
3: Ich finde, das ist ein schrecklicher Ausdruck, aber ich habe ein Loch im Bauch, weil ich ja bekanntermaßen meine Banane verloren habe, die eigentlich in mein Müsli sollte.
4: Ja.
3: Ich weiß nicht, wer hier im Studio der Bananendieb ist oder sie liegt noch bei mir auf dem Küchentisch.
4: Ja, niemand weiß es.
5: Ja, ich finde es aber ehrlich gesagt auch, liebes Bremen-Vierland, einfach super frech, ne? Wenn Kolleginnen und Kollegen irgendwas verlegt haben und dann einfach direkt immer die direkten Kolleginnen und Kollegen beschuldigen.
4: Vor allen Dingen sind wir total nett. Also Wirklich? Ich habe dir schon mehrfach jetzt mein Käsebrot angeboten und du sagst immer, nee, das will ich jetzt nicht.
5: Wir bringen dir immer einen Löffel aus der Küche mit.
3: Das stimmt, aber ganz häufig auch den falschen.

Norwegische Vornamen und Nachnamen, finde ich ja, klingen einfach immer wunderschön. Wir haben hier Edvard Brain Groth, Fredrik van Kroch und Philipp Bergenstjerner. Korrigiert mich, wenn ich auch irgendwas davon falsch ausgesprochen habe. Das könnte sein. Wir machen es einfacher. Es sind die Jungs von The Bouncer. Die sind jetzt neu am Start, also für mich zumindest neu. Und ich freue mich total, weil ich mag deren Sound total gerne. Im Frühjahr haben sie jetzt einen Track rausgebracht, der heißt Magnetic. Und sie sagen, sie wollen ein aufregendes und unwiderstehliches Gefühl einfangen mit Funkhouse. Und ich finde, das haben sie richtig gut gemacht. Und ich freue mich jetzt, für euch diesen Song auf der Playlist zu haben. Magnetic von The Bouncer.

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0: Duffy hört ihr gleich noch auf der Playlist mit Mercy. Vor den 4 News mit Sabrina um 10 und dann übernimmt hier Marlin Kompa.
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0: Ich habe letzte Nacht wieder mit Socken geschlafen. Nur mal so.
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0: Also heute und morgen ist definitiv noch keine wirkliche Besserung in Sicht. Heute gibt es wieder einen Mix aus Sonne und Wolken. Dazu erst wenige, später mehr Schauer. Teilweise auch Gewitter in Bremen-Vierland. 15 bis 28 Grad, bis 18 Grad, oh Gott, nein, da war der Wunsch. Ihr wisst schon, sind die Höchstwerte heute. Aktuell liegen wir bei 12 in Bremen und 14 in Budjading.
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0: Mit Sabrina Prinzen-Ferreira. Der Kanzler hat nochmal klar gesagt, wie wichtig die geplanten Reformen für Deutschland sind.
2: Ja, in einer Regierungserklärung im Bundestag. Dann ist das Spitzengespräch im Kanzleramt gestern wohl gut abgelaufen. Und die Videoüberwachung von Großveranstaltungen im Land Bremen soll ausgeweitet werden. In einer Regierungserklärung im Bundestag hat Kanzler Friedrich Merz für den Reformkurs geworben. In den kommenden Wochen und Monaten werde die Regierung Vorschläge vorlegen und dann entscheide der Bundestag über die Zukunft des Landes, so Merz.
3: Wir alle als Bürgerinnen und Bürger dieses Landes, die wir auch sind, haben die Verantwortung, genau hinzusehen, was unser Land als Ganzes jetzt braucht und nicht nur die eigenen Interessen zu sehen. Wir alle haben die Verantwortung, unser Land so weiterzuentwickeln, dass auch zukünftig Freiheit, Wohlstand, Gerechtigkeit, soziale Sicherheit und Frieden in unserem Land herrschen.
2: Der Kanzler äußerte sich außerdem zum EU-Gipfel in der kommenden Woche. Da wird auch die Ukraine Thema sein. Merz sagte, das Land habe bemerkenswerte Reformfortschritte geschafft. Deshalb sei er für eine assoziierte Mitgliedschaft. Vertreter von Wirtschaftsverbänden, Gewerkschaften und der Regierungskoalition haben das Gespräch gestern Abend im Kanzleramt zu den Reformplänen positiv bewertet. Sie berichten von einer vertrauensvollen und konstruktiven Atmosphäre. Christina Nagel mit den Einzelheiten.
4: Die Stimmung sei wirklich gut gewesen, sagte Arbeitsministerin Bärbel Baas im ZDF-Morgenmagazin, konstruktiv. Statt Trennendes zu betonen, habe man sich auf Gemeinsamkeiten konzentriert. Das erklärte Ziel, man will die Wirtschaft schnell mit konkreten Maßnahmen ankurbeln. Wie das aussehen könnte, das ließ sie allerdings offen. Der Präsident der Industrie- und Handelskammer Adrian, der ebenfalls bei dem Treffen dabei war, ist optimistisch, dass aus all dem etwas Gutes werden kann.
2: In Bremen sollen in diesem Jahr drei weitere Großveranstaltungen videoüberwacht werden. Das Fest zum Tag der Deutschen Einheit, das internationale Festival Maritim und der Fegesackermarkt. Der Fachausschuss der bremischen Bürgerschaft berät heute über einen entsprechenden Beschluss der Polizei, der von der Innenbehörde unterstützt wird. Damit sollen in diesem Jahr 8 Großveranstaltungen im Land Bremen mit Kameras überwacht werden. Heute geht die Fußball-Weltmeisterschaft in Kanada, Mexiko und den USA los. Eröffnet wird sie in Mexiko-Stadt mit einer großen Show, bei der unter anderem Popstar Shakira auftritt. Um 21 Uhr unserer Zeit wird dann die erste der 104 Partien angepfiffen. Mitgastgeber Mexiko trifft auf Südafrika. Und das waren die vier News mit Sabrina Prinzen-Ferreira.
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0: 3:50 ist es A1 Osnabrück Richtung Bremen. Zwischen Dreieck Stur und Bremen-Arsten gibt es 5 Kilometer Stau. A7 Hamburg-Hannover zwischen Soltau Süd und Dorfmark in beiden Richtungen 4 Kilometer Stau. Und A28 Oldenburg Richtung Bremen. Zwischen Hude und Gandekesee Ost gibt es 2 Kilometer Stau. Moment, geblitzt in Bremen auf der Richard-Bullian-Allee auf Höhe Berliner Freiheit statt auswärts und in Sieke auf der Barrierstraße auf Höhe des Möbelgeschäfts da beidseitig. Falls ihr noch einen Blitzer habt, könnt ihr uns den gerne durchgeben, 0421 246 666. Gehen wir dann hier im Radio weiter und packen es zum Nachlesen auf bremen4.de und in unsere Bremen4-App. Also vielen Dank dafür und gute Fahrt.
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0: mit Marlin Kompa. Aloha.
5: Alle

0: Favorite Cece Peniston mit Finally. Sind wir Menschen allein auf der Erde oder gibt es vielleicht doch Aliens, die unter uns leben? Steven Spielbergs Antwort auf diese Frage ist seit heute in den Kinos. Disclosure Day, Tag der Wahrheit, gibt's ab sofort. Und June Koch aus dem Bremen 4-Team war schon drin. June, über diesen Film war ja lange nichts bekannt, außer, dass halt Außerirdische im Spiel sind.
1: Ja, genau. Und deswegen waren die Erwartungen auch krass groß, weil da so ein Riesengeheimnis draus gemacht wurde. Der Tag der Wahrheit ist also soweit. Und der steht an, als Wettermoderatorin Margaret alias Emily Blunt einen seltsamen roten Vogel sieht, der ihr etwas zu sagen scheint. Aha. Und eine Stunde später gibt sie während einer Live-Sendung vor der Kamera auf einmal sehr merkwürdige Geräusche von sich.
2: Morgen, Kansas City. Was erwartet uns heute? Heute ist...
0: Oh, June, das klingt gruselig. Was passiert mit ihr?
1: Naja, das wissen wir natürlich erstmal nicht. Margaret ist auf jeden Fall auf einmal bemächtigt, ganz viele Dinge zu sehen. Die muss Menschen nur anschauen und weiß, was sie fühlen, was sie erlebt haben. Die sieht ihr ganzes Leben und kann sie dadurch auch beeinflussen. Und dann ist da noch Daniel. Der ist auf der Flucht und hat geheime Infos zu früheren Operationen der Regierung der USA geklaut.
3: Die Menschen haben ein Recht auf die Wahrheit.
2: Was wirst du tun?
3: Ich enthülle es. Vor der ganzen Welt. Und zwar alles.
0: Lass mich raten. Enthüllen will er, dass es wirklich Aliens gibt.
1: Ja, ganz genau. Mal. Super. Und vor allen Dingen will er aber auch rausfinden, was mit ihm und auch mit Margaret passiert ist. Denn auch Daniel hat Gaben, die er sich nicht erklären kann.
0: Also das klingt nach großen Rätseln. Du hast ja schon gesagt, die Erwartungen waren hoch. Hat der Film dich denn überzeugt?
1: Also ich sag mal so, wenn ihr E.T. liebt, ich liebe E.T. sehr, dann liebt ihr diesen Film auf jeden Fall auch, weil da sind tiefe Gefühle im Spiel. Trotzdem Action und epische Musik. Also man merkt auch ein bisschen Steven Spielberg, ne, der war am Werk. Der Film spielt halt so ein bisschen ziemlich real durch, was wohl auf uns zukommen würde, wenn wirklich Außerirdische mal vorbeikommen würden. Einziger Kritikpunkt, ich finde, die haben echt ein bisschen lange gebraucht, um aus dem Quark zu kommen, damit diese Puzzleteile auch mal verstehen kann.
0: Okay, aber man kann sich ja einfach selbst ein Bild machen. Steven Spielbergs neuestes Werk, Disclosure Day, der Tag der Wahrheit, gibt's ab heute in den Kinos. 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

Stau und geblitzt wird in Bremen auf der Richard-Bolian-Allee auf Höhe Berliner Freiheit stadtauswärts und in Sieke auf der Barrier Straße auf Höhe des Möbelgeschäfts da beidseitig. Könnt ihr alles nachlesen auf bremen4.de und in der Bremen 4 App und ihr könnt uns natürlich auch weitere Blitzer melden, einfach auch über WhatsApp zum Beispiel. 0421 246 666 ist unsere Nummer und ich bin Marlene Komper. Ich wünsche euch eine gute und sichere Fahrt.

Hayley Williams und B.O.B. Airplanes hier auf Bremen 4. Bei den meisten Bremerinnen und Bremern steht es ja wahrscheinlich eh schon fett im Kalender, die Breminale. Aber das ganze Bremen-Vierland ist natürlich eingeladen und es ist ja auch wirklich sehr besonders, umsonst und draußen da am Deich. Und der Deich, also ehrlicherweise sieht das schon so aus, als würde der hübsch gemacht. Ich schätze mal sowieso, aber ich bilde mir jetzt einfach ein, dass es für die Breminale. Überall ist der Rasen gerade frisch und schön und akkurat gemäht. Alles ist noch saftig grün. Das wird sich dann ändern. Ab 1. Juli habt ihr also wieder jeden Abend ein Date am Deich. Vielleicht sehen wir uns vor der Radio Bremen Bühne. Da präsentiert Bremen 4 am Samstagabend die hier. Boy Loco. Hört ihr jetzt frisch auf unserer Playlist mit Praised You.

0: Bremen spielt 4 spielt euch St. Clara mit Breakup Glow. Also ich finde, das ist schon echt jetzt eine bittersüße Zeit für viele Toten Hosen Fans, oder? Zum einen könnt ihr euch jetzt über ein neues Album und sicher auch viele so emotionale Shows freuen. Morgen in 9 Wochen dann ja auch in Bremen auf der Bürgerweide. Zum anderen wisst ihr ja aber auch, zumindest neue Studioalben wird's wohl nie wieder geben. Tja, wir müssen wohl einfach lernen, alle Hosensongs nochmal hochleben zu lassen. Und Gabi aus Bremen-Kartenesch macht das jetzt mal stellvertretend für alle nostalgischen Hosenfans.
1: Mein All-Time-Favorite ist an Tagen wie diesen von den Toten Hosen. Warum? Weil ich einfach die Toten Hosen liebe. Das Besondere ist, dass sie einfach immer so geblieben sind, wie sie sind. Ja, waren einfach, sind nie abgehoben aus meiner Sicht. Ohne die anderen gibt es kein Campino. Das ist die ganze Band, die irgendwie die toll ist.
2: Hab keine Angst, ich gebe auf dich acht.
1: Das Konzert habe ich gesehen, vielleicht vor 20 Jahren und dann nochmal irgendwann vor 5 Jahren. Das war super. Das ist einfach so, den fühlt man, den Song. Man fühlt den Song, finde ich. An Tagen wie diesen, das ist, den kann man immer hören. Vielleicht auch, wenn es einmal nicht so gut geht, dann hört man den Song und alles ist wieder gut. Man verbindet das mit sich selber, mit den Umständen im Leben. Man kann da immer was von mitnehmen.
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1: Wir haben 15 Grad, wow, in Dangast aktuell und in Ritterhude 14 Grad in Bremen und in Bremerhaven. Ey, Sommer, ne? 15 bis 18 Grad bekommen wir heute maximal. Dazu wieder Sonne und Wolken im Wechsel und später... Ja, ihr habt es richtig geraten. Schauer und teilweise auch Gewitter. Morgen starten wir sogar relativ nass rein und zwischendurch kommt mal die Sonne raus. Bis 20 Grad.
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1: Mit Sabrina Prinzen-Ferreira. Der Kanzler hat alle zur Reformbereitschaft aufgerufen.
2: Ja, das hat er in einer Regierungserklärung im Bundestag gemacht. Dann beschäftigt sich das Parlament heute mit Änderungen am sogenannten Heizungsgesetz. Und die IT-Probleme bei der niedersächsischen Justiz sind behoben. Kanzler Friedrich Merz hat nochmal für die Reformpläne der Regierung geworben. In einer Regierungserklärung im Bundestag sagte er, jeder solle prüfen, was er zum Gelingen des Ganzen beitragen könne. Ulrike Römer fasst die Aussagen des Kanzlers zusammen.
3: Merz vermaß den Weg, den die Regierung seiner Ansicht nach bereits zurückgelegt hat. Verteidigungsfähigkeit verbessert, Gesundheitsreform auf dem Weg, erste Änderungen am Rentensystem erledigt. Und ja, auch zum Treffen von Regierungsvertretern gestern mit Arbeitgebern und Gewerkschaften hat sich Merz geäußert. Stimmung sehr gut, Fortsetzung folgt. Und über allem irgendwie Zeitdruck. Deshalb sei jeder aufgerufen, an grundsätzlichen Erneuerungen mitzuarbeiten. Es geht laut Kanzler um nichts weniger als Freiheit, Wohlstand, Gerechtigkeit, soziale Sicherheit und Frieden im Land.
2: Der Bundestag beschäftigt sich nachher zum ersten Mal mit dem sogenannten Gebäudemodernisierungsgesetz. Das befasst sich auch mit dem Thema Heizen. Geplant ist, dass auch künftig neue Öl- und Gasheizungen eingebaut werden dürfen. Bei ihnen müssen allerdings nach und nach klimafreundliche Stoffe beigemischt werden. Die niedersächsische Justiz kann wieder normal arbeiten. Die IT-Probleme sind behoben, wie eine Sprecherin der Justizbehörde mitteilte. Demnach laufen alle EDV-Systeme wieder, wie sie sollten. Gestern hatte es Probleme gegeben, unter anderem waren die Gerichte nicht per E-Mail zu erreichen. Grund dafür war, dass bei Baggerarbeiten ein zentrales Kabel zur Datenübertragung beschädigt wurde. Heute startet die Fußball-Weltmeisterschaft in den USA, Kanada und Mexiko. Es ist die größte, die es bisher gab. 104 Spiele stehen auf dem Programm. Die erste Partie wird um 21 Uhr unserer Zeit angepfiffen. Mexiko und Südafrika treffen dann aufeinander. Aus dem ARD-WM-Team Silke Heine.
4: Die Vorfreude ist groß. Für Unruhe könnten im Umfeld aber angekündigte Lehrerproteste sorgen. Während die WM-Nominierung von Torhüter Manuel Neuer in Deutschland kontrovers diskutiert wird, freut sich der Keeper des deutschen Auftaktgegners Curaçao riesig auf den 40-Jährigen. Das Trikot seines Vorbildes zu bekommen, wäre für Eloy Room die Krönung. Haiti muss noch vor dem ersten WM-Spiel seine Trikots tauschen. Auf den aktuellen Jerseys ist eine Kriegsszene aus dem Unabhängigkeitskampf Haitis zu sehen. Die FIFA verbietet solche Darstellungen.
2: Und es gibt natürlich auch eine große Eröffnungsshow heute Abend. Und dazu hört er gleich mehr bei Marlin. Und das waren die 4 News mit Sabrina Prinzen-Ferreira.
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1: Wir haben es 11:03, A7 Hamburg-Hannover, zwischen Soltau Süd und Dorfmark in beiden Richtungen 4 Kilometer Stau. A28 Oldenburg Richtung Bremen, zwischen Hude und Delmhorst-Deichhorst 3 Kilometer Stau. Und Kreis Cuxhaven, die Landesstraße zwischen Drangstedt und Weden, ist wegen eines Brandes in beiden Richtungen gesperrt. Das könnt ihr alles nachlesen auf bremen4.de und in der Bremen4-App. Und da findet ihr auch diese Blitzer in Osterholz-Scharmbeck auf der Galstädter Straße beidseitig und in Sieke auf der Barrier Straße auf Höhe des Möbelgeschäfts. Da wird auch beidseitig geblitzt. Falls ihr noch einen Blitzer für uns habt, den wir weitergeben sollen, haut raus 0421 246 666. Danke dafür und gute Fahrt.
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1: mit Marlin Komper. Moini.

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0: Alanis Morissette auf Bremen 4. Die tritt ja morgen bei der WM-Eröffnungsfeier in Toronto auf. Das ist ja dann schon die zweite Show. Die erste gibt's aber heute Abend, natürlich erstmal in Mexiko. Epische 90 Minuten Eröffnungsfeier sind da geplant. Aber eben Fußballfans sind in Mexiko-Stadt eben zurzeit auch hunderte Polizeibeamte mit Schlagstöcken und Schutzhelmen überall zu sehen. Schon ein komisches Gefühl irgendwie, mit so einem gemixten Gefühl irgendwie, so Mixed Feelings und so eine Fußball-Weltmeisterschaft zu starten, ne? Jenny Barke ist unsere Korrespondentin in Mexiko. Was sagst du denn? Ist diese WM sicher für die Fans vor Ort?
1: Naja, also sicher ist es schon, würde ich sagen. Also bis zu 120.000 Kameras sollen in den drei mexikanischen Austragungsorten installiert worden sein. Es kommen 100.000 Sicherheitskräfte zum Einsatz. Selbst Roboterhunde sollen helfen, Verdächtiges aufzuspüren. Mhm. Problem ist gerade, was wir hier haben, der Ausnahmezustand. Die Lehrer protestieren und die verbarrikadieren sich wirklich in der gesamten Stadt, haben zu tausenden Camps aufgebaut. Sieht aus wie ein Festival in der Innenstadt. Und auch die Straßen zum Stadion sind blockiert und sie fordern höhere Löhne. Gestern soll wohl ein Sprengsatz gefunden worden sein in einem der anreisenden Busse der Lehrer. Und da ist die Sorge natürlich hier groß, dass es zu weiteren Störungen kommt. Aber die Regierung sagt, sie habe alles im Griff.
0: Okay, also schwierige Grundstimmung irgendwie zu so einem Großevent. Kommt denn da überhaupt WM-Stimmung im Land auf?
1: Es hat lange gedauert. Ich dachte schon, ja, man merkt ja gar nichts. Aber seit dem Wochenende, da gab es so einen Weltrekordversuch. Tausende Menschen haben im Zentrum die La-Ola-Welle gewellt. Es ist noch nicht klar, ob der Rekord durchgeht, aber auf jeden Fall war da die Stimmung schon mal angeheizt. Und jetzt sieht man überall die grünen Mexiko-Trikots. Es gibt aber natürlich auch viele, die sich ärgern. Ticketpreise sind zu hoch, sie kommen nicht ins Stadion. Das Ganze drumherum, was ja, glaube ich, auch die US-Amerikaner teilweise ärgert.
0: Ja, für die Menschen, die sich die teuren Tickets leisten können, gibt es ja aber im Aztekenstadion heute nicht nur das Eröffnungsspiel Mexiko gegen Südafrika zu sehen, sondern eben auch diese fette Eröffnungsshow. Was kannst du uns darüber schon verraten?
1: Auf jeden Fall kommt Shakira zum vierten Mal zu einer WM. Die war ja schon 2006 in Deutschland dabei. Mehr darf gar nicht verraten werden. Ich habe tatsächlich so ein internes Papier bekommen, was da alles für Tänze stattfinden und Formationen, ja, irgendwie Spektakel und Lichtshow machen. Aber das ist streng geheim. Das soll ja eine Überraschung sein.
0: Ah, dann müssen wir uns das wohl selbst anschauen. Das ZDF überträgt das Ganze heute ab 19.30 Uhr. Und diesen Song hier, den werdet ihr ganz sicher auch von Shakira dann live performt hören.

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0: Das sind Maroon 5 auf Bremen 4 um 11 Uhr und gleich 32.
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0: Wir haben die A1, Bremen Richtung Osnabrück. Zwischen Opusen, Bremen, Mahndorf und Arsten gibt es 4 Kilometer Stau. Dann A7, Hamburg, Hannover. Zwischen Soltau, Süd und Dorfmark in beiden Richtungen 5 Kilometer Stau. A28, Oldenburg Richtung Bremen. Zwischen Hude und Delmhorst, Deichhorst 3 Kilometer Stau. Und dann gibt es noch eine Meldung für den Kreis Cuxhaven. Die Landesstraße zwischen Drangstedt und Weden ist wegen eines Brandes in beiden Richtungen gesperrt. Könnt ihr alles nochmal nachlesen auf bremen4.de und in unserer Bremen 4 App. Und da findet ihr auch diese Blitzer. In Osterholz Scharmbeck steht einer oder beziehungsweise wird beidseitig geblitzt auf der Garlstädter Straße und in Sieke, Baria Straße auf Höhe des Möbelgeschäfts wird auch beidseitig geblitzt. Falls ihr noch einen Blitzer für uns habt, meldet den gerne 0421 246 666. Ich bin Marlin Komper und ich wünsche euch eine gute und sichere Fahrt. 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

0: Ich liebe diesen Song. U2, ein Bremen 4 All-Time Favorite. Das ist Beautiful Day. Ja, in Mexiko mag heute die Eröffnungsfeier der WM haben, aber Bremen hat die Eröffnung von La Strada.
1: Und es wird eine ganz poetische, ganz intime Inszenierung werden, die aber total bildgewaltig in einer wunderbaren Soundkulisse ist.
0: Ah, gut, bisschen andere Größenordnung, aber wenn euch statt Fußball vom Fernseher eher nach rausgehen und nach Straßenkunst ist, dann könntet ihr euch heute am späten Abend mitten auf dem Bremer Marktplatz die Eröffnungsperformance von La Strada anschauen. Ja, und das Straßenkunstfestival, dass es wieder losgeht, das merkt ihr auch schon tagsüber, sagt Organisatorin Friederike Behrens.
1: Genau, wenn man durch die Stadt und durch die Wandanlagen läuft, dann sieht man schon, überall wird aufgebaut. Und wir freuen uns total über Publikum, was schon mal gucken kommt heute, weil diese Performance mit diesen drei Poles, die dann so schwingen über den Marktplatz, ist wirklich sehr besonders und eine ganz andere Art von Luftartistik.
0: Das heute Abend ist aber nur der Startschuss. Ab dann gibt's in der ganzen Bremer City Comedy, Tanz oder auch Akrobatikvorführung. Ganz kostenlos, quasi der Zirkus für die Fußgängerzone. Was muss man denn davon auf jeden Fall gesehen haben?
1: Ja, es gibt ja viele schöne Shows, aber ich kann zum Beispiel den Hörerinnen empfehlen, sich Arthur anzuschauen. Arthur kommt mit seinem wunderbaren, ganz alten Lastenrad und das ist eine Show, die ist so witzig, da ist wirklich noch kein einziges Auge trocken geblieben. Ich habe sie schon selbst gesehen und das ist so Slapstick, so viel Comedy dabei, darauf kann man sich wirklich freuen.
0: Anton, könnt ihr euch Arthur an allen Tagen von La Strada, am besten schaut ihr einfach mal auf der Website, da gibt's das ganze Programm natürlich auch zum Durchklicken. 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

0: Calvin Jones ist das hier auf Bremen 4 mit Born to Break Your Heart. Und ihr bekommt bei mir gleich Mika mit Grace Kelly. Aber hier kommen gerade auch noch zwei Warnmeldungen frisch rein. Vorsicht auf der A1 Bremen Richtung Osnabrück zwischen Uppusen, Bremen, Mahndorf und Hemeling. Da befindet sich eine ungesicherte Unfallstelle. Und Vorsicht auch auf der A1 Bremen Richtung Osnabrück. In der Ausfahrt Wildeshausen Nord liegen Gegenstände. Und Vorsicht auf der B75 Oldenburger Straße Delmhorst Richtung Bremen. In der Einfahrt Delmhorster Dreieck steht ein defektes Fahrzeug.
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1: Mit 15 Grad in Bremen, Bremerhaven und auch zum Beispiel in Hambergen. 16 Grad haben wir aktuell in Weihe und bis zu 18 Grad sind drin. Ansonsten Sonne und dicke Wolken im Wechsel, dazu Schauer und zum Teil natürlich auch Gewitter. Heute Nacht lässt es dann irgendwann nach. Wir haben bis 10 Grad in der kommenden Nacht, also runter geht's auf 10 Grad. Morgen wieder rauf auf 20 Grad und wir starten erstmal feucht.
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1: Mit Laura Knepper in Australien gilt schon ein Social-Media-Verbot für Kinder und Jugendliche. Deutschland denkt noch drüber nach und jetzt gibt's eine Empfehlung.
2: Und zwar vom Deutschen Ethikrat und der ist dagegen. Dann hat Kanzler Friedrich Merz im Bundestag für die geplanten Reformen geworben und Haiti muss auf den letzten Drücker seine WM-Trikots ändern. Sollte es ein Social-Media-Verbot für Kinder und Jugendliche unter 16 Jahren geben? Das wird gerade auch in Deutschland diskutiert. Der Deutsche Ethikrat hat sich mit dem Thema befasst und er spricht sich dagegen aus, wie aus Berlin Nicole Markwald berichtet.
3: Es gelte, den notwendigen Schutz junger Menschen in Einklang zu bringen mit ihren Kommunikations- und Informationsbedürfnissen. Dafür sei ein gesetzliches Mindestalter für Social Media nicht geeignet. Stattdessen empfiehlt der Deutsche Ethikrat ein sogenanntes risikobasiertes Schutzkonzept. Das soll neben den sozialen Medien auch andere digitale Angebote betrachten, wie Chatbots oder Bildgeneratoren. Grundsätzlich empfiehlt der Rat, digitale Räume dringend jugendfreundlicher zu gestalten.
2: Kanzler Friedrich Merz hat im Bundestag dafür geworben, dass möglichst alle an den geplanten Reformen mitwirken oder sie zumindest akzeptieren. Merz sagte in einer Regierungserklärung, bei den Bürgerinnen und Bürgern reiche es, wenn sie nur wohlwollend mitdiskutieren und nicht verächtlich abwinken würden.
4: Wir wollen in dieser Wahlperiode das Fundament unseres Landes so erneuern, dass es wieder für viele Jahre, vielleicht sogar für ein Jahrzehnt trägt. Und wir wollen es so tun, dass wir jeden ermutigen und ermuntern, daran teilzunehmen und seinen Beitrag zu leisten.
2: Anschließend musste sich Merz scharfe Kritik aus der Opposition anhören. AfD-Chefin Alice Weidel warf der Koalition eine verfehlte Wirtschafts-, Energie- und Migrationspolitik vor. Grünen-Fraktionschefin Britta Hasselmann sprach von einer mühseligen Suche nach dem kleinsten gemeinsamen Nenner in der Koalition. Bei der diesjährigen bundesweiten Mathe-Olympiade in Hamburg sind unter den 79 Preisträgern auch Schülerinnen und Schüler aus Bremen und Oldenburg. Erste Preise haben ein Bremer Schüler der 8. Klasse des Gymnasiums Horn und ein Zehntklässler vom Gymnasium Eversten aus Oldenburg gewonnen. Das hat die Hamburger Bildungsbehörde als Veranstalter mitgeteilt. Kurz vor Beginn der Fußball-WM muss Haiti seine Trikots ändern. Die FIFA hat das ursprüngliche Design verboten, bei dem eine kriegerische Schlachtszene zu sehen war. Der Sportartikelhersteller sagte, das sei nicht als politisches Statement gedacht gewesen, sondern als Hommage an die Männer und Frauen, die jeden Tag für Haitis Zukunft kämpften. Haiti startet Sonntag gegen Schottland ins Turnier. Das waren die vier News mit Laura Knepper.
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1: 3:48 ist es. Folgende Meldung gibt's fürs Bremen-Vierland. Ganz gut was los. Vorsicht bitte auf der A1, Bremen Richtung Osnabrück. Zwischen Uphusen, Bremen-Mahndorf und Hemeling befindet sich eine ungesicherte Unfallstelle. Ey, gut was los, auch bei mir hier vorm Fenster. Weiß nicht, ob ihr die Möwen hört. Ja, jetzt seid ihr still, genau. Das war das allerletzte. Vorsicht bitte aber auch auf der A1 Bremen Richtung Osnabrück. In der Ausfahrt Wildeshausen Nord liegen Gegenstände. Meins. Vorsicht auch auf der B75 Oldenburger Straße Delmhorst Richtung Bremen. In der Einfahrt Delmhorster Dreieck steht ein defektes Fahrzeug. A1 Bremen Osnabrück zwischen Uphusen, Bremen-Mahndorf und Brinkum in beiden Richtungen 5 Kilometer Stau. A7 Hannover Richtung Hamburg zwischen Dorfmark und Soltau Süd 4 Kilometer stockender Verkehr. A28 Oldenburg Richtung Bremen zwischen Hude und Delmhorst Deichhorst 3 Kilometer Stau und eine Meldung von den Kreis Cuxhaven. Die Landesstraße zwischen Drangstedt und Weden ist wegen eines Brandes in beiden Richtungen gesperrt. Geblitzt wird in Osterholz-Scharmbeck auf der Gallstädter Straße beidseitig. Und wenn ihr noch einen Blitzer für uns habt, sagt gerne Bescheid. 0421-246-666. Geht auch eben über WhatsApp. Und dann packen wir es zum Nachlesen bei uns ins Netz und natürlich auch in die Bremen 4 App. Gute Fahrt.
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0: Moby ist das hier auf Bremen 4. Ich würde sagen, Augen auf bei der Berufswahl.
1: Scheiße, ey.
0: Solche Geräusche kommen aus Bremen 4-Reporter Levin Mais, wenn er in 86 Metern Höhe schaukelt. Das geht tatsächlich ab sofort in Bremerhaven auf dem Dach vom Sail City Hotel im Hafen. Da gibt es ja diese Aussichtsplattform und auf der steht seit neuestem so eine Schaukel, die auch noch so über den Rand der Plattform hinausschwingt. Das ist mein Albtraum. Also Schaukel mit fast 90 Metern, nichts unter euch, aber toller Panoramaaussicht und Möwen for free. Levin Mais ist für euch mit dem Fahrstuhl hochgefahren und hat die Schaukel getestet.
2: 19. Obergeschoss.
1: So, wir gehen raus. Der Puls steigt auf jeden Fall. Ich sehe von hier den ganzen Hafen. Nach unten will ich eigentlich gar nicht gucken. Es ist verdammt hoch. Die Leute sind winzig klein. Andi steht vor mir. Du hast das Ding die letzten Tage hier mit aufgebaut. Warum soll ich mich jetzt sicher fühlen? Ehrlich gesagt habe ich schon ein bisschen Schiss jetzt kurz davor.
3: Ja, voll. Aber du hast ja zwei Hände und ein Popo und sitzt auf einer Schaukel, oder? Hast du schon mal geschaukelt?
1: Ja, habe ich. Aber nicht so hoch.
3: Ja, das ist dasselbe. Falls du doch loslassen solltest, dann hast du einen Sicherungsgurt.
1: Aber dein Wort in Gottes Ohr, ne? Vor mir ist jetzt der Abgrund.
4: So, jetzt darfst du dich weiter vorne an die Kante stellen.
1: Oh, oh, oh, oh. Ich werde nach hinten gezogen und... Oh! Scheiße, ey. Meine Knie, ich habe sich abgemeldet. Es wird aber ein bisschen besser. Boah, ich guck mal runter. Oh, fuck, ey. Das war's. Ich stehe noch auf jeden Fall.
4: Gar nicht mal so zittrig.
1: War heftig, brauche ich jetzt nicht jeden Tag, ehrlich gesagt, aber war krass auf jeden Fall. Adrenalin ist da.
0: Also ich habe Schweißhände nur vom Zuhören. Aber falls ihr Bock habt, ab 12 Jahren darf man auf dem Hotel in Bremerhaven schaukeln. Ganz günstig ist der Spaß nicht. 30 Euro für 5 Minuten schaukeln müsst ihr leider schon bezahlen. 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

0: Beyoncé hier auf Riem 4. Und gleich gibt's für euch Pink mit Runaway.
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0: Wir haben es ziemlich genau 12.30 Uhr.
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0: A1 Bremen-Osnabrück zwischen Uphusen, Bremen-Mahndorf und Brinkum. In beiden Richtungen 4 Kilometer Stau. A28 Oldenburg Richtung Bremen zwischen Hude und Delmhorst-Deichhorst 3 Kilometer Stau. Kreis Cuxhaven, die Landesstraße zwischen Drangstedt und Weden ist wegen eines Brandes in beiden Richtungen gesperrt und geblitzt wird in Bremen auf der Parkallee auf Höhe Emmerstraße stadteinwärts und in Osterholz-Scharmbeck auf der Gahlstädter Straße beidseitig. Falls ihr noch einen Blitzer für uns habt und die anderen Autofahrerinnen und Autofahrer in Bremen-Vierland, dann meldet den doch gerne unter der 0421 246 666. Ich bin Martin Komper, ich wünsche euch eine gute Fahrt.
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0: Jetzt mit 4 Songs am Stück für euch. Ein All-Time-Favorite habe ich mit dabei, Shaggy mit Angel. Außerdem Tom Gregory, Forget Somebody, das hört ihr gleich hier bei Bremen 4. Und lange nicht mehr gehört, Boy mit Little Numbers. Und dann gibt's was Neues von Joris. Der ist ja auch demnächst wieder in Bremen 4land am 10.7. im Park der Gärten in Bad Zwischenahn. Ihr hört ihn bei uns frisch auf der Playlist mit seiner aktuellen Single. Die heißt Sternenstaub.

0: Tom Gregory ist das um 12.40 Uhr. Hier kommt eine Gefahrenmeldung für euch. Vorsicht bitte in Bremen. Auf der Straße beim Industriehafen zwischen Anton-Hacker-Straße und Windhoek-Straße liegen mehrere Steine auf der Fahrbahn.
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0: All-Time-Favorite. 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
1: Wir haben den 11. Juni, es ist mittags 13 Uhr und Bremerhaven und Dankers melden 12 Grad und Regen. 14 Grad in Budjading und Bremen ist mit 16 Grad auch nicht so viel wärmer. Bis 18 Grad sind heute theoretisch noch drin. Aber es gibt auch wieder Wolken, es gibt ein bisschen Sonne, es gibt Schauer und natürlich dann später auch Gewitter. Morgen wird uns das auch wieder begleiten bei bis zu 20 Grad.
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1: 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Ein mögliches Social-Media-Verbot für Kinder und Jugendliche kommt beim Deutschen Ethikrat nicht gut an.
2: Der hat das Ganze mal analysiert und sagt, dass das nicht die Lösung ist. Dann hat Kanzler Friedrich Merz im Bundestag viel Kritik der Opposition einstecken müssen und Haiti muss auf den letzten Drücker seine WM-Trikots ändern. Ein Social-Media-Verbot für Kinder und Jugendliche unter 16 Jahren wird gerade unter anderem in Deutschland diskutiert. Der Deutsche Ethikrat hat sich mit dem Thema befasst und er spricht sich dagegen aus. Ein gesetzliches Mindestalter für soziale Medien und pauschale Verbote seien nicht geeignet, um den Herausforderungen der digitalen Welt zu begegnen, sagte der Ethikratsvorsitzende Helmut Frister.
3: Damit Jugendschutzmaßnahmen nicht dazu führen, dass Jugendliche weniger am sozialen Austausch teilnehmen, sich ausgeschlossen fühlen und weniger lernen, kritisch mit Online-Informationen umzugehen, müssen die Auswirkungen von Schutzmaßnahmen auf Teilhabe und Befähigung stets mitbedacht werden.
2: Nötig sei ein umfassendes Schutzkonzept, zudem müssten Anbieter stärker in die Pflicht genommen werden. Kanzler Friedrich Merz hat im Bundestag dafür geworben, dass möglichst alle an den geplanten Reformen mitwirken oder sie zumindest akzeptieren. Die Opposition kritisierte unter anderem, dass die Pläne nicht ausgewogen seien. Mehr hat aus Berlin Ulrike Römer.
4: Die Grünen im Bundestag haben der Regierung Untätigkeit vorgeworfen. Genug Appelle, handeln Sie, forderte Co-Fraktionschefin Britta Hasselmann. Die großen Reformprojekte müssen nach Ansicht der Grünen nochmal auf den Tisch. Denn bisher treffen sie immer die gleichen. Reform sei zu einem Synonym für Kürzung verkommen. Für die AfD kam Alice Weidel zu dem Schluss, diese Regierungserklärung war der Abgesang eines Gescheiterten. Verursacht vor allem durch eine verfehlte Wirtschaftspolitik, glaubt Weidel. Der Co-Fraktionschef der Linken im Bundestag, Sören Pellmann, warf der Bundesregierung eine Politik der sozialen Härte vor.
2: Der Bremer Musikclub Lila Eule soll vom Bund knapp 80.000 Euro für einen besseren Schallschutz bekommen. Das Geld stammt aus dem Schallschutzprogramm der Initiative Musik. Auch in Oldenburg profitieren zwei Läden von der Förderung. Hier sollen die Umbaubar und die Bodeljungsbar damit ihren Schallschutz ausbauen. Kurz vor Beginn der Fußball-WM muss Haiti seine Trikots ändern. Die FIFA hat das ursprüngliche Design verboten, bei dem eine kriegerische Schlachtszene zu sehen war. Der Sportartikelhersteller sagte, das sei nicht als politisches Statement gedacht gewesen, sondern als Hommage an die Männer und Frauen, die jeden Tag für Haitis Zukunft kämpften. Haiti startet Sonntag gegen Schottland ins Turnier. Das waren die 4 News mit Laura Knepper.
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1: Wir haben es 13 Uhr und gleich 3 Minuten. A1 Bremen-Osnabrück. Zwischen Uphusen, Bremen-Mahndorf und Brinkum gibt es in beiden Richtungen 4 Kilometer Stau. Dann A1 Bremen Richtung Osnabrück nochmal die Ausfahrt Wildeshausen-Nord ist wegen Reinigungsarbeiten gesperrt. A1 Osnabrück Richtung Bremen zwischen Ahlhorn-Süd und Wildeshausen-West gibt es auch 3 Kilometer Stau. A28 Oldenburg Richtung Bremen zwischen Hude und Delmhorst-Deichhorst 3 Kilometer Stau. Und eine Meldung für den Kreis Cuxhaven. Die Landesstraße zwischen Drangstedt und Weden ist wegen eines Brandes in beiden Richtungen gesperrt. Geblitzt wird in Bremen auf der Parkallee auf Höhe Emmerstraße statt einwärts. Und wenn ihr noch einen Blitzer für uns habt, den wir weitergeben sollen, sagt gern Bescheid. Geht auch über WhatsApp 0421 246 666 und wir packen es dann auch zum Nachlesen auf bremen4.de und in die Bremen 4 App. Also vielen Dank dafür und gute Fahrt.
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0: Lunes, I got 500 hier auf Bremen 4. Heute geht's los, die Fußball-WM in Mexiko, den USA und Kanada. Und die deutschen Fans haben offensichtlich schon ihren Lieblingsspieler im WM-Kader gefunden. Zumindest die, die im Internet unterwegs sind, nämlich. Ja, Mittelfeldspieler Leon Goretzka sorgt für Begeisterung bei vielen deutschen Fans. Dieses Rufen nach ist ja längst zum Meme geworden und Julian Beimdieke von Die Vier am Morgen, das verfolgt ihn jetzt auch bis in die USA.
1: Ja, auch bei der deutschen Nationalmannschaft rufen auch sau viele Fans. Zuletzt beim deutschen Training.
0: Aber das kennt er ja schon, ne?
1: Ja, das machen immer wieder Fans, vor allen Dingen in München beim FC Bayern, bei seinem Heimatclub und filmen dabei eben die Reaktion von. Ja, und das Netz wiederum, das fährt diese Videos echt ab.
0: Wie findet denn diese Rufer eigentlich selbst?
1: Ja, ehrlich gesagt, es geht so. Also in den Videos ignoriert die Rufe entweder oder schaut ganz ernst so zu den Leuten, die da so rumgrölen, findet er nicht so lustig. Die Bild-Zeitung meint auch wirklich zu wissen, dass ihn das ganz schön stört.
0: Aber er wird es halt nicht mehr los, ne?
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0: Peggy Gou ist das hier auf Bremen 4. Und gleich gibt's für euch Coldplay. Ja, was soll ich sagen? Der Song heißt Higher Power und den hört ihr gleich.
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0: Halb zwei.
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2: A1 Bremen-Osnabrück zwischen Opusen, Bremen-Mahndorf und Brinkum in beiden Richtungen aktuell 4 Kilometer Stau. Dann A1 Bremen Richtung Osnabrück nochmal. Die Ausfahrt Wildeshausen Nord ist wegen Reinigungsarbeiten gesperrt. Dann haben wir die A1 Osnabrück Richtung Bremen, also andere Richtung zwischen Ahlen Süd und Wildeshausen West. 4 Kilometer Stau. A28 Oldenburg Richtung Bremen zwischen Hude und Delmhorst-Deichhorst gibt es 3 Kilometer Stau. Und eine Meldung von dem Kreis Cuxhaven. Die Landesstraße zwischen Drangstedt und Weden ist wegen eines Brandes in beiden Richtungen gesperrt. Geblitzt wird in Bremen auf der Parkallee auf Höhe Emmerstraße statt einwärts und in Sieke auf der Barrierstraße auf Höhe der Tankstelle auch beidseitig. Falls ihr noch einen Blitzer für uns habt, den wir hier weitergeben sollen, sagt Bescheid. 0421 246 666. Ich bin Marlin Komper und wünsche euch eine gute Fahrt.

0: Oder hier auf Bremen 4. Das ist ein All-Time-Favorite. Dancing in the Moonlight. Und ich muss sagen, ich bin erschüttert. Sie machen vor nichts Halt, nicht mal vor Erdbeeren. Matze Hoppe übernimmt dir gleich. Und bei dir geht's um Erdbeerklau im Bremen-Vierland.
1: Hätte man sich für 2026 auch nicht unbedingt ausgemalt. Aber ey, ich habe früher auch schon Erdbeeren irgendwie. Also naschen machen wir ja alle. Und irgendwie auch mal so beim Erdbeeren pflücken, 3-4 nehmen.
0: Ja, gut.
1: Darum geht's aber nicht. Aber es ist wohl so, dass auf vielen Erdbeerfeldern jetzt einfach immer mehr genascht wird und auch geklaut wird. Und die Lage ist ernst, Marlin.
0: Also rücken da Räuber nachts an und machen sich die Taschen voll.
1: Möglicherweise. Und wir haben oder wir besuchen gerade ein Erdbeerfeld im Landkreis Cuxhaven, weil die haben das Problem auch im Beverstedt. Okay. Und das wollen wir heute Nachmittag besprechen.
0: Und wer legt sich auf die Lauer? Leo Steinbeck wahrscheinlich, ne? Ja, das ist ein Fall.
1: Glaubst
0: für
1: du,
0: Leo
1: das ist
0: Steinbeck.
1: Auch so ein
0: ich bin gespannt, was rauskommt. Ja.

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1: Tja, und das ist momentan von Regenbögen, finde ich, echt verwöhnt. Ich habe gestern wieder 2 Regenbögen gesehen, die letzten Tage. Ich habe immer das Gefühl, was beschweren wir uns alle so? Weil das sah echt schön aus und das könnte es heute wieder geben, weil es ist Regen auch heute Nachmittag angesagt. Bei 18 Grad maximal und morgen ein bisschen umgekehrt. Geht erst mit Regen los, nachmittags besser, dann 20 Grad.
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1: Und die gibt's heute Nachmittag von Laura Knepper. Der Deutsche Ethikrat ist gegen ein mögliches Social-Media-Verbot für Kinder und Jugendliche.
2: Ja, die Fachleute sagen, dass das nicht die Lösung ist. Dann tritt der britische Verteidigungsminister zurück und Kanzler Friedrich Merz hat im Bundestag viel Kritik der Opposition einstecken müssen. Ein Social-Media-Verbot für Kinder und Jugendliche unter 16 Jahren wird gerade unter anderem in Deutschland diskutiert. Der Deutsche Ethikrat hat sich mit dem Thema befasst und er spricht sich dagegen aus. Das würde die bestehenden Probleme nicht lösen, sagt Judith Simon vom Ethikrat.
3: Ein pauschales Verbot sozialer Medien greift gleichzeitig zu kurz und zu weit. Zu kurz, weil es andere Dienste wie insbesondere KI-Chatbots ignoriert. Zu weit, weil es Befähigung und Teilhabe übermäßig beschneidet.
2: Kinder und Jugendliche könnten auf KI-Chatbots ausweichen, warnt der Ethikrat. Dort gäbe es nicht weniger Risiken und diese seien auch noch weniger gut reguliert. Der britische Verteidigungsminister John Healey tritt zurück. Das hat der Labour-Politiker in einem Brief an Premierminister Keir Starmer geschrieben. Grund ist der Streit um den Verteidigungsetat. Healey schrieb, die neue Ära der Verteidigung erfordere Investitionen. Starmer sei aber nicht in der Lage und das Finanzministerium nicht willens, die nötigen Mittel bereitzustellen, um das Land in dieser Zeit wachsender Bedrohungen zu verteidigen. Kanzler Friedrich Merz hat im Bundestag dafür geworben, dass möglichst alle an den geplanten Reformen mitwirken oder sie zumindest akzeptieren. Die Opposition kritisierte unter anderem, dass die Pläne nicht ausgewogen seien. Von den Grünen hieß es, das Wort Reformen sei zu einem Synonym für Kürzungen verkommen. Die AfD warf Merz vor, er sei für Deindustrialisierung und einen, Zitat, Insolvenz-Tsunami verantwortlich. Im Land Bremen haben besonders wenig Mütter einen bezahlten Job. Das hat eine Analyse der Arbeitnehmerkammer ergeben. Demnach ist nur jede zweite Mutter mit einem Kind zwischen 3 und 6 Jahren berufstätig. Mehr hat aus der Regionalredaktion Buten und Binnen Sven Weingärtner.
4: Im Bundesdurchschnitt gehen 3/4 der Mütter mit mindestens einem Kita-Kind einer bezahlten Arbeit nach. In Bayern und Sachsen sind es sogar 8 von 10. Bremen hat der Arbeitnehmerkammer zufolge zwar leicht aufgeholt, liegt aber weiter auf dem letzten Platz. Als Grund gibt die Kammer an, dass sich um die Betreuung weiter vor allem Frauen kümmern. Es fehle nach Ansicht der Arbeitnehmerkammer Fachkräfte und Betreuungsplätze in der Nähe der Wohnung. Geschäftsführerin Elke Heiduck kritisiert, dass die Aufgaben zwischen Müttern und Vätern nicht gerechter verteilt würden. Grund dafür seien politische und betriebliche Rahmenbedingungen. Niedersachsen ist im Ländervergleich im Mittelfeld, knapp unterhalb des Durchschnitts.
2: Das waren die vier News mit Laura Knepper.
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1: A1 Bremen-Osnabrück zwischen Obhusen, Bremen-Mahndorf und Brinkum in beiden Richtungen gerade 5 Kilometer Stau, 20 Minuten plus. A1 Bremen Richtung Osnabrück, Ausfahrt Wildeshausen Nord ist wegen Reinigungsarbeiten gesperrt. Ich finde generell auf der A1 alles, was irgendwie mit Wildeshausen die Woche zu tun hat, da ist immer viel los. Dann A1 Osnabrück Richtung Bremen zwischen Alon Süd und, ja, Wildeshausen West, 3 Kilometer Stau. Und Kreis Cuxhaven, die Landesstraße zwischen Drangstedt und Weden in beiden Richtungen gesperrt. Grund hier ein Brand. Es gibt 3 Blitzer auf der A281 in Bremen, kurz vor der Abfahrt Bremen-Neustadt, stadteinwärts. Dann in Bremen, Parkallee, Höhe Emmerstraße, auch hier stadteinwärts. Und in Sieke auf der Barrier Straße bei der Tankstelle. Achtung, da wird sogar in beiden Richtungen geblitzt.
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1: Mit Matze Hoppe, so, und wir sind das Bremen-Vierland mit den meisten Regenbögen auf jeden Fall in den letzten Tagen. Deswegen will ich auf jeden Fall nochmal festhalten, wir haben teilweise so geile Sonnenuntergänge. Ich habe es gestern Abend wieder gesehen. All das gibt es bei 30 Grad im Zweifel nicht. Und dann ist die Laune auch im Keller. Deswegen finde ich, macht das ganz glücklich, auch wenn das Schiedwetter jetzt erstmal so weitergeht auf jeden Fall.
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0: jetzt kommt nochmal die Stelle. Ich habe immer Gänsehaut. Aber nicht, weil es gut ist. I just wanna dive, I just wanna dive. Warum drückt er die Stimme da so? BTS mit Swim hier auf Bremen 4. Und es stellt sich oft immer wieder die Frage, sind wir Menschen allein auf der Erde oder gibt es doch Aliens, die unter uns leben? Und Steven Spielberg hat eine Antwort auf diese Frage und die ist seit heute in den Kinos, und zwar Disclosure Day. Das klingt doch hier schon nach Kino. June Koch aus dem Bremen 4 Team. Über diesen Film war ja lange nichts bekannt, bis auf den Fakt, dass Außerirdische im Spiel sind.
1: Ja, und deswegen waren die Erwartungen auch krass groß, weil die da so ein mega riesen Geheimnis draus gemacht haben. Der Tag der Wahrheit steht jetzt also an, als Wettermoderatorin Margaret alias Emily Blunt einen seltsamen roten Vogel sieht, der ihr etwas zu sagen scheint. Und eine Stunde später ist sie auf der Arbeit und gibt während einer Live-Sendung vor der Kamera auf einmal merkwürdige Geräusche von sich.
2: Guten Morgen, Kansas City. Was erwartet uns heute?
3: Heute ist...
1: Kannst du es nachmachen, den Sound?
0: Oh. So ein bisschen Geschnalze, oder?
1: Ja, irgendwie schon.
0: Aber ey, das klingt auf jeden Fall so, als würde es über so Kinoboxen richtig, richtig fett rüberkommen. Aber es klingt auch gruselig. Was passiert da?
1: Es war schon gruselig und auch geil im Kino. Aber natürlich verrate ich das erstmal nicht, was passiert. Margaret hat auf jeden Fall, seitdem sie diesem roten Vogel begegnet ist, besondere Fähigkeiten. Sie muss Menschen nur anschauen, weiß, was sie fühlen, was die erlebt haben in ihrem Leben. Und dann gibt es noch einen zweiten Handlungsstrang, nämlich der von Daniel. Der ist auf der Flucht. Der hat nämlich geheime Infos zu früheren Operationen der Regierung der USA geklaut.
4: Die Menschen haben ein Recht auf die Wahrheit.
5: Was wirst du tun?
4: Ich enthülle es. Vor der ganzen Welt.
1: Alles.
0: Okay, June, diese Infos zeigen dann, dass es Aliens auch gibt?
1: Ganz genau, also im Film zumindest. Außerdem ist irgendwas ganz sonderbar mit ihm. Also genauso wie bei Margaret hat er auf einmal irgendwelche Gaben. Es wird auch bald klar, die beiden haben eine Bestimmung zusammen. Was sie jetzt tun müssen, ist dahin zurückgehen, wo alles begann, um herauszufinden, was mit ihnen damals passiert ist.
0: Ah, das klingt so, als müsste ich viel nachdenken auf jeden Fall in dem Film. Du hast ja schon gesagt, die Erwartungen waren hoch. Hat der Film dich denn auch überzeugt?
1: Also ich sag mal so, wenn ihr E.T. geliebt habt, hast du?
0: Habe ich nie geguckt.
1: Dann liebt ihr diesen Film auf jeden Fall auch, weil es ist ein absoluter 90s-Blockbuster, spektakuläres Kino mit tiefen Gefühlen, aber auch ganz viel Action, epische Musik. Also man merkt auf jeden Fall, Steven Spielberg war da am Werk. Was ich ein bisschen blöd fand, es hat echt lange gedauert, bis ich gereilt habe, was passiert da eigentlich?
0: Und viele geile Geräusche. In Steven Spielbergs Film Disclosure Day, Tag der Wahrheit, gibt's ab heute in den Kinos. Remember singing.

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0: Also Bowser kannte ich natürlich auch immer mal hier, Künstler aus Deutschland, aber The Bowser, bis vor ein paar Monaten, keine Ahnung von gehabt, aber ich finde, wie so häufig bei Künstlern, die man nicht kannte, erster Song klingt ganz geil und das waren The Bowser mit Magnetic hier auf Bremen 4. So, von dem Mann habt ihr möglicherweise schon mal irgendwann gehört, dass dieser sehr basslastige Song von Regan Boneman und Human läuft gleich.
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1: 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Okay, mea culpa, sorry, ja. Weil scheinbar ist das wirklich eine Wissenslücke. E.T. muss man gesehen haben. Was für eine Wissenslücke und Versäumnis. Sofort nachholen. Frechheit. Wurde mir gerade eben bei WhatsApp geschrieben. Das nehme ich zu Recht persönlich, weil wir haben eben über den neuen Disclosure-Film von Steven Spielberg gesprochen. Und da hat June gesagt, dass alle, die E.T. gesehen haben, früher in den 90ern, die werden diesen neuen Film mögen. Und dann habe ich mich geäußert und meinte, ja, E.T. nie gesehen. Und zu Recht muss ich das jetzt wohl nachholen. Ey, ich muss auch ehrlicherweise zugeben, bei so Filmen, ich habe auch letzte Woche das erste Mal Titanic gesehen. Ich wollte nicht, ich wurde ein bisschen gezwungen. Und ich war richtig begeistert, Erwartung übertroffen. Also, hätte ich nicht gedacht.
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1: Gott, wahrscheinlich gerade voll viele verzweifelt denken sich so, oh Gott, das erste Mal Titanic, was ist denn mit ihm? So, jetzt ist es 2:30. Wir gucken mal auf die Straßen. A1, Bremen-Osnabrück zwischen Uphusen, Bremen-Mahndorf und Brinkum in beiden Richtungen 5 Kilometer Stau, 20 Minuten plus. A1 Richtung Osnabrück, die Ausfahrt Wildeshausen Nord wegen Reinigungsarbeiten gesperrt. Und A1 Osnabrück Richtung Bremen zwischen Ahlhorn Süd und Wildeshausen West 3 Kilometer Stau. 3 Blitzer, A281 kurz vor der Abfahrt Bremen. Neustadt, stadteinwärts. Dann in Bremen auf der Parkallee, Höhe Emmerstraße, beidseitig. Und in Sieke-Barrier-Straße bei der Tankstelle hier auch beidseitig. So, also ich würde Titanic sogar noch ein zweites Mal gucken, weil bei dem Wetter, richtiges schönes Film- und Serienwetter. Matze Hoppe bin ich, moin.

Ey, das ist doch unverschämt. Das ist wie früher in der Schule, die eine Person, die die Hausaufgaben gemacht hat und Leute wie ich kamen dann einfach nur vorbei, haben abgeschrieben und haben nichts dafür gemacht. Ungefähr so ist es auch bei Fastboy. Die haben die offizielle WM-Hymne geschrieben, mitproduziert, aber auf den großen Plakaten werden sie einfach nicht erwähnt. Da stehen ganz, ganz andere Leute wie Andrea Bocelli, David Guetta oder Megan Thee Stallion. Die werden alle namentlich erwähnt, aber für Fastboy hat es nicht gereicht. DNA heißt die offizielle Hymne zur WM. And I say hey, anche se cadiamo, poi noi ci rialziamo, it's more than just a game. Okay, was hat das jetzt mit Mexiko und der WM zu tun? Weiß ich nicht, steht irgendwo anders geschrieben. Aber als Fastboy würde ich mich richtig aufregen, weil die machen und tun, aber die Lorbeeren pflücken irgendwie andere.

Ey, das kann ja wohl nicht wahr sein. Die halbe Belegschaft ist da für so ein paar Küken in Bremerhaven ausgerückt. Ja, die waren an der Küste irgendwie unterwegs, hatten wahrscheinlich eine gute Zeit. Und dann sind die möglicherweise von der Weser einmal in die Fußgängerzone in Bremerhaven gelaufen. So ein paar Entenküken. Und zwar in die Bürgermeister-Smith-Straße. Tja, genau die meinen wir. Also mehrere Entenküken sind aber dann in einen Gullischacht gefallen. Und das habe ich auch schon häufiger gehört, das ist natürlich bitter, weil dann sind sie einfach weg gewesen in der Kanalisation. Wie dumm. Und konnten da alleine nicht mehr raus. Die Entenmama stand am Fahrbahnrand und das ist natürlich schon so ein trauriges Bild. Mama steht da, Kinder sind weg. Aber jetzt, Leute, kommt die Bremerhavener High Society. Die Polizei sperrt die Straße ab. Feuerwehr ist angerückt. Und das Problem war, weil diese Küken ja schon unter der Erde weg waren in der Kanalisation, ist auch noch die Bremerhavener Entsorgungsgesellschaft ausgerückt. Einsatz hat ungefähr anderthalb Stunden gedauert, um die Küken aus dem Gullischacht zu holen. Am Ende Ente gut, alles gut.

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1: Und da ist auch mittlerweile vor den Bremen 4 Studios Regen angekommen. Ich weiß nicht, was uns der Nachmittag diese Woche angetan hat im Vergleich zum Vormittag, weil das Bild ist immer das gleiche. Vormittags meistens okay, nachmittags immer Regen diese Woche. 17 Grad in Bremen-Walle, 15 in Waffensinn und 18 sind maximal drin. Morgen erst Regen, nachmittags besser bis 20 Grad.
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1: Mit Laura Knepper. Das Thema Heizung hat heute im Bundestag für viele Emotionen gesorgt.
2: Ja, es war zum Teil ziemlich laut, als die Abgeordneten über die neuen Heizungspläne diskutiert haben. Dann hat der britische Verteidigungsminister hingeschmissen und der deutsche Ethikrat ist gegen ein mögliches Social-Media-Verbot für Kinder und Jugendliche. Wirtschaftsministerin Katharina Reiche hat das geplante neue sogenannte Heizungsgesetz verteidigt. Reiche sagte bei der ersten Lesung im Bundestag, das neue Gesetz solle ein Schlussstrich sein. Aus Berlin hat Maximilian Ulrich mehr.
3: Sie will sogenannte Heizungszwänge durch Technologieoffenheit ersetzen. Ihr Gesetzentwurf sieht vor, jeder soll zukünftig selbst entscheiden, welche Heizung er einbaut. Auch Öl- und Gasheizungen sollen langfristig erlaubt bleiben. Für den Klimaschutz soll eine sogenannte Biotreppe sorgen. Fossilen Brennstoffen müssen die Lieferanten ab 2029 schrittweise sogenannte klimafreundliche Brennstoffe beimischen. Die Regelung der Ampelkoalition, dass neue Heizungen zu mindestens 65% mit erneuerbaren Energien betrieben werden müssen, soll entfallen. Die Opposition kritisiert das neue Gebäudemodernisierungsgesetz scharf.
2: Der britische Verteidigungsminister John Healey ist zurückgetreten. Das hat der Premierminister Keir Starmer in einem Brief geschrieben. Grund ist der Streit um den Verteidigungsetat. Aus London berichtet Franziska Hoppen.
4: Der Verteidigungsetat bleibe weit hinter dem zurück, was für das Land in diesen gefährlichen Zeiten notwendig sei, schreibt Healey. Das Ziel, die Verteidigungsausgaben bis 2030 auf 3% des Bruttoinlandsproduktes zu erhöhen, würde verfehlt. Nach Medienberichten hatte das Verteidigungsministerium zusätzliche Mittel in Höhe von 28 Milliarden Pfund für die nächsten 4 Jahre beantragt. Die Entscheidung Healeys kommt unerwartet. Bislang galt der Labour-Politiker als loyaler Unterstützer von Premierminister Keir Starmer. Schon Gesundheitsminister Wes Streeting und Bildungsministerin Jess Phillips waren innerhalb des letzten Monats zurückgetreten.
2: Zum ersten Mal seit 2023 erhöht die Europäische Zentralbank wieder ihre Zinsen. Die EZB sagt, dass der Einlagenzinssatz um 0,25 Punkte von 2,0 auf nun 2,25% steigt. Durch höhere Zinsen werden Kredite teurer. Sparer können je nach Bank mehr für ihr Geld bekommen. Der Deutsche Ethikrat ist gegen ein Social-Media-Verbot für Kinder und Jugendliche unter 16 Jahren. Die Expertinnen und Experten sagen, das würde die bestehenden Probleme nicht lösen. Kinder und Jugendliche sollten lernen, wie man mit Gefahren in der digitalen Welt umgeht und nicht komplett ausgeschlossen werden. Nötig sei ein umfassendes Schutzkonzept, zudem müssten Anbieter stärker in die Pflicht genommen werden. Das waren die vier News mit Laura Knepper.
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1: Und da starten wir mit der A1 Bremen Richtung Osnabrück zwischen Uphusen, Bremen-Mahndorf und Brinkum. In beiden Richtungen gerade 5 Kilometer Stau. Knappe halbe Stunde dauert es hier länger. A1 Bremen Richtung Osnabrück. Die Ausfahrt Wildeshausen Nord wegen Reinigungsarbeiten gesperrt. Und A1 Osnabrück Richtung Bremen zwischen Ahlhorn Süd und Wildeshausen West. 2 Kilometer Stau. Blitzer. 3 Stück A281 kurz vor der Abfahrt Bremen-Neustadt stadteinwärts. In Bremen Parkallee Höhe Emmerstraße stadteinwärts. Und in Sieke auf der Barriastraße bei der Tankstelle beidseitig.
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1: So, mit Matze Hoppe. Achtung, Gruppe Erwachsener betritt ein Erdbeerfeld und hat erstmal einen großen Korb dabei. Der wird aber nicht voll, weil die essen die Erdbeeren die ganze Zeit selber. Und statt pflücken wird ordentlich probiert. Ein Problem, und das thematisieren wir gleich in 9 Minuten.
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0: Ja komm, ich brauche jetzt hier auch keinen moralischen machen. Ich habe auch schon da genug gesnackt. Und zwar ordentlich, nicht nur 2, 3 Erdbeeren, aber...
1: Kinder, wir sind Erdbeeren pflücken. Das Paradies heißt, eine pflücken, eine in den Mund. Mhm. Immer eine pflücken, eine in den Mund. Erdbeeren sind so unfassbar teuer. Habt ihr verstanden?
0: Tja, aber wenn das alle so machen, dann haben wir ein Problem. Und es gibt eine recht ernste Lage im Bremen-Vierland. Es werden immer mehr Erdbeeren geklaut auf diesen Selbstpflückerfeldern, die wir ja überall haben. Zwischendurch wird viel genascht oder einfach am Ende nicht bezahlt. Das ist natürlich für die Landwirte eine richtige Katastrophe. Deswegen sind wir heute nach Beverstedt gefahren, Landkreis Cuxhaven, zu Hildebrand Erdbeerplantagen. Bremen-4-Reporter Leo Steinbeck, da hast du das Problem mit dem Erdbeerenklauen auch, ne?
2: Jo, Tatort Erdbeerfeld, hört mal. Ah, das war eine Erdbeere, die ich jetzt hier gepflückt habe. Legal, 1, 2 pflücken und direkt naschen, so nennen die das hier. Ist völlig in Ordnung, aber dann wird es irgendwann problematisch. Das ist ein riesengroßes Erdbeerfeld hier. Ich gucke bis zum Horizont und sehe nur Erdbeeren. Christian, du arbeitest hier. Christian, was erlebt ihr hier so für Storys? Hier kommen ja wirklich Leute bei euch aufs Feld drauf mit dem Korb, packen die Erdbeeren aber nicht in den Korb rein, den wir jetzt in der Hand haben, sondern pfeifen sich die ganzen Erdbeeren alle rein, ne?
3: Ja, also vorweg muss man einmal sagen, das ist natürlich... ein kleiner Teil von Kunden, die da so sich benehmen, sag ich mal. Aber wenn zum Beispiel eine größere Gruppe an Erwachsenen da ist mit einer ganz kleinen Schale und dann nach einer halben Stunde halt noch keine Erdbeeren in der Schale hat, sondern wirklich nur am Essen ist, dafür ist das Feld halt leider nicht gedacht.
2: Also ich pfeife mir diese Erdbeere jetzt hier mal rein, warte mal. Schmeckt großartig, kann verstehen, dass sie sich viele Leute hier reinpfeifen, aber was ist in Ordnung? Also wie viele Erdbeeren dürfte ich jetzt hier naschen?
3: Ja, da gibt es keine genaue Richtlinie, sondern wir möchten ja auch, dass die Kunden probieren und was essen. Dafür ist das Selbstpflücken ja auch da und gerade auch, wenn man mit Kindern dabei ist, es ist immer so ein bisschen im Verhältnis. Also wenn ich mit einem ganz kleinen Gefäß komme und dann wirklich nachher mehr esse, als ich eigentlich pflücke, dann fängt man schon ein bisschen an zu überlegen, ob das genau das Richtige ist. Wenn ich aber wirklich eine längere Zeit hier auf dem Feld zubringe und habe auch größere Gefäße dabei für Marmelade oder sonstiges, dann ist das auch ganz normal, dass man ein paar mehr isst und dass man vielleicht nachher auch vielleicht ein bisschen angesättigt ist.
2: Ja, ich bin angesättigt. Schmeckt halt auch einfach gut, ne? Muss ich ja leider so sagen.
0: Also lasst uns aber alle dafür sorgen, dass wir die Erdbeerfelder auch behalten, dass sie nicht deswegen zugemacht werden. Es ist auch nur ein kleiner Teil von Kunden, die sich daneben benehmen, sagt auch der Bauer hier. Aber die Aussage, dass es Menschen gibt, die eine kleine Schale haben und nach einer halben Stunde sind da kaum Erdbeeren drin, tja, schwierig.

0: Ey, wenn so das neue Martin Garrix Album klingt, dann nehme ich das so. Ist gekauft, weil es soll mehr in diese Richtung gehen, die es auch mit Ed Sheeran hier geworden ist. Ist nicht mehr so ganz so festivallastig, sondern es soll mehr so ein bisschen mainstreamiger und zum Mitsingen werden. Gerade gehört Martin Garrix zusammen mit Ed Sheeran und Repeated hier auf Bremen 4. Und das gibt's als nächstes. Definitiv auch eher nichts fürs Festival, sondern eher so für zwischendurch. Put Your Records On gleich bei Bremen 4.
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1: Und gleich ist es 3:30 A1 Bremen-Osnabrück zwischen Opusen Bremen-Arnoff und Brinkum in beiden Richtungen. 5 Kilometer Stau, halbe Stunde plus. A1 Bremen Richtung Osnabrück, die Ausfahrt Wildeshausen Nord immer noch gesperrt, da gibt es Reinigungsarbeiten. A1 Osnabrück Richtung Bremen zwischen Alhorn Süd und Wildeshausen West, 2 Kilometer Stau. Und ein Blitzer auf der A281 kurz vor der Abfahrt Bremen-Neustadt. Achtung, da wird gerade stadteinwärts geblitzt. So, jetzt könnt ihr euch mal beliebt machen im ganzen Bremen-Vierland und mal Blitzer melden. 0421 246 666. Ich sag auch ehrlich, ich war heute Morgen unterwegs in... Wo war ich denn? Ach scheiße, irgendwo in Fehlgesagt war ich, ja. Gut, dass mir das wieder eingefallen ist und ich bin mir nicht sicher, ob ich da nicht auch ein- oder zweimal geblitzt wurde mit dem Bremen-4-Wagen. Das Problem ist immer, wenn man mit so Arbeitsfirmenwagen da unterwegs ist, das merkt man ja dann erst 2 Monate später, wenn das Knöllchen auf einmal in deinem Fach liegt und du denkst dir so, ah, das ist nicht gut. Jetzt kann ich 6 Wochen nicht schlafen, danke.

dieses Geklicke hier, ey. Das klingt so ein bisschen wie in diesem neuen Kinofilm, Disclosure Day, der da heute rausgekommen ist, von Steven Spielberg. Ungefähr so soll das auch klingen, meinte unsere Reporterin vorhin. Das war gerade Imagine Dragons mit On Top of the World. Als nächstes kommt ein Liebeslied, steht hier, von Austis, The Art of Letting Go. Hier ist Bremen 4. Moin.

0: Na hallo, so klingt einer, der ganz dringend aufs Klo muss, glaube ich. Ja, so, top, das können wir jetzt auch immer öfter machen mit dem aufs Klo gehen bei dieser Fußball-WM. Denn es muss erstmalig übrigens bei einer Fußball-WM bei jedem Spiel Trinkpausen für die Spieler geben. Ach Leute, noch mehr Unterbrechungen. Die liegen ja noch nicht genug auf dem Boden beim Fußball. Dann hat sich da wieder angeblich einer verletzt. Dann gab's da eine Schwalbe. Naja, also ungefähr bei Minute 22 und bei der 67. Minute, in der 67. Minute, wird das Spiel unterbrochen, jedes Mal für 3 Minuten. Der Grund ist aber auch wirklich fair, weil da willst du auch nicht spielen. Es wird mega heiß. In den USA, Mexiko und Kanada wird der gespielt. Deswegen muss ich sagen, dieses Hohohohoho, ich muss aufs Klo. Die Gelegenheit habt ihr jetzt öfter. Und wir schalten gleich in einer halben Stunde auch mal in die USA. Nicht aufs Klo, sondern ins DFB-Quartier. Da wollen wir mal hören, was kurz vorm Start der WM so geht. Im besten Fall klingt es nämlich ab heute dann so.
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0: So, hier ist Bremen 4. Ihr kennt doch bei Konzerten oder bei Festivals, wenn die so richtig ausrasten, die Bands, dann ist doch ganz oft links und rechts so Flammenwerfer, Feuerwerk. Ich finde eigentlich, kein Song hat es so sehr verdient, Feuerwerk zu bekommen oder so Flammen wie dieser hier. Da könnte ich mir so richtig vorstellen, wie die da währenddessen was zünden zu Ellie Goulding. Und der Song läuft noch vor den 4 News.
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4: Ja, und das ist mal so, mal so. Also, ha, Sonne und Wolken im Wechsel, zwischendurch immer mal wieder Regen bei 15 Grad in Lemwerder und 16 sind es in Otterndorf. Also, es sind Schauer heute Nachmittag noch möglich. Morgen ist es ein bisschen umgedreht im Vergleich zu heute. Erst Schauer, nachmittags besser, dann bei maximal 20 Grad.
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4: Mit Laura Knepper, und wenn ich beim Thema Heizung von einer, wow, hitzigen Debatte im Bundestag spreche, dann muss ich wohl 5 Euro ins Phrasenschwein schmeißen, oder?
5: Ja, aber du hast ja recht. Es war zum Teil ziemlich laut, als die Abgeordneten über die neuen Heizungspläne diskutiert haben. Dann droht US-Präsident Trump dem Iran mit massiven Angriffen und Ex-Werder-Spieler Leonardo Bittencourt wechselt nach Cottbus. Wirtschaftsministerin Katharina Reiche hat das geplante neue sogenannte Heizungsgesetz verteidigt. Reiche sagte bei der ersten Lesung im Bundestag, das solle ein Schlussstrich sein. Aus Berlin hat Maximilian Ulrich mehr.
6: Sie will sogenannte Heizungszwänge durch Technologieoffenheit ersetzen. Ihr Gesetzentwurf sieht vor, jeder soll zukünftig selbst entscheiden, welche Heizung er einbaut. Auch Öl- und Gasheizungen sollen langfristig erlaubt bleiben. Für den Klimaschutz soll eine sogenannte Biotreppe sorgen. Fossilen Brennstoffen müssen die Lieferanten ab 2029 schrittweise sogenannte klimafreundliche Brennstoffe beimischen. Die Regelung der Ampelkoalition, dass neue Heizungen zu mindestens 65% mit erneuerbaren Energien betrieben werden müssen, soll entfallen. Die Opposition kritisiert das neue Gebäudemodernisierungsgesetz scharf.
5: US-Präsident Donald Trump schickt deutliche Drohungen in Richtung Iran. Irgendwann in nicht allzu ferner Zukunft werde man die Insel Khark und andere wichtige Punkte für die Ölindustrie übernehmen und die vollständige Kontrolle über Irans Öl- und Gasmärkte erlangen, schrieb Trump auf seiner Online-Plattform. Er kündigte zugleich schwere Angriffe auf den Iran für die kommende Nacht an. Die Stadt Bremen könnte viele weitere Tempo-30-Zonen bekommen. Das steht in einem Bericht des Verkehrsressorts, der heute im zuständigen Fachausschuss der Stadtbürgerschaft diskutiert wird. Besonders im Fokus sind Schulwege. Aus der Regionalredaktion Buden und Binnen hat Matthias Röhrs die Details.
7: Das Verkehrsressort hat 91 Schulen gefragt, wo sie Bedarf an zusätzlichen Tempo-30-Zonen sehen. Hintergrund ist die neue Straßenverkehrsordnung. Sie gibt Städten die Möglichkeit, Tempolimits auch an viel benutzten, potenziell gefährlichen Schulwegen einzurichten. Vorher war das nur direkt vor Schulen möglich. In Bremen prüft die Verkehrsbehörde jetzt 35 dieser Strecken. Die Ergebnisse sollen in einem Jahr vorliegen. Unabhängig davon will die Behörde noch in diesem Jahr dicht beieinander liegende Tempo-30-Abschnitte zu größeren Zonen zusammenfassen. Die neue Straßenverkehrsordnung erleichtert es Städten außerdem, Zebrastreifen einzurichten.
5: Ex-Werder-Spieler Leonardo Bittencourt hat einen neuen Verein gefunden. Zweitliga-Aufsteiger Energie Cottbus hat den Transfer-Coup verkündet. Nach 14 Jahren kehrt der 32-Jährige in die Lausitz zurück. Und nach seiner aktiven Laufbahn solle er dem Verein in einer verantwortungsvollen Funktion erhalten bleiben, teilte Cottbus mit. Bittencourt hatte 7 Jahre für Werder gespielt. Das waren die Fehlnews mit Laura Knepper.
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4: Und da geht's los mit der A1 Bremen-Osnabrück zwischen Uphusen, Bremen-Mahndorf und Brinkum. In beiden Richtungen 5 Kilometer Stau, halbe Stunde mehr. A1 Bremen Richtung Osnabrück, Ausfahrt Wildeshausen Nord ist wegen Reinigungsarbeiten gesperrt. A1 Osnabrück Richtung Bremen zwischen Ahlhorn Süd und Wildeshausen West, 2 Kilometer Stau. A29 Ahlhorner Heide Richtung Wilhelmshaven zwischen dem Kreuz Oldenburg Ost und Hunterbrücke, 2 Kilometer Stau. Dann Kreis Verden zwischen Holtum und Delsen gab es einen Unfall, deswegen ist die Kreisstraße da gerade in beiden Richtungen gesperrt. Und ein Blitzer auf der A281 kurz vor der Abfahrt Bremen-Neustadt, stadteinwärts. Mit Matze Hoppe, moin. Und die Bittenkurt-Meldung hat mich gerade schon so ein bisschen noch überrascht, weil man sagt Fußballern zu Recht oft nach, boah, die sind protzig, die haben den Bezug zum realen Leben und so verloren. Ich hatte bei Bittenkurt immer so ein bisschen das Gefühl, dass der noch so einer von uns war. Jetzt geht der auch nicht irgendwie nach Dubai oder so, sondern bleibt in Deutschland, geht zu Energie Cottbus. Das wirkt irgendwie alles recht bodenständig. Man merkt, Leo Bittenkurt hat 7 Jahre in Bremen-Vierland gespielt.

0: Ole, ole, noch 4 Stunden 45, es geht los.
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3: Ja, und ich frage direkt mal nach bei Bremen 4 Sportreporterin Tabea Kunze in den USA. Würdest du da mitgehen und wie SpongeBob sagen, heute ist der allerschönste Tag oder nicht so?
4: Ich kann das nicht so schön singen wie du, aber ja, ich finde auch, es sollte jetzt endlich mal losgehen. Ich bin jetzt seit Samstag hier in den USA und ich möchte jetzt endlich mal einen Ball rollen sehen. Ich möchte jetzt Fußball sehen und deswegen ja, für mich auch heute der allerschönste Tag. Endlich ist WM.
3: Ja, WM-Eröffnungsspiel 21 Uhr in diesem Aztekenstadion. Das ist zum dritten Mal schon das Eröffnungsstadion bei einer Fußball-WM. Das soll ja total schön sein für Fußballromantiker. Kannst du kurz sagen, was ist an diesem Stadion so besonders?
4: Ja, das ist wirklich eines der legendärsten Stadien der Welt. Zum dritten Mal eben der Austragungsort eines Eröffnungsspiels nach 1970, 1986. Das waren die beiden Weltmeisterschaften, die da bisher stattgefunden haben. Und ich kann da mal zwei Namen fallen lassen. 1970 ist Pelé dort Weltmeister geworden. 1986 Diego Maradona, die Hand Gottes. Das ist alles in diesem Stadion passiert. Und deswegen ist das einfach ein Fußballtempel heute Abend. Abend werden über 80.000 Fans dort im Stadion diese Eröffnung erleben dürfen in diesem Estadio Azteca in Mexiko.
3: Ja, passend dazu J Balvin, Shakira ja unter anderem heute Abend dabei. Das DFB-Team ist erst Sonntag dran. Du bist ja bei denen im Deutschlandquartier. Ist die Laune da ein paar Tage vorher dufte soweit?
4: Ja, absolut. Die wollen natürlich heute auch dieses Spiel gucken, haben sich dazu verabredet im Physiozimmer. Da steht eine riesen Leinwand und eine noch größere Couch, hat uns gestern David Raum verraten. Also da werden die heute alle dieses Eröffnungsspiel schauen. Ja, Stimmung ist richtig gut. Mein Lieblingszitat bisher aus diesen Tagen kommt von Assan Ouedraogo. Der junge Leipziger wurde ja nachnominiert, wurde im Mabea-Urlaub angerufen vom Bundestrainer und sagte, ich war gerade unfassbar am Chillen. Dann kam dieser Anruf und ich habe einfach nur eine Emotionsexplosion gespürt, habe sofort meine Sachen gepackt, bin hier hingeflogen. Ja. Also ja, die sind alle richtig gut drauf, freuen sich natürlich auch, wenn sie dann endlich am Sonntag auch selber spielen dürfen.
3: Und ich glaube, Tabea, es freut sich fast niemand über einen Anruf im Urlaub, außer du bist halt irgendwie so Profifußballer.
4: Außer du darfst zur WM fahren, ja,
3: so. Und heute Abend geht's los.
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0: Boah, was für ein schöner Song von The Fray. Ich musste gerade kurz lachen, weil hier gerade einer ins Studio reinlaufen wollte. Hat er gemerkt, wie ich angefangen habe zu reden? Er so, oh nee, jetzt redet er da. So, How to Save a Life von The Fray war das um kurz vor 5:30 und gleich Lily Allen.
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1: Und da haben wir es jetzt 4:30. A1 Hamburg-Osnabrück zwischen dem Bremer Kreuz und Brinkum in beiden Richtungen. 6 Kilometer Stau, 30 Minuten plus. Und Kreis Verden zwischen Holtem und Dielsen geht gerade nichts. Da gab es einen Unfall in beiden Richtungen, deshalb voll gesperrt. Ein Blitzer A281. Kurz hinter der Abfahrt Bremen-Neustadt. Achtung, es wird gerade stadtauswärts geblitzt. So, habt ihr noch Blitzer gesehen? Könnt ihr oder sollt ihr gerne eben Bescheid sagen. 0421 246 666. Freuen wir uns, ne? Macht damit was Gutes. Und ich sag vielen Dank schon mal. Matze Hoppe ist mein Name. Moin.

Boah, worauf ich auch mal wieder so richtig Bock hätte, ist mit so einem Spiel Wikinger-Schach in irgendeinen Park gehen und da 2 Stunden einfach eine Runde zocken und gegenseitig diese Hölzer da umwerfen. Wikinger-Schach, eher ein Spiel, das muss man mal häufiger machen. Weil ich denke gerade generell über so Situation im Park nach, wenn man auf so einer Picknickdecke liegt, irgendwie noch eine Runde Uno dabei hat oder Phase 10 mit ein paar guten Leuten da sitzt. Und ja, am Ende läuft da vielleicht im besten Fall noch so eine Art Musik bei, weil das ist für mich so Park-Wikinger-Schachmusik, die so nebenbei laufen könnte. Gemacht von Almost Monday, die machen Indie-Musik, kommen aus den USA und dieser Song hier heißt No More Regrets. Hey.

0: So, wenn der Bauer jetzt aufs Erdbeerfeld raufgeht, ist der erste Gedanke heutzutage im Bremen-Vierland.
1: Ach du Scheiße, was ist denn hier passiert?
0: Ja, es geht um Erdbeerenklauen. Tatsächlich im Bremen-Vierland gerade sind so ein paar Rabauken unterwegs, weil es ist ja Saison und es gibt viele Felder, wo man offensichtlich selber, das wisst ihr, Erdbeeren pflücken kann.
2: Ein paar Stück esse ich auf jeden Fall, ja.
0: Ja, sagt Aram aus Bremerförde, na klar, wir probieren alle. Die Frage ist ja, wie viel?
2: Kilo kann ich nicht essen, auf jeden Fall.
0: Ja, er meinte aber auch, dass er so 2 bis 4 Kilo kauft. Das ist ja auch okay, wenn dann ordentlich eingekauft wird. Aber ihr kennt ja auch die ganzen Sparfüchse, die dann, sage ich mal, eine halbe Stunde auf dem Feld unterwegs sind mit so einem Körbchen. Und da ist in einem selber deutlich mehr drin als im Körbchen. Und nur snacken geht halt nicht.
3: Bei uns ist das so, dass wir Mitarbeiter auf dem Feld haben, die auch die Reihen zuteilen, damit wir strukturiert abarbeiten können und auch jeder Kunde genug Erdbeeren in der Reihe vorfinden kann. Und die Mitarbeiter sorgen dann halt dafür, dass sie eben den Überblick behalten. Und wenn das auffällt, sprechen sie die Kunden an. Dann spricht man darüber und meistens findet man dann auch eine vernünftige Lösung.
0: Boah, stelle ich mir auch ganz unangenehm vor, dieses Gespräch, wenn dann irgendwie der Chef zu dir kommt und sagt, ja sag mal, Sie sind ja schon eine Stunde hier, wo sind die ganzen Erdbeeren? Das sagt auf jeden Fall Christian, der ist Chef von Hildebrands Erdbeerplantagen in Beverstedt im Landkreis Cuxhaven. Und ey, wir wissen doch Bescheid, ich meine, probieren können wir alle, brauche ich jetzt nicht sagen. Aber wenn zu viel gegessen und mitgenommen wird, ist das natürlich ein Minusgeschäft für die Landwirte und das wollen wir definitiv auch nicht. 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

0: So, Ray Dalton hier auf Bremen 4. Vor den Finals noch Rihanna und ein kurzer Hinweis, falls ihr euch auch für so ein Tippspiel angemeldet habt, wie ich gerade eben, denkt dran, die ganzen Spiele da zu tippen und vor allem, also diese Hinweise wie, wer wird Gruppensieger, wer erreicht das Halbfinale, das muss man alles bis heute Abend 21 Uhr tippen. Ich weiß ja gar nicht, wer da alles teilnimmt. Also, kein Druck, aber bis 21 Uhr habt ihr noch Zeit, falls ihr so ein Tippspiel macht.
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0: 17 Uhr. Hier auf Bremen 4. Und ich weiß nicht, der Nachmittag ist irgendwie diese Woche extrem durchwachsen. Auch heute gibt es immer wieder Regen. Also wir haben gerade 14 Grad zum Beispiel in der Bremer Überseestadt. Und in Cuxhaven auch da möglicherweise noch regnerisch heute Abend bei 16 Grad. Wie es morgen weitergeht, das klären wir jetzt.
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0: Ja, morgens erst mal Regen. Nachmittags sieht's aber tatsächlich schöner aus. Und morgen sind bis zu 20 Grad drin. Die nächsten Tage bleibt's aber generell noch wechselhaft. Auch für Sonntag fürs erste Deutschlandspiel. Sieht tatsächlich erst Richtung nächster Woche so ein bisschen sommerlicher wieder aus.
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0: Heute Nachmittag mit Laura Knepper. Der niedersächsische Verfassungsschutz hat seinen Jahresbericht vorgelegt.
2: Und darin steht unter anderem, dass die Zahl der Rechtsextremisten gestiegen ist. Dann hat der Bundestag zum ersten Mal über die geplanten Neuregelungen bei den Heizungen diskutiert. Und in Oldenburg sind mehr als 30 Schüler von einem Böller verletzt worden. In Niedersachsen sind im vergangenen Jahr deutlich mehr Rechtsextremisten registriert worden. Das steht im Verfassungsschutzbericht 2025. Genaueres hat aus Hannover Oliver Jürgens.
3: Die Personenzahl, die diesem Spektrum zugeordnet wird, sei von 2000 auf 2700 Personen gestiegen. Es habe vor allem auch mit der AfD und ihrer neuen Jugendorganisation zu tun. Vor allem junge Menschen vernetzen sich zuerst im Internet und würden dann auf der Straße aktiv. Und hier komme vor allem dem Kampfsport eine besondere Rolle zu. Dort würden neue Mitglieder geworben und davon profitieren viele rechte Organisationen. Die Zahl der Linksextremisten ist auf 855 Personen angestiegen. Die rechte Szene ist also dreimal so groß.
2: US-Präsident Donald Trump schickt deutliche Drohungen in Richtung Iran. Irgendwann, in nicht allzu ferner Zukunft, werde man die Insel Kharg und andere wichtige Punkte für die Ölindustrie übernehmen und die vollständige Kontrolle über Irans Öl- und Gasmärkte erlangen, schrieb Trump auf seiner Online-Plattform. Er kündigte zugleich schwere Angriffe auf den Iran für die kommende Nacht an. Der Bundestag hat in erster Lesung über die Änderungen beim sogenannten Heizungsgesetz beraten. Die umstrittene Regelung der Ampelregierung soll durch das Gebäudemodernisierungsgesetz abgelöst werden. Während die Opposition im Bundestag von einer Rolle rückwärts sprach, verteidigte Wirtschaftsministerin Katharina Reiche die neuen Regelungen. In einer Oberschule in Oldenburg-Osternburg sind am Mittag 31 Kinder durch einen Böller leicht verletzt worden. Nach Angaben der Polizei erlitten die meisten ein Knalltrauma. Der Knallkörper war in einem Schulflur explodiert. Anscheinend hatte ein Schüler ihn gezündet. Zwei Kinder kamen vorsorglich ins Krankenhaus. Die Polizei ermittelt wegen Körperverletzung. In Mexiko-Stadt wird am Abend die Fußball-Weltmeisterschaft eröffnet. Um 19.30 Uhr soll die Show losgehen. Um 21 Uhr beginnt dann das Eröffnungsspiel. Außerhalb des Stadions werden allerdings Proteste erwartet, berichtet aus Mexiko-Stadt Desiree Krause.
4: Eine 1,6 Kilometer lange Sicherheitszone der Polizei soll die Situation rund um das Aztekenstadion beruhigen. In den letzten Tagen haben die Demonstrationen zugenommen. Auch heute sind Proteste geplant. Die US-Einreisebestimmungen bleiben weiter großes Thema. Nun haben die Fans des deutschen Gruppengegners Elfenbeinküste nach Angaben der Fanvereinigung keine Einreiseerlaubnis erhalten und werden ihre Mannschaft nicht unterstützen können.
2: Das waren die vier News mit Laura Knepper.
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0: Und da geht's los mit der A29 Oldenburg Richtung Ahlhorner Heide. Zwischen dem Kreuz Oldenburg Ost und Sandkrug liegen gerade Gegenstände. A1 Hamburg Osnabrück zwischen Bremer Kreuz und Brinkum unverändert. 6 Kilometer Stau in beiden Richtungen, dauert mindestens eine halbe Stunde länger. Dann Kreis Verden zwischen Holtum und Delsen ist die Kreisstraße in beiden Richtungen gesperrt nach einem Unfall. Und heute auch mehr los in Bremen auf der B6 zwischen Bremen-Neustadt und Walle. Utbremer Kreisel in beiden Richtungen gerade 5 Kilometer Stau. Ich kann euch noch sagen, zu diesem Zeitpunkt habe ich tatsächlich ungewöhnlicherweise keine Blitzer. So, heute Nachmittag mit Matze Hoppe. Moinsen. Und ey, kommen wir machen jetzt mal richtig ein hier. Mit Martin Solveig und dem Song Hello.

Mann, ich war die ganze Zeit gegen die WM, wenn ich jetzt so 4 Stunden vorm Turnier auf einmal Die Die höre von Shakira und Burna Boy. Es hat mich. Ich kann es nicht mehr verhindern, ich kann es nicht mehr boykottieren. So, Bruno Mars als nächstes hier auf Bremen 4, Locked Out of Heaven.

0: Ich finde ja, das steht Bremerhaven richtig, richtig gut. Es wird nicht gemeckert, es wird gemacht und jetzt bald ist es soweit. Es hat auch so ein bisschen Bali-Vibes oder Städte wie Amsterdam oder Berlin haben sowas. Und jetzt halt auch wir in Bremerhaven, diese XXL-Schaukel ab Juli offiziell. Und ey, ich beneide ihn nicht drum, aber Bremen 4 Reporter Levin Mais hat sie... ja, ausprobiert und hat sich vor allem auch raufgetraut.
1: Ich stehe hier jetzt gerade noch unten am Boden auf dem Deich. 86 Meter über mir hängt einfach diese Schaukel. Es sieht so verdammt hoch aus. Ey, mir schlottern hier unten schon die Knie. Fühlt sich von hier eher an wie 100 Meter. Ich weiß nicht, wie ich das durchhalten soll gleich, aber hilft nichts. Ich gehe hoch und check das.
2: 19. Obergeschoss.
1: So, wir gehen raus. Der Puls steigt auf jeden Fall. Ich sehe von hier den ganzen Hafen, die ganze Stadt, die ganze Weser, gefühlt bis nach Bremen. Nach unten will ich eigentlich gar nicht gucken. Es ist verdammt hoch. Die Leute sind winzig klein. Gleich hänge ich da irgendwie oben drüber. Boah. So, langsam geht mir hier die Düse. Andi steht vor mir. Du hast das Ding die letzten Tage hier mit aufgebaut. Warum soll ich mich jetzt sicher fühlen? Ehrlich gesagt habe ich schon ein bisschen Schiss jetzt kurz davor.
3: Ja, voll. Aber du hast ja zwei Hände und ein Popo und sitzt auf einer Schaukel, oder? Hast du schon mal geschaukelt?
1: Ja, habe ich. Aber nicht so hoch.
3: Ja, das ist dasselbe. Falls du doch loslassen solltest, dann hast du einen Sicherungsgurt.
1: Ja, dein Wort in Gottes Ohr, ne? Jetzt führt, glaube ich, keinen Weg mehr dran vorbei. Jungs, ihr bringt mich da sicher durch.
4: Gucken wir mal.
1: Vor mir ist jetzt der Abgrund. Alter Schwede, ist das hoch.
5: So, jetzt darfst du dich weiter vorne an die Kante stellen.
1: Oh, oh, oh, oh. Ich werde nach hinten gezogen und... oh, scheiße, ey. Meine Knie, ich habe sich abgemeldet. Es wird aber ein bisschen besser. Oh, ich guck mal runter. Oh, fuck, ey. Das war's. Ich stehe noch auf jeden Fall.
5: Gar nicht mal so zittrig.
1: War heftig, brauche ich jetzt nicht jeden Tag, ehrlich gesagt, aber war krass auf jeden Fall. Gerade beim Runtergucken, ey, kann man mal machen auf jeden Fall. Kann man mal machen. Adrenalin ist da.
0: Und das ist so eine geile Sache fürs Bremen-Vierland. 30 Euro kostet es für 4 bis 5 Minuten Schaukeln. Also der Preis ist heiß, aber es ist was Besonderes. Und wenn ihr auch noch gucken wollt, sehen wollt, wie der Nervenkitzel dann vor Ort ist, dann könnt ihr euch das auch anschauen. Und zwar bei den Kollegen von Buten und Binnen bei Instagram.

0: Ich finde, es machen sich Künstlerinnen und Künstler immer so einfach, wenn sie einfach mit so La-La-La-La-Songs beenden. So wie hier Cat's Eye in Gabrielle La-La-La um kurz vor 5:30. Neuer Tag. Hier auf Bremen 4. So, und das kommt gleich von Clueso. Neuanfang.
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1: Das war gerade Clüso mit Neuanfang. Ich musste gerade erstmal den Knopf finden. Ah ja, ja, es ist spät.
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1: Naja, so spät ist eigentlich noch gar nicht. Aber 5:30 haben wir es mittlerweile und auf den Straßen, vor allem auf der A1, ist recht viel los, wenn ihr aus Hamburg Richtung Osnabrück unterwegs seid. Zwischen dem Bremer Kreuz und Asten 6 Kilometer stockend, 20 Minuten plus. Dann A1 Osnabrück Richtung Bremen zwischen dem Dreieckstuhl und Hemeling 6 Kilometer Stau, halbe Stunde plus. Und Bremen Eimer B6 Richtung Walle zwischen Bremen Neustadt und dem Utbremer Kreisel 4 Kilometer stockend. Und in der Gegenrichtung zwischen Hochschulring und Stefanibrücke 3 Kilometer stockend. So, schauen wir doch mal, ob er jetzt den richtigen Knopf findet. Ja, Blitzer gibt's nämlich keine.
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1: Wenn Leute über sich mit R reden, das ist ja ganz komisch. Das habe ich gerade gemacht. Moin, mein Name ist Matze Hoppe und wir haben jetzt ein bisschen Musik. Und zwar erstmal von der Sängerin G Flip. Und wir starten mit dem Song Bed on Fire hier auf Bremen 4. Moin.

0: komm, ich geb dir den Spieler, dafür kriege ich von dir den. Boah, das ist ein Goldener, den habe ich doppelt. Aber niemals kriegt man doch das ganze Album da voll von Panini und die machen sich doch eh die Taschen voll. Aber es macht auch verdammt viel Spaß und auch als Erwachsener habe ich glaube vor 4 Jahren das letzte Mal mitgesammelt. Und natürlich auch dieses Jahr wieder ein Thema, die Sticker der Fußballprofis sammeln und einkleben. Das geht wieder mit dem Panini Sticker Album. Ist ja auch so ein bisschen Kindheitserinnerung. Aber was kostet es eigentlich, wenn das Album voll werden soll? Achtung, und zwar mit nicht doppelten, sondern wenn du jeden Spieler alles haben willst.
1: 7.300. Das ist die durchschnittliche Zahl der Sammelbilder, die ich brauche, um eine vollständige Kollektion zu haben. Dann ist man bei 1.600 Euro im Schnitt.
0: Boah, 1.600 Euro im Schnitt, sagt Christian Hesse. Und der muss es wissen, der ist Mathe-Prof an der Uni in Stuttgart. Also es ist nicht nur teuer, man hat ja auch andauernd welche doppelt. Es ist ein bisschen zum Verzweifeln und es macht auch ein bisschen süchtig. Deswegen, ey, der Tipp irgendwie, wenn ihr Sticker tauscht, bekommt ihr vielleicht schneller die richtigen. Aber ich weiß, vor allem gerade jetzt als Eltern ist es wahrscheinlich sehr, sehr schwer, wenn die Kids die Sticker sehen und ihr müsst im Zweifel welche kaufen, ey, boah.

0: Miley Cyrus und Midnight Sky und es ist nächste Woche soweit. 3, 2, 1, Hurricane präsentiert von Bremen 4 und das wollen wir uns allen jetzt noch so ein bisschen schmackhaft machen und danach folgt hier die Bremen 4 Spätschicht mit June Koch. Bis morgen.
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1: Tja, und da haben wir momentan 16 Grad in Cuxhaven, 16 Grad auch in Bremerhaven und in Oldenburg auch. 16 Grad ist durchwachsen, auch heute Abend tatsächlich nochmal. Es geht morgen auch nochmal durchwachsen weiter. Erst mit Regen bis zum Nachmittag lockert es dann so ein bisschen auf, dann bei maximal 20 Grad.
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1: So, und ich habe gerade tatsächlich die Mail mit den Schlagzeilen nicht, wo mir Laura Knepper aufschreibt, was ich zu sagen habe.
2: Das
1: Laura,
2: weißt du doch immer ganz von alleine eigentlich.
1: Du darfst dir jetzt einfach was ausdenken. Die Nachrichten jetzt auf jeden Fall, die vier News mit Laura Knepper. Hallo.
2: Und gar nicht ausgedacht. In Niedersachsen ist die Zahl der Rechtsextremisten gestiegen. Dann droht US-Präsident Trump dem Iran mit neuen heftigen Angriffen und in Mexiko-Stadt beginnt gleich die Fußball-WM. In Niedersachsen sind im vergangenen Jahr deutlich mehr Rechtsextremisten registriert worden. Das steht im Verfassungsschutzbericht 2025. Genaueres hat aus Hannover Oliver Jürgens.
3: Die Personenzahl, die diesem Spektrum zugeordnet wird, sei von 2000 auf 2700 Personen gestiegen. Es habe vor allem auch mit der AfD und ihrer neuen Jugendorganisation zu tun. Vor allem junge Menschen vernetzen sich zuerst im Internet und würden dann auf der Straße aktiv. Und hier komme vor allem dem Kampfsport eine besondere Rolle zu. Dort würden neue Mitglieder geworben und davon profitieren viele rechte Organisationen. Die Zahl der Linksextremisten ist auf 855 Personen angestiegen. Die rechte Szene ist also dreimal so groß.
2: Der Konflikt zwischen den USA und dem Iran schaukelt sich trotz offiziell geltender Waffenruhe weiter hoch. US-Präsident Donald Trump hat für die Nacht schwere Angriffe auf den Iran angekündigt. Die USA würden das Land sehr hart treffen, schrieb der Republikaner auf seiner Online-Plattform. Er drohte Teheran außerdem, irgendwann in nicht allzu ferner Zukunft werde man die iranische Öl- und Gasindustrie vollständig kontrollieren. Der Bundestag hat in erster Lesung über die Änderungen beim sogenannten Heizungsgesetz beraten. Die umstrittene Regelung der Ampelregierung soll durch das Gebäudemodernisierungsgesetz abgelöst werden. Während die Opposition im Bundestag von einer Rolle rückwärts sprach, verteidigte Bundeswirtschaftsministerin Katharina Reiche die neuen Regelungen. In Mexiko-Stadt wird am Abend die Fußball-Weltmeisterschaft eröffnet. Um 19.30 Uhr soll dort die erste der insgesamt drei Eröffnungsshows losgehen. Mehr hat aus Mexiko-Stadt Desiree Krause.
4: Unter anderem wird Popstar Shakira gemeinsam mit dem nigerianischen Sänger Burna Boy im Aztekenstadion erstmals den offiziellen WM-Song Dai Dai präsentieren. Um 21 Uhr unserer Zeit wird dann das WM-Eröffnungsspiel zwischen Mexiko und Südafrika angepfiffen. Mexiko geht mit großen Erwartungen und als Favorit in die Partie. Südafrika ist erstmals seit dem Heimturnier 2010 wieder bei einer WM dabei. Die weiteren Eröffnungsfeiern der WM steigen in den kommenden Tagen in den Ländern der Co-Gastgeber. Morgen in Toronto vor dem Spiel Kanada gegen Bosnien-Herzegowina und in der Nacht zum Samstag in Los Angeles vor der Partie der USA gegen Paraguay.
2: Das waren die vier News mit Laura Knepper.
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5: Wunderschönen guten Abend. 18.02 Uhr haben wir es. Die A1 Hamburg Richtung Osnabrück zwischen Bremer Kreuz und Aasten. 6 Kilometer stockender Verkehr. Ihr braucht ungefähr 20 Minuten länger. A1 Osnabrück Richtung Bremen zwischen Dreieck Stur und Bremen-Hemelingen. 6 Kilometer Stau. Und in Bremen auf der B6 Neustadt Richtung Walle zwischen Bremen-Neustadt und Utbremer Kreisel stockender Verkehr. Dann haben wir einen Blitzer, den habt ihr durchgegeben. Vielen Dank dafür in Elmelo. In der Elmeloer Straße Richtung Delmhorst, ca. 500 Meter hinter der Bushaltestelle. Wenn ihr noch was seht, liebe Leute, dann gebt es doch gerne durch. Ich gebe es an alle weiter, dann sind alle vorgewarnt. 0421 246 666, das ist die Nummer zu Bremen 4. Ansonsten wünsche ich euch gutes Ankommen und eine gute Fahrt dahin.
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5: Mit June Koch einen wunderschönen Donnerstag. Es ist fantastisches Wetter für dieses Tief, in dem wir uns befinden. Also, ja. Aber es ist der kleine Freitag, hat begonnen. Das heißt, wir gehen in die Endphase kurz vorm Wochenende. Ist eine gute Phase, Leute. Ist eine gute Phase. Da arbeiten wir uns jetzt langsam hin. Die nächsten 4 Stunden dann jetzt mit mir, June Koch. Und ich wünsche euch erstmal einen schönen Donnerstagabend.
0: Brille.

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Das ist Jakarta. In der Bremen 4 Spätschicht, American Dream. Moin Leute. Bei mir zu Hause gibt es eine richtig wertvolle Sache. Es ist die Sache, die beschützt werden muss, auf die aufgepasst werden muss, die auf gar keinen Fall verloren gehen darf. Und das ist der Garagenklicker. Das hat mehrere Gründe. Wir haben nur einen. Wir wissen nicht, wie die Garage sonst zu und aufgeht. Und wir gehen sehr oft durch die Garage, ja? Also, große Vorsicht mit dem Klicker. Jetzt hat es sich heute vielleicht eventuell zugetragen, dass mein Kleinster, der Zweijährige, an diesen Klicker gekommen ist. Vielleicht habe ich ihm den gegeben. Vielleicht wurde ich dann abgelenkt und habe vergessen, dass er den Klicker hat. Und als wir das gemerkt haben, Leute, dann gehst du dann nicht zum Zweijährigen und fragst, so, Harry, wo hast du denn den Klicker hingelegt? Weil mein Sohn, der legt überall alles hin. Der schmeißt auch gerne weg oder stopft in irgendwelche Ritzen rein, haben wir alles schon erlebt. Naja, die Antwort war dann, keine Ahnung, du suchen. Ja, und dann kam mein Mann gerade nach Hause und dann musste ich ihm beichten, der Klicker ist weg. Und dann ging Ragebait los. Gas, Gas, Gas, Gas, Gas, Gas. Und wir, ich zu spät zur Arbeit und mit allem sowieso, Mann gerade von der Arbeit gekommen und mega gestresst, Kinder am Schreien, weil sie was Süßes wollten und wir auf der Suche. Und der kann wirklich überall sein. Und ich sag euch, das Stresslevel, Scheidungen passieren nicht, wenn man eine Affäre hat. Scheidungen passieren, wenn man den Klicker für die Garage verliert. Dann kam auch noch meine Schwiegermutti vorbei zu Besuch und wollte uns ein Formular geben. Naja, dann bin ich hierher gefahren.

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1: Ist es auch so easy, mit euch in Liebe zu fallen, wollte ich gerade schon sagen. Sich in euch zu verlieben. Ganz, ganz bestimmt. Die Bremen 4 Hörer und Hörerinnen sind, glaube ich, ganz easy to fall in love with. So, meine Lieben, es ist 18.30 Uhr. Wir schauen auf die Straßen im Bremen-Vierland. A1 Bremen Richtung Osnabrück zwischen Opposen, Bremen-Mahndorf und Aßen. 3 Kilometer stockender Verkehr. A1 Osnabrück Richtung Bremen zwischen Bremen-Brinkum und Aßen. 4 Kilometer Stau und die B6 um Ortsumgehung Brinkum-Nienburg Richtung Bremen. Ist zwischen Erichshof und Hörden wegen einer Nachtbaustelle bis morgen früh ca. 6 Uhr in beide Richtungen gesperrt. So, Blitzer gibt es gerade aktuell 2 auf der Liste. B6 Barien, beidseitig, Höhe Möbelhaus wird geblitzt. Und in Elmelo, in der Elmeloer Straße Richtung Delmenhorst, ca. 500 Meter hinter der Bushaltestelle. Vielen Dank fürs Durchgeben, Leute. Wir geben gerne alles von den Straßen, was ihr uns durchgibt, an alle weiter. Also meldet euch gerne rein, wenn ihr was seht. 0421 246 666, das ist die Nummer zu Bremen 4. Ich sag Dankeschön und kommt gut an. Jetzt hier auf der Playlist Teddy Swims, Mr. Know-It-All.

0: Whiskey.
1: Geil, da kann man ja beliebig Sachen einfügen. Whiskey Blues in diesem Fall, man kann aber auch Chicken Wings Blues. Das ist ja einfach nur ein Lied, was Whiskey abfeiert. My Friend Elliot's mega geil. Also wenn ich von Alkohol einen Blues habe, dann klingt der aber ein bisschen anders. Nicht ganz so fröhlich, sag ich mal. Und der kommt auch meistens erst am nächsten Tag. So, das hier im Hintergrund sind die ersten Klänge.

Welche Augenfarbe haben Engel? In meiner Welt sind die blau. Es gibt so für jede Augenfarbe so ein bisschen eine Zuordnung. Ich habe braune Augen, das wird immer so braun wie ein Bär oder vielleicht auch wie ein Reh genannt. Wenn es grüne Augen sind, ist es automatisch eine Elfe, habe ich jedenfalls schon sehr oft gehört. Kann ich auch irgendwie zustimmen, ist so ein bisschen Herr der Ringe mäßig, grüne Augen. Naja, und Angel Eyes, wie beim nächsten Song von Ausdies, die sind in meiner Welt blau. Blaue Engelsaugen. Jetzt ist der Engel natürlich irgendwie das beste Wesen. Von der Fee und dem Bären und dem Reh. Natürlich schon wieder ein bisschen gemein, ne? Aber ja, gut, vielleicht ist das einfach so. Ausdies gibt's jetzt auf

0: Chris Sarandi, Good Old Days. Letzte Woche noch auf dem Summer Sounds und jetzt hier wieder im Radio. Ist das jetzt ein Upgrade oder ein Downgrade? Anyways, jetzt gleich nach der Werbung gibt's die Toten Hosen für euch. Nur nach vorn, wenn man die Toten Hosen ist, gibt's nur eine Richtung. Spiele ich euch gleich nach der Werbung.
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1: Aktuelle Temperaturen in Weihe 16 Grad und in Barnstorf ist es 17 Grad. Heiß, ja. Regen gibt's gerade in Bremerhaven und Regen kann auch den ganzen Abend noch runterkommen. Morgen wird's wieder ein wechselhafter Tag bei Temperaturen von maximal 20 Grad. Die Sonne kommt zwar ein bisschen häufiger raus als, man es so gewohnt ist die letzten Tage, aber der Wind und die Wolken auch.
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2: Mit Nico Wodrich, guten Abend. Umwelthilfe droht Bremen mit Klage. Niedersachsen registriert mehr Rechtsextremisten. Fußball-Weltmeisterschaft beginnt mit Spiel in Mexiko. Das Wetter Sonne, Wolken und auch Gewitter möglich, um 16 Grad. Die Deutsche Umwelthilfe hat von Bremen ein konkretes Klimaschutzprogramm gefordert. Und zwar bis Ende Juli. Andernfalls will die Organisation das Land verklagen. Aus der Regionalredaktion Buten und Binn, Volker Lenz.
3: Die Umwelthilfe beruft sich auf die Bremer Energie- und CO2-Bilanzen für die Jahre 2023 und 2024, die im Januar und März vorgelegt wurden. Damals gestand Umweltsenatorin Henrike Müller ein, dass Bremen mit dem bisherigen Tempo die Klimaziele 2030 nicht erreichen werde. Zur angekündigten Klage der Umwelthilfe kommentierte Müller jetzt, man nehme diese ernst. Zugleich relativierte die Grünen-Politikerin. Die Klimaziele seien ambitioniert, aber erreichbar. Dafür seien nun zusätzliche Investitionen nötig für die Wärmewende, die Verkehrswende oder im Gebäudesektor. In ein paar Wochen will die Landesregierung bewerten, ob das alles ausreicht. Doch eins ist laut Insidern schon jetzt klar. Solange das Bremer Stahlwerk nicht auf eine CO2-arme Produktion umgestellt wird, hat das Land keine Chance.
2: In Niedersachsen sind im letzten Jahr deutlich mehr Rechtsextremisten registriert worden. Das steht im neuen Verfassungsschutzbericht. Aus Hannover berichtet Oliver Jürgens.
4: Die Personenzahl, die diesem Spektrum zugeordnet wird, sei von 2000 auf 2700 Personen gestiegen. Es habe vor allem auch mit der AfD und ihrer neuen Jugendorganisation zu tun. Vor allem junge Menschen vernetzen sich zuerst im Internet und würden dann auf der Straße aktiv. Und hier komme vor allem dem Kampfsport eine besondere Rolle zu. Dort würden neue Mitglieder geworben und davon profitieren viele rechte Organisationen. Die Zahl der Linksextremisten ist auf 855 Personen angestiegen. Die rechte Szene ist also dreimal so groß.
2: Die Stadt Bremen könnte weitere Tempo-30-Zonen bekommen. Das geht aus einem Bericht des Verkehrsressorts hervor. Besonders im Fokus sind Schulwege. Aus der Regionalredaktion Buten und Binn, Matthias Hörs.
5: Das Verkehrsressort hat 91 Schulen gefragt, wo sie Bedarf an zusätzlichen Tempo-30-Zonen sehen. Hintergrund ist die neue Straßenverkehrsordnung. Sie gibt Städten die Möglichkeit, Tempolimits auch an viel benutzten, potenziell gefährlichen Schulwegen einzurichten. Vorher war das nur direkt vor Schulen möglich. In Bremen prüft die Verkehrsbehörde jetzt 35 dieser Strecken. Die Ergebnisse sollen in einem Jahr vorliegen. Unabhängig davon will die Behörde noch in diesem Jahr dicht beieinander liegende Tempo-30-Abschnitte zu größeren Zonen zusammenfassen. Die neue Straßenverkehrsordnung erleichtert es Städten außerdem, Zebrastreifen einzurichten. 5 sind aktuell in Bremen geplant. Noch in diesem Jahr soll es in der Fegesacker Straße in Walle und im Lindenweg in Oberneuland losgehen.
2: Der seit Jahren geplante Umbau des Bremer Konzerthauses Glocke wird deutlich teurer als ursprünglich geplant. Das hat Wirtschaftssenatorin Christina Vogt gesagt. Aktuell gehe man von rund 110 Millionen Euro aus. Ursprünglich waren es noch 80 Millionen. Als Grund werden die gestiegenen Baukosten genannt. Das noch fehlende Geld soll durch Spenden zusammenkommen. In Mexiko beginnt nachher die Fußball-Weltmeisterschaft. Im Eröffnungsspiel treffen Mexiko und Südafrika aufeinander. Das DFB-Team steigt erst am Sonntagabend ein. Die Weltmeisterschaft findet in den USA, Kanada und Mexiko statt. Das waren die Nachrichten mit Nico Wodrich.
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1: Ihr Süßen, es ist 19.03 Uhr. Die A1 Osnabrück Richtung Bremen ist zwischen Dreieck Ahlhorner Heide und Wildeshausen West wegen Bauarbeiten bis morgen früh um 6 Uhr gesperrt. Die A1 Richtung Bremen. Osnabrück Richtung Bremen zwischen Bremen-Brinkum und Asten 3 Kilometer stockend. Und die B6 Ortsumgehung Brinkum. Nienburg Richtung Bremen ist zwischen Erichshof und Hörden wegen einer Nachbaustelle bis morgen früh ca. 6 Uhr in beide Richtungen gesperrt. Dann haben wir Blitzer auf der Liste. Einen auf der B6 in Barien. Beidseitig Höhe Möbelhaus wird geblitzt. Und dann noch in Elmelo. Elmeloer Straße Richtung Delmenhorst ca. 500 Meter hinter der Bushaltestelle. Vielen Dank fürs Durchgehen. Ihr habt den anderen dadurch schon mal sehr weitergeholfen, wenn ihr das weiterhin tun wollt. 0421 246 666. Das ist die Nummer zu Bremen 4. Da könnt ihr alles durchgeben und ich gebe es dann gerne an alle weiter. Habt eine gute Fahrt.
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1: Mit June Koch. Und ich bin ein Hummeropfer. Habt ihr das auch, dass so bestimmte Sachen, dass ihr die auf jeden Fall kaufen müsst, wenn da bestimmte Sachen drauf sind? Bei manchen sind es vielleicht Zitronen oder so. Bei mir sind es halt Hummer. Ich habe mittlerweile auch Geschenke bekommen irgendwie mit Hummern drauf, weil andere Leute das natürlich adaptieren. Ich habe eine Hummerschale, ich habe Hummer-Salzstreuer, ich habe ein Handtuch mit Hummern drauf. Naja, jetzt besitze ich auch ein Buch, das ich wirklich 50% nur gekauft habe, weil da ein Hummer drauf ist. Ja. Ob sich das deswegen auch gut liest, das werde ich dann rausfinden. 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

Dong. So, hier, Matze Hoppe war eben gerade noch im Studio und meint, das ist ein geiler Song, der jetzt kommt. Richtig, richtig geil. Ich bin auf dem Konzert bei denen. Wünsche dir natürlich viel Erfolg und viel Spaß, Matze Hoppe. Und gebe das auch jetzt einfach mal so weiter. Denn die Band, um die es geht, sind bunt. Nie allein kommt jetzt für euch. Und naja, wenn ein Moderator über Bremen 4 jetzt sagt, dass der Song geil ist, dann ist er wahrscheinlich auch geil. Hören wir mal rein. Nie allein.

0: Inja und Alvaro Sole mit Adios.
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0: Um 19.32 Uhr. Die A1 Osnabrück Richtung Bremen ist zwischen Dreieck Alhorner Heide und Wildeshausen West wegen Bauarbeiten bis morgen früh 6 Uhr gesperrt. Und die A1 Osnabrück Richtung Bremen, die Ausfahrt Bremen-Hemelingen ist nach einem Unfall gesperrt. Und die B6 Ortsumgehung Brinkum. Nienburg Richtung Bremen ist zwischen Erichshof und Hörden wegen einer Nachtbaustelle bis morgen früh ca. 6 Uhr in beide Richtungen gesperrt. Blitzer haben wir folgende für euch. B6 Barien, beidseitig wird geblitzt, Höhe Möbelhaus. Und der zweite steht in Elmelo, Elmeloer Straße Richtung Delmhorst, ca. 500 Meter hinter der Bushaltestelle. Meine Lieben, wenn ihr noch was seht, dann gebt's doch gerne weiter an uns 0421 246 666. Und hier machen wir weiter mit Robin Schulz und Izzy Bizu. Amber Sisters ist das für euch.

Gracie Abrams, Hit the Wall. Würdet ihr sagen, ihr wärt ein gutes Cowgirl? Also ich spreche jetzt gerade Männer und Frauen an, meinetwegen auch Cowboy. Aber was ich unter einem Cowgirl verstehe, ist ja nicht nur der Hut und die Cowboy- oder Cowgirl-Boots, sondern das ist ja auch das Leben, was damit einhergeht, ne? Also sehr viel körperliche Arbeit. Keine Ahnung, Zäune reparieren, mit jedem Werkzeug auf jeden Fall umgehen können, Kühe treiben, im triefenden Regen, wenn eine Kuh ausbüchst, hinterher und das möglichst mit Stolz und Selbstbewusstsein. Gut, es ist, glaube ich, auch sehr viel, ne, Freiheit und Abenteuerlust und sowas dahinter. Aber so richtig ein Cowgirl im Wilden Westen und dann auch irgendwie so mit Galopp voranpreschen irgendwie und hinter irgendwas herjagen, was ausgebüxt ist, ja, das muss man schon. Also ich sag mal so, hinterher auf dem Aperitivo treffen, das geht, glaube ich, nicht mal ebenso. Und trotzdem eine sehr romantische Vorstellung irgendwie, ein Cowgirl zu sein. Shabuzi hat's lyrisch umgesetzt in seinem neuen Song Cowgirl.

Jason Mraz immer noch auf der Still Yours Tour. Das passt ja ganz schön, dass wir gerade I'm Yours gehört haben. Übrigens absolute Live-Empfehlung von mir. Das kann man auf jeden Fall mal machen, ihn auf seiner Akustiktour besuchen. Das hier ist Mattea für

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1: Aktuelle Temperaturen: Wildeshausen 12 Grad, Ritterhude 15 Grad. Überall kommt ein bisschen Regen runter und auch ein paar leichte Böen sind noch heute Abend drin. Morgen starten wir dann echt mit einer dichten Wolkendecke in den Tag. Wenig Sonne, am Nachmittag ein bisschen mehr Sonne tatsächlich, aber das Ganze bei ungefähr 18 bis 20 Grad und viel Regen.
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2: Mit Nico Wodrich, guten Abend. US-Präsident Trump sagt Angriff auf Iran ab. EZB erhöht Leitzins. Umwelthilfe droht Bremen mit Klage. Das Wetter: viele Wolken, teilweise auch Gewitter möglich, um 15 Grad. US-Präsident Donald Trump hat die für heute Abend angekündigten schweren Angriffe auf den Iran abgesagt. Der Republikaner begründete das mit laufenden Gesprächen. Diese hätten laut Trump die höchste Ebene der iranischen Führung erreicht. Trump deutet außerdem einen möglichen Verhandlungserfolg an. Die Gespräche und die endgültigen Punkte seien in ihrer Grundausrichtung und im Detail von allen beteiligten Parteien gebilligt worden. Darunter seien die USA, Israel, Saudi-Arabien, die Vereinigten Arabischen Emirate, Katar, die Türkei, Pakistan, Bahrain, Kuwait, Jordanien und Ägypten. Die Europäische Zentralbank hat zum ersten Mal seit fast 3 Jahren die Leitzinsen erhöht. Und zwar von 2,0 auf 2,25%. Begründet wird das mit der hohen Inflation wegen des Irankrieges. Waren und Dienstleistungen hatten sich in der Eurozone im Jahresvergleich zuletzt um 3,2% erhöht. Die Deutsche Umwelthilfe hat von Bremen ein konkretes Klimaschutzprogramm gefordert. Und zwar bis Ende Juli. Andernfalls will die Organisation das Land verklagen. Aus der Regionalredaktion Buten und Binnen, Volkert Lenz.
3: Die Umwelthilfe beruft sich auf die Bremer Energie- und CO2-Bilanzen für die Jahre 2023 und 2024, die im Januar und März vorgelegt wurden. Damals gestand Umweltsenatorin Henrike Müller ein, dass Bremen mit dem bisherigen Tempo die Klimaziele 2030 nicht erreichen werde. Zur angekündigten Klage der Umwelthilfe kommentierte Müller jetzt, man nehme diese ernst. Zugleich relativierte die Grünen-Politikerin. Die Klimaziele seien ambitioniert, aber erreichbar. Dafür seien nun zusätzliche Investitionen nötig für die Wärmewende, die Verkehrswende oder im Gebäudesektor. In ein paar Wochen will die Landesregierung bewerten, ob das alles ausreicht. Doch eins ist laut Insidern schon jetzt klar. Solange das Bremer Stahlwerk nicht auf eine CO2-arme Produktion umgestellt wird, hat das Land keine Chance.
2: Bei einer Messe in Bremen wurden offenbar im größeren Stil gefälschte Luxusartikel verkauft. Das haben Recherchen von Buten und Binnen ergeben. Die Wirtschaftsbehörde prüft jetzt juristische Schritte gegen den Veranstalter. Aus der Regionalredaktion Buten und Binnen, Enni Thume.
4: Bei der türkischen Lifestyle-Messe Kazell Expo konnten Besucher in Bremen am vergangenen Wochenende Taschen, Jacken und T-Shirts mit Logos von Luxusmarken wie Gucci, Prada und Hugo Boss kaufen. Die niedrigen Preise ließen darauf schließen, dass es sich teilweise nicht um Originale handelt. Buten und Binnen hat den Herstellern der Luxusmarken Bilder der Ware gezeigt. Mit hoher Wahrscheinlichkeit handelt es sich dabei um Fälschungen, reagiert etwa das Unternehmen Hugo Boss. Die Messe Bremen als Vermieter der Hallen ist der Wirtschaftsbehörde unterstellt. Die zeigt sich bestürzt über die Informationen. Das genaue Warenangebot sei der Messe nicht bekannt gewesen. Weiter heißt es, man werde den Sachverhalt umgehend aufklären und auch prüfen, ob die Kazell Expo in der Bremer Messe nochmal stattfinden kann. Der Veranstalter selbst hat auf Nachfrage noch nicht geantwortet.
2: In Mexiko beginnt die Fußball-Weltmeisterschaft. Im Eröffnungsspiel treffen Mexiko und Südafrika aufeinander. Das DFB-Team steigt erst am Sonntagabend ein. Die WM findet in den USA, Kanada und Mexiko statt. Das waren die Nachrichten mit Nico Wodrich.
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1: Um 20.03 Uhr. Die A1 Osnabrück Richtung Bremen ist zwischen Dreieck Ahlhorner Heide und Wildeshausen West wegen Bauarbeiten bis morgen früh 6 Uhr gesperrt. Die A1 Osnabrück Richtung Bremen ist die Ausfahrt Bremen-Hemelingen nach einem Unfall ebenfalls gesperrt. Und die B6 Ortsumgehung Brinkum Nienburg Richtung Bremen ist zwischen Erichshof und Hürden wegen einer Nachtbaustelle ist morgen früh ca. 6 Uhr in beide Richtungen gesperrt. Dann gucken wir auf die Blitzerliste. Da steht noch einer auf der B6 Barien beidseitig Höhe Möbelhaus. Wenn ihr noch was seht, her damit. 0421-246-666. Das ist die Nummer zu Bremen 4. Meldet euch gerne durch.
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1: Mit June Koch und Boy Loco. Praise you. Habt einen schönen Donnerstag. 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

0: das jemand gehört? Das war ja völlig verwirrend.
1: Naja.
2: So Leute, jetzt wird's intim.
3: Hui. Ich denke heute schon den ganzen Morgen übers Knutschen nach. Ne?
2: Hoppit, komm her.
3: Nein.
2: Malte, oh, Mikro ist offen. Egal.
4: Das ist Liebe.
0: Auf

Ihr seid bei Bremen 4, Dagny und Rain. Jetzt stellt euch vor, euer Sohn nimmt das Mikrofon, atmet einmal ein, einmal aus, hat schon ein bisschen Pipi in den Augen, schaut euch an und sagt...

Hey, Alex Samson, meine Güte, hat mich eben ein kleines Tränchen gekostet, als ich den Song angemacht habe und gedacht habe, was für ein schöner Liebessong. Und aber warte mal, von wem singt er eigentlich gerade oder wen besingt er? Und es ist ganz klar in Richtung Eltern. Die Menschen, die für ihn gesorgt haben, die Nächte mit ihm durchgemacht haben, an die er sich wahrscheinlich gar nicht mehr erinnern wird, weil er ein Baby war. Und für das Bild, was er heutzutage im Spiegel hat, wenn er sich anschaut. Denn dieser Mensch ist nur so geworden durch seine Eltern. Und ich habe mir sofort natürlich instant eine Hochzeit vorgestellt, wo eine Rede gehalten wird, die diesen Inhalt hat. Oh, das sind ja immer die Momente, ne? Da klapp ich als Gast zusammen, da läuft alles, da kommen die Fluten und es ist auch genau richtig so. Alex Samson genießt jetzt einmal eine Liebesbekundung an alle Menschen, die zu denen man aufschaut. Sagen wir nicht Eltern, Menschen, zu denen ihr aufschaut und die euch geliebt haben im Leben. 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
1: Ach, habt ihr die Hochzeit gesehen, wo er seinen Eltern da und Alex Samson, thank you for loving me. Ach Himmel, Herrgott, ist das alles emotional hier heute. So, schnell einmal einen Blick auf den Verkehr. Vorsicht bitte auf der A1 Hamburg Richtung Bremen in Höhe Maschener Kreuz. Da liegen Gegenstände. So, Natascha, jetzt lenk uns ein bisschen ab. 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

0: Ich glaube, Måneskin hat eine wahnsinnig geile Stimme. Gut, das haben wir alle gehört bei Bergen jetzt gerade. Aber ich glaube, der redet wahrscheinlich auch unheimlich nice. Ich würde wahrscheinlich gar keine Worte hören, weil ich die ganze Zeit nur denken würde, du hast aber eine nice Stimme. Wäre ein bisschen peinlich.
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0: Wahrscheinlich werde ich ihn aber nie treffen, also von daher ist auch in Ordnung. 20.32 Uhr haben wir es und auf den Straßen ist gar nicht mal so viel los. Die A1 Osnabrück Richtung Bremen ist zwischen Dreieck Ahlhorner Heide und Wildeshausen West wegen Bauarbeiten gesperrt. Und die B6 Ortsumgehung Brinkum in Nienburg Richtung Bremen ist zwischen Erichshof und Hürden wegen einer Nachbaustelle gesperrt. Aktuell gibt es keine Blitzer von uns oder von euch, denn ihr gebt euch die ja, uns die ja netterweise durch unter der 0421 246 666. Das könnt ihr natürlich auch weiterhin tun. Wir sind offen, unsere Leitungen sind offen. Meldet euch gerne rein, dann kann ich alle anderen vorwarnen. Ihr seid bei Bremen 4 in der Spätschicht, meine lieben Leute. Tampa City habt ihr jetzt auf den Ohren in der Playlist mit Self-Aware. Habt einen richtig tollen Donnerstag.

0: öffentlich gegen etwas protestieren, Widerstand leisten oder sich mutig für eine Sache einsetzen. Das bedeutet, auf die Barrikaden gehen. Ja, und das tun Matzen jetzt.
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0: Heißt Smile und kommt von der Band Matzen. Und auf die Barrikaden ist der nächste Song, den wir euch spielen. Und ich dachte bei der Beschreibung oder bei der Definition auf die Barrikaden gehen. Und wenn man auch Matzen als Band so ein bisschen kennt, die ja auf jeden Fall Richtung vorne immer eher so sind, da habe ich mir ein bisschen was anderes vorgestellt, muss ich sagen. Aber

Ich stelle mir das gerade vor, wie die alle im Morgenkreis im Kindergarten stehen und dazu so eine kleine Choreo machen mit den Händen über dem Kopf und so. 1, 2, 3. Naja, es klingt ein bisschen wie ein zu Rock gewordenes Kinderlied. Aber was soll's? Auf die Barrikaden soll natürlich politische Themen abbilden. Und es ist ein bisschen so, als würden rappende Punks im Herzen eigentlich Hippies sein. So haben Matzen sich selber in diesem Song beschrieben. Und jetzt hören wir mal ins ganze Stück rein. Auf die Barrikaden mit dieser wunderschönen Kindergarten-Hook.

Also spätestens jetzt weiß ich, dass bei Bremen 4 irgendwas in der Musikredaktion falsch gelaufen sein muss. Alles, was wir heute spielen, ist irgendwie lieb, Sonnenschein und mit Liebe, übermäßiger Liebe gespickt. Jetzt habe ich gerade David Guetta und Alok hier in meiner Playlist oder in eurer Playlist oder in unserer Playlist. Und selbst da... Was ist denn hier los? Es ist ja alles happy heute. Ich meine nicht, dass ich mich beschweren möchte, aber es fällt auf jeden Fall auf. Naja, Run, Run, River, Angels Above Me könnte auch schon wieder irgendwie so ein Lobpreis sein. Und ich stelle mir gerade ganz viele bunte Menschen vor, die da ihre Hände nach links und rechts werfen und auf Einhörnern durch die Gegend reiten. Und es ist schön. Es ist ein schönes Bild. Hoffentlich nehmt ihr das jetzt mit, wenn ihr David Guetta hört, zusammen mit Alok. Run, Run, River, Angels Above Me.

0: Taylor Swift.
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0: Wann wird's mal wieder richtig Sommer? Na, heute nicht. 13 Grad in Kloppenburg, Rothenburg 15 Grad, Bremerhaven 14 Grad und Regen. Die Schauer ziehen sich einfach weiter durch die nächsten Tage. Die Wolkendecke bleibt grau und schön dicht. Die Sonne zeigt sich immer nur selten. Das Ganze die nächsten Tage bei immer so 15 bis 20 Grad.
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2: Mit Nico Wodrich, guten Abend. US-Präsident Trump sagt angekündigten Angriff auf Iran wieder ab. Umwelthilfe droht Bremen mit Klage. In Mexiko beginnt Fußball-Weltmeisterschaft. Das Wetter viele Wolken, teilweise auch Gewitter um 15 Grad. US-Präsident Donald Trump hat die für heute Abend angekündigten schweren Angriffe auf den Iran abgesagt. Er begründet das mit laufenden Gesprächen. Samuel Jakisch berichtet.
3: Gespräche mit der Islamischen Republik seien, so Trump wörtlich, sowohl in ihrer Grundausrichtung als auch im Detail von allen beteiligten Parteien gebilligt worden. Details nannte Trump nicht. Auch eine Bestätigung von iranischer Seite blieb zunächst aus. Die Seeblockade iranischer Häfen durch die US-Marine solle aber zunächst aufrechterhalten werden. Seit Beginn des Krieges zwischen den USA und Iran vor 3 Monaten hatte Donald Trump bereits mehrfach angekündigt, dass eine Einigung mit der iranischen Führung oder erneute Angriffe durch die US-Streitkräfte kurz bevorstehen würden.
2: In Vochelwade in den Niederlanden ist ein Auto in eine Schülergruppe gefahren. 4 Menschen kamen dabei ums Leben, unter ihnen sind 3 Kinder. Die Polizei spricht von einem schweren Unfall. Demnach war das Auto in Schleudern geraten und von der Straße abgekommen. Die Schülergruppe hatte gerade einen Ausflug gemacht. Ein 19-Jähriger wurde festgenommen. Ob es sich um den Fahrer handelt, ist noch unklar. Die Deutsche Umwelthilfe hat von Bremen ein konkretes Klimaschutzprogramm gefordert. Und zwar bis Ende Juli. Andernfalls will die Organisation das Land verklagen. Aus der Regionalredaktion Buten und Binnen, Volker Lenz.
4: Die Umwelthilfe beruft sich auf die Bremer Energie- und CO2-Bilanzen für die Jahre 2023 und 2024, die im Januar und März vorgelegt wurden. Damals gestand Umweltsenatorin Henrike Müller ein, dass Bremen mit dem bisherigen Tempo die Klimaziele 2030 nicht erreichen werde. Zur angekündigten Klage der Umwelthilfe kommentierte Müller jetzt, man nehme diese ernst. Zugleich relativierte die Grünen-Politikerin. Die Klimaziele seien ambitioniert, aber erreichbar. Dafür seien nun zusätzliche Investitionen nötig für die Wärmewende, die Verkehrswende oder im Gebäudesektor.
2: In Mexiko hat die Fußball-Weltmeisterschaft begonnen, mit der ersten von insgesamt 3 Eröffnungsfeiern. In diesen Minuten startet das erste Spiel, Mexiko gegen Südafrika. Das DFB-Team steigt erst am Sonntagabend ein. Die WM findet in diesem Jahr in den USA, in Kanada und in Mexiko statt. Das waren die Nachrichten mit Nico Wodrich.
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0: So ihr Lieben, es ist 21.02 Uhr. Die A1 Osnabrück Richtung Bremen ist zwischen Dreieck Ahlhorner Heide und Wildeshausen West wegen Bauarbeiten bis morgen früh 6 Uhr gesperrt. Und die B6 Ortsumgehung Brinkum. Nienburg Richtung Bremen ist zwischen Erichshof und Hürden wegen einer Nachtbaustelle ebenfalls gesperrt. Blitzer habe ich keine mehr für euch. Wenn ihr noch schnell was durchgeben wollt, 0421 246 666. Und dann wünsche ich euch allen eine gute Fahrt.
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0: Mit June Koch. Eine Stunde bin ich noch mit euch. Schön, dass ihr dabei seid. Hier auf der Playlist jetzt Glockenback und Sam Harper mit Lost.

bei Bremen 4. Und bei diesem Lied muss ich daran denken, dass bald etwas passieren wird. Ja, es wird was Schönes passieren. Habt ihr das auch manchmal, dass ihr irgendwie so Geheimnisse wisst und ihr wisst einfach, es wird was Schönes passieren? Und ja, bei diesem Lied habe ich gerade daran gedacht. Das war schön. Niklas gibt's jetzt für euch. Lonely Heart bei Bremen 4.

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0: Alejandro, Lady Gaga. Stell dir mal vor, sie hat das mit einem deutschen Namen so gesungen, so mit Michael. Michael.
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0: 21.30 Uhr haben was Leute viel zu spät anscheinend für mich. Vorsicht bitte auf der A27 Bremen Richtung Bremerhaven, zwischen Bremerhaven-Geestemünde und Bremerhaven Zentrum. Da steht ein defekter Schwertransport. Die A1 Osnabrück Richtung Bremen ist zwischen Dreieck Alhorner Heide und Wildeshausen West wegen Bauarbeiten bis morgen früh 6 Uhr gesperrt. Und die B6 Ortsumgehung Bringhum Nienburg Richtung Bremen ist zwischen Erichshof und Hörden wegen einer Nachbaustelle bis morgen früh ca. 6 Uhr in beide Richtungen gesperrt. Gott sei Dank muss ich keine Blitzer mehr vorlesen. Ach ja, Micha, Micha, Micha, Micha, Micha.

Ich hoffe, ihr habt alle ganz viele Personen oder zumindest einen in eurem Leben, die, wenn ihr irgendwo liegen würdet, wie Snow Patrol es beschreibt, sich die Person dazulegen würde. Das war Chasing Cars und hier geht's weiter mit Alex Warren und Passenger.

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0: We got it all. Flying cars and sex machines. Amber Van Day. Die hat sich mal was einfallen lassen. Die hat gesagt, ich lasse mich nicht lumpen. Ich will eine Welt voller fliegender Autos und Sexmaschinen. Ja, da würde ich auch gerne mal ganz kurz Mäuschen spielen. Ob ich da jetzt wohnen würde, auswandern würde dahin, weiß ich jetzt noch nicht. Klingt aber auch ein bisschen anstrengend mit fliegenden Autos und Sexmachines. Vielleicht lieber bei Max Herre auf Wolke 7.
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1: Mit Nico Wodrich, guten Abend. US-Präsident Trump sagt angekündigten Angriff auf Iran wieder ab. Umwelthilfe droht Breme mit Klage. In Mexiko beginnt Fußball-Weltmeisterschaft. Das Wetter: viele Wolken, teilweise auch Gewitter, um 13 Grad. US-Präsident Donald Trump hat die für heute Abend angekündigten schweren Angriffe auf den Iran abgesagt. Er begründete das mit laufenden Gesprächen. Samuel Jakisch berichtet.
2: Gespräche mit der Islamischen Republik seien, so Trump wörtlich, sowohl in ihrer Grundausrichtung als auch im Detail von allen beteiligten Parteien gebilligt worden. Details nannte Trump nicht. Auch eine Bestätigung von iranischer Seite blieb zunächst aus. Die Seeblockade iranischer Häfen durch die US-Marine solle aber zunächst aufrechterhalten werden. Seit Beginn des Krieges zwischen den USA und Iran vor 3 Monaten hatte Donald Trump bereits mehrfach angekündigt, dass eine Einigung mit der iranischen Führung oder erneute Angriffe durch die US-Streitkräfte kurz bevorstehen würden.
1: In Fuchelwade in den Niederlanden ist ein Auto in eine Schülergruppe gefahren. 4 Menschen kamen dabei ums Leben, unter ihnen sind auch 3 Kinder. Die Polizei spricht von einem schlimmen Unfall. Demnach war das Auto in Schleudern geraten und von der Straße abgekommen. Die Schülergruppe hatte gerade einen Ausflug gemacht. Ein 19-Jähriger wurde festgenommen. Ob es sich um den Fahrer handelt, ist noch unklar. Die Deutsche Umwelthilfe hat von Bremen ein konkretes Klimaschutzprogramm gefordert. Und zwar bis Ende Juli. Andernfalls will die Organisation das Land verklagen. Aus der Regionalredaktion Butten und Binnen berichtet Volker Lenz.
3: Die Umwelthilfe beruft sich auf die Bremer Energie- und CO2-Bilanzen für die Jahre 2023 und 2024, die im Januar und März vorgelegt wurden. Damals gestand Umweltsenatorin Henrike Müller ein, dass Bremen mit dem bisherigen Tempo die Klimaziele 2030 nicht erreichen werde. Zur angekündigten Klage der Umwelthilfe kommentierte Müller jetzt, man nehme diese ernst. Zugleich relativierte die Grünen-Politikerin. Die Klimaziele seien ambitioniert, aber erreichbar. Dafür seien nun zusätzliche Investitionen nötig für die Wärmewende, die Verkehrswende oder im Gebäudesektor.
1: In Mexiko hat die Fußball-Weltmeisterschaft begonnen, mit der ersten von insgesamt 3 Eröffnungsfeiern. Zur Stunde läuft das erste Spiel, Mexiko gegen Südafrika. Das DFB-Team steigt erst am Sonntagabend ein. Die Weltmeisterschaft findet in diesem Jahr in den USA, in Kanada und in Mexiko statt. Das waren die Nachrichten mit Nico Wodrich. Am Abend sind viele Wolken unterwegs, teilweise kann es Gewitter geben um 14 Grad. In der Nacht lassen die Schauer nach, es ziehen aber wieder neue Wolken auf und die werden in der zweiten Nachthälfte dichter. Es gibt wieder Regen, das alles bei Werten zwischen 10 und 13 Grad.
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4: Die A1 Osnabrück Richtung Bremen ist zwischen Dreieck Ahlhorner Heide und Wildeshausen West wegen Bauarbeiten bis morgen früh 6 Uhr gesperrt. Die Umleitung führt über die A29 und Ahlhorn. A1 Osnabrück Richtung Bremen. Die Einfahrt Ahlhorner Heide ist wegen Bauarbeiten bis Freitag jeweils zwischen 19 Uhr und 5 Uhr gesperrt. A29 Wilhelmshaven Richtung Oldenburg. Die Ausfahrt Oldenburg-Hafen ist wegen Bauarbeiten bis zum 10. Juli gesperrt. Die B6 Ortsumgehung Brinkum, Nienburg, Bremen, ist zwischen Erichshof und Hörden wegen einer Nachtbaustelle bis morgen früh, ca. 6 Uhr in beiden Richtungen gesperrt.
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5: Mit Michael Reifsteck, hallo, gleich mit eurer Chance, darüber abzustimmen, wer einen bestimmten Hit singen soll. Und erst schon mal mit einer getroffenen Entscheidung, dass Harry Styles seinen Hit selbst singt. Hier ist er mit American Girls.
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Numb von Linkin Park. Hallo, hier ist Pop, die Abendshow. Viel Pop in diesen Tagen, aber auch viel Fußball, denn die Fußball-Weltmeisterschaft beginnt. Das werden harte Zeiten in die nächsten 5 Wochen für alle, die sich überhaupt nicht für Fußball interessieren. Ihr werdet auch bei uns nicht ganz daran vorbeikommen. Wir sagen euch natürlich die wichtigsten Ereignisse, die wichtigsten Tore und so weiter. Wir machen zwischendurch auch noch genug andere Dinge. Wir tanzen zum Beispiel. Wobei, das ist beim Fußball jetzt auch schon wieder. Ihr kennt dieses Problem mit den Kiss-Camps, die es oft bei Großveranstaltungen, Fußballspielen und Konzerten gibt. Wer auf einem bestimmten Coldplay-Konzert war, kennt diese Kisscam sehr, sehr gut. Und das hat ja nicht immer nur Vorteile, wenn man von einer großen Kamera, die dann auf der großen Leinwand alles zeigt, was sie einfängt, eingefangen wird. Und dann küsst man jemanden, mit dem man nicht küssend gesehen werden möchte. Jetzt können alle demonstrieren, wie schlecht sie tanzen können, denn es gibt bei den Fußballspielen keine Kisscam. Im Stadion in Mexico City, wo gerade das Eröffnungsspiel der Fußball-Weltmeisterschaft stattfindet, gibt es eine Dancecam. Und wenn man von dieser Kamera auf der großen Stadionleinwand eingefangen wird, dann muss man tanzen. Und wer das nicht möchte, muss wahrscheinlich dann doch sicherheitshalber lieber irgendjemand wildfremden neben sich küssen. Hier ist

Feeling von Lost Frequencies. Hier ist Pop, die Abendshow. Und jetzt ist eure Entscheidung gefragt, wer den nächsten Hit singen soll. Es ist ein sehr bekannter Hit, der oft erfolgreich war. Und es war gar nicht so leicht, drei Versionen zu finden, die keiner kennt. Aber es ist uns auch diesmal wieder gelungen, damit es heute auf jeden Fall ein bisschen anders klingt, als ihr es gewohnt seid. Tainted Love ist der Song. Ich sag euch gleich, wir haben nicht die Originalversion im Angebot. Auch nicht die Coverversion von Soft Cell, die 1981 und 91 jeweils ein Riesenhit war. Auch nicht den Top Ten Hit von Marilyn Manson aus den 2000er Jahren. Und das Original von Gloria Jones aus den 60ern, hatte ich schon erwähnt, ist nicht dabei. Wir haben aber die Blue Babies, eine Ska-Band aus Freiburg. Die ist nicht

0: Und wir haben Imelda May, eine irische Rockabilly-Sängerin. Und eine dieser Versionen werden wir gleich in voller Länge hören. Welche ist jetzt noch offen, aber das entscheidet ihr in den nächsten Augenblicken unter 07221 2011. Live, die Blue Babies, Marquez auf Spanisch oder Imelda May. Wer soll gleich Tainted Love singen? 07221 2011. Hier ist Michael Räufsteck. Hallo, wer ist da?
1: Ja, hallo, Andreas Fried aus Ensheim, grüß dich.
0: Hallo Andreas,
1: für wen stimmst du? Die Nummer 1, Reggae und Ska.
0: Blue Babies ist notiert, vielen Dank, jawohl. Schönen Abend, tschüss. Michael Räufsteck hier, hallo.
2: Hallo. Guten Abend, hier ist Evelyn aus Bechen. Hallöchen.
0: Hallo Evelyn, was darf sein?
2: Die 1, da wir Ska mögen.
0: Auch die 1, okay.
2: Danke.
0: Vielen Dank, 2-0, tschüss. Wer spricht jetzt? Guten Abend.
3: Ja, Jörg aus Walheim, hi.
0: Jörg, für wen stimmst du?
3: Lass die Hufe schwingen mit der Nummer 1.
0: Ja, das ging ja schnell. Hier sind sie. Tschüss.
3: Ciao. Blue Babies.

Die Blue Babies und ihre Version von Tainted Love. Das war heute mal eine sehr deutliche Sache. Mit dem klaren 3:0 habt ihr für sie abgestimmt. Ganz herzlichen Dank dafür.

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4: 22.32 Uhr, das Neueste aus dem Verkehrszentrum. Eine Entwarnung für die B173 Chemnitz-Zwickau. Kein Falschfahrer mehr zwischen der Nefestraße in Chemnitz und Oberlungwitz. Vorsicht auf der A113 Autobahnzubringer Dresden-Schönefeld Richtung Neukölln. Zwischen Spätstraße und Dreieck Neukölln steht ein defektes Fahrzeug. Die A1 Osnabrück Richtung Bremen ist zwischen Dreieck Ahlhorner Heide und Wildeshausen West wegen Bauarbeiten bis morgen früh gesperrt. Umleitung über die A29 und Ahlhorn. Die A2 Magdeburg Richtung Berlin ist zwischen Lenin und Dreieck Werder wegen Bauarbeiten bis 5 Uhr gesperrt. A3 Frankfurt Richtung Köln zwischen Mönchhof-Dreieck und Raunheim 2 Kilometer Stau nach einem Unfall. A7 Kassel Richtung Hannover zwischen Nordheim-Nord und Echte ist die Sperrung aufgehoben und wieder eine Spur frei, zurzeit noch 3 Kilometer Stau. A8 München Richtung Stuttgart zwischen Adelsried und Burgau wird der Verkehr wegen Bergungsarbeiten über den Standstreifen geleitet, dadurch 3 Kilometer Stau. Die A12 Frankfurt-Oder Richtung Berliner Ring ist zwischen Briesen und Fürstenwalde Ost bis 5 Uhr früh gesperrt. Eine Umleitung ist ausgeschildert. Die A14 Leipzig Richtung Dresden ist zwischen Leisnig und Döbel Nord nach einem Unfall gesperrt. Die A31 Meppen-Leer ist zwischen Jemgum und Leer West wegen Tunnelwartungsarbeiten bis morgen früh in beiden Richtungen gesperrt. Die A38 Göttingen Richtung Leipzig ist zwischen Altstädt und Eisleben nach einem LKW-Unfall gesperrt. Die A61 Ludwigshafen Richtung Hockenheim ist zwischen Kreuz Speyer und Dreieck Hockenheim wegen Bauarbeiten bis Sonntag früh gesperrt. Die A7 Erfurt Richtung Schweinfurt ist zwischen Oberhof und Suhl-Zellamelis wegen Tunnelwartungsarbeiten bis morgen früh um 6 Uhr gesperrt. Die A565 Bonn-Meckenheim ist zwischen Bonn-Beul und Bonn-Auerberg in beiden Richtungen wegen Brückenarbeiten gesperrt. Und die B6 Ortsumgehung Brinkum, Nienburg-Bremen ist zwischen Erichshof und Hörden wegen einer Nachtbaustelle bis morgen früh ca. 6 Uhr in beiden Richtungen gesperrt. Gute Fahrt und kommt gut an. Hier ist Pop, die Abendshow mit Michael Reufsteck und einem Tor für Mexiko. Da freuen sich die Einheimischen. Mexiko spielt in Mexiko das Eröffnungsspiel der WM und führt jetzt gegen Südafrika mit 2:0.

0: Foul, What Up und Now mit Changes in Pop, der gemeinsamen Abendshow in WDR 2, MDR Jump, Bremen 4, MDR 2, SR 1, HR 3 und SWR 3. Und ihr wisst es, wir geben gerne zu allem unseren Senf und hier ist jemand, der würde ihn austrinken. Das ist eine Schlagzeile, die wir auseinander dividieren müssen. Mann klaut Senfflasche und trinkt sie leer. Theresa Seiter aus unserem Team, erzähl uns bitte diese Geschichte.
1: Ja, es bleiben viele Fragen. Also was man weiß, es war ein 39-Jähriger im Hauptbahnhof in Hof, der war betrunken. Die Polizei hat ihn geschnappt. So, er hat eine Senfflasche geklaut und hat sie ausgetrunken.
0: Damit hat er das Beweismittel vernichtet.
1: Ja, wahrscheinlich.
0: Ja, aber, ja, damit stellt sich schon die erste Frage.
1: Hä?
0: Kann man Senf trinken?
1: Ja, ab wann ist ein Getränk ein Getränk? Also muss es in der Flasche sein oder ist der Flüssigkeitsgrad irgendwie ausschlaggebend? Wie ist das bei Senf?
0: Senf ist doch noch dickflüssiger als Joghurt. Ja, also der kommt doch nicht von selbst raus, wenn du den in der Tube oder in Entschuldigung, mir ist gerade ein Kugelschreiber kaputt gegangen, falls ihr das Geräusch gehört habt. Aber das tut jetzt nichts zur Sache. Ich werfe ihn zur Seite, wir reden wieder über Senf.
1: Bitte.
0: Ja, Senf kommt auch in Gläsern und nicht nur in Tuben. Und viele Menschen trinken heute noch aus Senfgläsern, in denen irgendwann mal Senf drin war.
1: Ja.
0: Aber die haben den Senf noch nicht getrunken.
1: Ich habe mich gefragt, wie ist das am Flughafen? Gilt Senf als Flüssigkeit oder kannst du da mit so einer Liter Senftube einfach durchgehen, weil es halt zu dick ist?
0: Das stimmt. Und wie viele Würstchen muss er essen, damit das Verhältnis wieder stimmt?
1: Ja.
0: Ist ja noch eine relevante Frage. Aber gut, dann ist Senf eben jetzt ein Getränk. Wenn ihr das nächste Mal essen geht, stellen wir uns schon vor, wie der Dialog mit der Kellnerin oder dem Kellner sein. So, ich hätte dann also gerne das Schnitzel mit Pommes. Ja, sehr gerne. Kommt was zu trinken dazu? Nur ein Glas Senf, bitte.

Verkauf für Rock am Ring und Rock im Park im nächsten Jahr ist angeblich noch stärker angelaufen als bisher, so stark wie noch nie, heißt es. Blink 182 ist als erster Headliner bekannt gegeben worden am vergangenen Wochenende. Die waren noch nie da, spielen nächstes Jahr. Das scheint viele Fans schon jetzt dazu gebracht haben, sich Tickets zu besorgen. Blink 182, What's My Age Again? Eine Eilmeldung aus dem Verkehrszentrum. Achtung, ein Falschfahrer in Düsseldorf-Benrath auf der Münchner Straße in Höhe Düsseldorf-Hassels kommt ein Falschfahrer entgegen. Bitte fahrt äußerst rechts und überholt nicht. Auf der Münchner Straße in Düsseldorf-Benrath in Höhe Düsseldorf-Hassels ein Falschfahrer unterwegs. Bitte Vorsicht in beiden Richtungen. What's My Age Again? 17 ist übrigens die Antwort darauf. 17 ist das Age Again vom jüngsten Spieler dieser Weltmeisterschaft. Der spielt bei Mexiko und ist jetzt schon im Spiel. Gilberto Mora, 17 Jahre alt, gilt als Ausnahmetalent und hat eben seinen ersten Einsatz bekommen bei dieser WM.

eine Eilmeldung aus dem Verkehrszentrum. Achtung, auf der A661 Bad Homburg-Egelsbach zwischen Offenbach-Kaiserlei und Offenbach-Taunusring. Hier ist ein Kind auf der Fahrbahn. Nochmal, Achtung, auf der A661 Bad Homburg-Egelsbach zwischen Offenbach-Kaiserlei und Offenbach-Taunusring ist ein Kind auf der Fahrbahn. Wow. Sie ist neu von Giant Rooks, Wanted.

0: voller aktueller Hit von Giant Rooks, Wanted Back. 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
1: 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Heute wird ja alles pathologisiert. Kinder, die am Spielplatz vor der Schaukel fallen, sind sofort traumatisiert. Und die Eltern auch, die kriegen Panikattacken. Nee, früher sagte man, huch. Heute steht immer gleich ein Leben auf der Kippe, sein Knie ist aufgeschürft, er wird nie wieder laufen können. Die Eltern beantragen sofort eine Pflegestufe und einen Behindertenparkplatz vor der Türe, ja, und sind getriggert. Ja. Auch so ein Begriff aus der klinischen Psychologie. Junge Menschen sind schon getriggert, wenn der Handy-Akku leer ist. Da kommen sofort körperliche, psychosomatische Reaktionen. Der Nacken richtet sich auf, der Blick wandert vom Screen in die Ferne. Man sieht, es ist eine Welt da draußen. Das macht Angst, das triggert, das traumatisiert. Heute wird alles dramatisch pathologisiert. Unter ADHS geht heute niemand mehr aus dem Haus. Und zwar nicht von Psychologen diagnostiziert, sondern von einem auf TikTok, der die Diagnose getanzt hat.
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1: Mit Nico Wodrich, guten Abend. US-Präsident Trump sagt angekündigten Angriff auf Iran wieder ab. EZB erhöht Leitzins. Fußball-Weltmeisterschaft startet. Das Wetter, viele Wolken, teilweise auch Gewitter möglich, um 13 Grad. US-Präsident Donald Trump hat die für heute Abend angekündigten schweren Angriffe auf den Iran abgesagt. Er begründete das mit laufenden Gesprächen. Samuel Jakisch berichtet.
2: Gespräche mit der Islamischen Republik seien, so Trump wörtlich, sowohl in ihrer Grundausrichtung als auch im Detail von allen beteiligten Parteien gebilligt worden. Details nannte Trump nicht. Auch eine Bestätigung von iranischer Seite blieb zunächst aus. Die Seeblockade iranischer Häfen durch die US-Marine solle aber zunächst aufrechterhalten werden. Seit Beginn des Krieges zwischen den USA und Iran vor 3 Monaten hatte Donald Trump bereits mehrfach angekündigt, dass eine Einigung mit der iranischen Führung oder erneute Angriffe durch die US-Streitkräfte kurz bevorstehen würden.
1: Die Europäische Zentralbank hat zum ersten Mal seit fast 3 Jahren den Leitzins erhöht. Und zwar von 2,0 auf 2,25%. Begründet wird das mit der hohen Inflation infolge des Iran-Krieges. Waren und Dienstleistungen hatten sich in der Eurozone im Jahresvergleich zuletzt um 3,2% erhöht. Die beiden Abgeordneten der AfD im Bremerhavener Stadtparlament wechseln zu Bündnis Deutschland. Sie begründen diesen Schritt mit fehlender Demokratie innerhalb der AfD. Damit hat die AfD in Bremerhaven keine Abgeordneten mehr. Der Bremer Verfassungsschutz führt die Partei als Verdachtsfall. In Mexiko hat die Fußball-Weltmeisterschaft begonnen, mit der ersten von insgesamt 3 Eröffnungsfeiern. Jakob Rüber berichtet.
3: Im ausverkauften Aztekenstadion sang Shakira am Ende einer rund halbstündigen Stimmungsshow den offiziellen WM-Song. Danach stieg grün-rot-weißes Feuerwerk in den Himmel. Traditionelle Kleidung, moderne Poprhythmen und viel Gold prägten die Zeremonie vor dem Eröffnungsspiel. Auf dem zentralen Platz in Mexiko-Stadt drängten tausende Fans zum offiziellen Public Viewing. Es soll zu chaotischen Szenen gekommen sein. Die Spieler der deutschen Fußballnationalmannschaft haben unterdessen heute einen halben freien Tag genossen. Am Freitag und Samstag soll die Spannung wieder hochgefahren werden für den Auftakt am Sonntag gegen Curaçao.
1: Das waren die Nachrichten mit Nico Wodrich.
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1: In der Nacht lassen die Schauer nach, es ziehen aber wieder neue Wolken auf und die werden in der zweiten Nachthälfte dichter. Dann fängt es auch an zu regnen. Die Werte liegen zwischen 10 und 13 Grad. Morgen halten sich die vielen Wolken, es regnet immer wieder. Am Nachmittag lockern die Wolken aber auch mal auf und die Sonne kommt kurz raus. Die Tageshöchstwerte liegen zwischen 16 und 20 Grad.
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4: Die A1 Osnabrück Richtung Bremen ist zwischen Dreieck Ahlhorner Heide und Wildeshausen West wegen Bauarbeiten bis morgen früh 6 Uhr gesperrt. Die Umleitung führt über die A29 und Ahlhorn. A1 Osnabrück Richtung Bremen. Die Einfahrt Ahlhorner Heide ist wegen Bauarbeiten bis Freitag jeweils zwischen 19 Uhr und 5 Uhr gesperrt. A29 Wilhelmshaven Richtung Oldenburg. Die Ausfahrt Oldenburg-Hafen ist wegen Bauarbeiten bis zum 10. Juli gesperrt. A29 Oldenburg Richtung Ahlhorner Heide. Die Einfahrt Oldenburg-Hafen ist wegen Bauarbeiten bis zum 10. Juli gesperrt. Die B6 Ortsumgehung Brinkum, Nienburg, Bremen, ist zwischen Erichshof und Hörden wegen einer Nachtbaustelle bis morgen früh, ca. 6 Uhr, in beiden Richtungen gesperrt.
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5: Mit Michael Reufsteck. Hallo, das erste Spiel dieser WM ist vorbei. Die Fußballer aus Mexiko und Südafrika haben sich 2-0 getrennt. Mexiko gewinnt das Auftaktspiel im eigenen Land. Und der Schiedsrichter hat es geschafft, nach 7 Minuten Nachspielzeit in der zweiten Halbzeit gerade noch rechtzeitig abzupfeifen, bevor gar niemand mehr auf dem Platz gewesen wäre. 10-9 waren am Ende noch die Mannschaftsstärken, nachdem Südafrika 2 rote Karten kassiert hat und Mexiko 1. Hier ist Michael Schulte, 5 AM.
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Come Together, Mark Amber. Hier ist Pop, die Abendshow. Es ist Donnerstagabend, wir sind zusammen in MDR Jump, WDR 2, SR 1, NDR 2, HR 3 und Bremen 4. Spielen jetzt einen Song, über den sich Malaika aus Bonn freuen wird. Hallo Malaika, danke fürs Zuhören. Von Callum Scott und Leonie, es ist der aktuelle Hit Stay. Und es war eine schöne Überraschung diese Woche, als Callum Scott in seinem Konzert in Frankfurt plötzlich überraschend Leonie auf die Bühne geholt hat. Und dann haben sie ihr Duett zum allerersten Mal live zusammengesungen. Hier ist der komplette Song in der Studioversion von Leonie und Callum Scott.

0: You Don't Fool Me von Queen. Hier ist Pop, die Abendshow.
1: Erinnert ihr euch noch an Sarah Bareilles? 2007 war das der einzige große Hit, der von Sarah Bareilles heute immer noch allen in Erinnerung sein dürfte. Aber wenn wir nach einem weiteren fragen würden, ne? Ja, mit ein bisschen Nachdenken, vielleicht Winter Song zusammen mit Ingrid Michaelson. Erinnert euch noch an King of Anything? Vielleicht nicht, aber ein kurzer Beweis, dass sie gute Musik auch nach dem einen Riesenhit noch gemacht hat. Damit hat sie nie aufgehört. Ihr letztes Album ist jetzt allerdings schon einige Jahre her. 2019 hat sie das veröffentlicht. Ein großer Hit war da nicht drauf. Aber einen Grammy hat sie dafür bekommen. Nun steht ein neues Album an. Es wird ihr 7. sein. Es ist für Ende August angekündigt und heißt Good Grief. So wird auch die Tour im Herbst heißen und der Titel lässt es schon erahnen. Es geht viel um Trauer auf diesem Album. Wobei sie zugibt, dass sie erstmal auf die Idee nicht aus persönlicher Erfahrung gekommen ist, sondern durch einen Podcast von zwei Fernsehmoderatoren, den sie gehört hat. Aber dann kam das Persönliche hoch, als sie angefangen hat, diese Lieder zu schreiben. Und der Song, den wir jetzt hören, beginnt mit den Worten eines lyrischen Ichs. Ich bin jetzt einen Tag älter, als mein Vater jemals wurde. Neue Musik von Sarah Bareilles.

Eine Eilmeldung aus dem Verkehrszentrum. Achtung, ein Falschfahrer auf der A48 Koblenz-Dreieck Vulkaneifel zwischen Polch und Mayen. Hier kommt euch ein Falschfahrer entgegen. Bitte fahrt äußerst rechts und überholt nicht. Achtung, auf der A48 Koblenz-Dreieck Vulkaneifel zwischen Polch und Mayen ist ein Falschfahrer unterwegs. Bitte Vorsicht in beiden Richtungen.

Peter, Björn und John mit Young Folks. 23.31 Uhr, das Neueste aus dem Verkehrszentrum, die Übersicht. Achtung nochmal, Falschfahrer. Auf der A48 Koblenz-Dreieck Vulkaneifel zwischen Polch und Mayen kommt ein Falschfahrer entgegen. Bitte äußerst rechts fahren und nicht überholen. Auf der A48 Koblenz-Dreieck Vulkaneifel zwischen Polch und Mayen ist ein Falschfahrer unterwegs. Bitte Vorsicht in beiden Richtungen. Die Sperrungen, die A1 Osnabrück Richtung Bremen zwischen Dreieck Ahlhorner Heide und Wildeshausen West. Die A2 Magdeburg Richtung Berlin zwischen Lenin und Dreieck Werder, die A12 Frankfurt-Oder Richtung Berliner Ring zwischen Briesen und Fürstenwalde Ost, die A14 Leipzig Richtung Dresden zwischen Leisnig und Döbel Nord, die A31 Meppen-Leer zwischen Jemgum und Leer West, die A38 Göttingen Richtung Leipzig zwischen Altstädt und Eisleben nach einem LKW-Unfall, die A44 Essen Richtung Düsseldorf zwischen Kreuz Düsseldorf Nord und Düsseldorf Flughafen, A61 Ludwigshafen Richtung Hockenheim zwischen Kreuz Speyer und Dreieck Hockenheim, die A7 Erfurt Richtung Schweinfurt zwischen Oberhof und Suhl-Zellamelis, die A565 Bonn-Meckenheim zwischen Bonn-Beuel und Bonn-Auerberg in beiden Richtungen und die B6 Ortsumgehung Brinkum-Nienburg-Bremen zwischen Erichshof und Hörben. Alles heute Nacht gesperrt. Kommt gut an! Hier ist Pop, die Abendshow mit Michael Räufsteck und mit David Guetta und Jennifer Lopez. Save me tonight!

Angel Eyes, Hit von Aus Dis, für die wir sehr dankbar sind, dass es sie gibt. Erstmal ist sie eine tolle Sängerin, sie ist eine sehr sympathische Person und sie macht Musikquizze wesentlich spannender, denn bisher war es so, wenn in einem Musikquiz eine Quizfrage begann mit welche isländische Sängerin, wusste man immer sofort, die Antwort war Björk. Jetzt kann es auch Aus Dis sein.

0: Flackern. Aktueller Hit von Bosse in Pop, der Abendshow. Und jetzt schalten wir in den durchschnittlichsten Ferienclub der Welt zur heutigen Durchsage von Entertainment-Direktor Knut.
1: Hallo Cluburlauber, hier spricht wieder euer Knutti. Und auch heute haben wir ein High-Value-Entertainment für euch. Auf der Eventbühne präsentiert das Polka-Trio No Rhythm die erste Stellprobe von Last Christmas, das Musical. Die Anne erklärt euch in einer zweistündigen PowerPoint-Präsentation zusammen mit Freiwilligen die ordnungsgemäße Handhabung einer Parkscheibe. Wie gewohnt in der Kammer links neben der Rezeption. Und im Kids Club bei euren Gastgebern Biggie und Klausi werfen die kleinen Racker heute mit Windbeuteln auf Windräder. Wir wünschen euch einen tollen Urlaubsabend. Euer Knutti.

0: Dynamite von BTS. Es gibt was Neues bei dieser Fußballweltmeisterschaft und er heißt Christian Streich, der ehemalige langjährige Trainer des SC Freiburg, der immer gut war für einen kantigen Spruch, für eine klare Aussage, für oft witzige Töne nach einem Spiel. Verstärkt das Expertenteam des ZDF bei den WM-Übertragungen. Und es ist natürlich toll, jemanden wie ihn im Expertenteam zu haben. Jemanden wie ihn, der bekannt ist dafür, dass er Klartext redet und Dinge auch beim Namen nennt. Hier ist Christian Streich heute Abend im ZDF über Donald Trump.
1: Den will ich gar nicht mehr beim Namen nennen, weil der wird eh viel zu viel genannt.
0: Ah, hier ist Christian Streich über Gianni Infantino.
1: Wenn die FIFA schon so vorgeht mit ihrem sogenannten Vorsitzenden, nenne ich den Namen auch nicht.
0: Okay, vielleicht ist es mit dem Namen noch einfach zu viel verlangt. Eine Entwarnung aus dem Verkehrszentrum A48 Koblenz-Dreieck Vulkaneifel. Kein Falschfahrer mehr zwischen Ochtendung und Mayen. 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

Outnumbered. Von Dermot Kennedy. Das war Pop, die Abendshow mit Michael Reufsteck. Danke fürs Zuhören. Gleich die Pop-Nacht mit Ben Streubel. Und leider gab es auch heute Abend wieder ein paar Themen, zu denen wir nicht mehr gekommen sind. Wir hatten noch vor die aktuellen Wechselkurse. 4 Einweg-Plastikpfandflaschen entsprechen heute genau dem Wert eines Einkaufswagens. Ein Experiment, wie groß sind die Streuverluste von Katzenstreu bei einer Kreuzung von Streuobst mit Streusalz. Und ein Rezepttipp, welche Beilagen schmecken am besten zu Kokos-Pfirsich-Cremeseife. Naja, vielleicht beim nächsten Mal. Gute Nacht.

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1: Um 0 Uhr mit Ramin Movasakian. Mit einem großen Feuerwerk, einer Tanzshow und einem Auftritt des italienischen Sängers Andrea Bocelli ist in Mexiko-Stadt die Fußball-Weltmeisterschaft gestartet. Im Eröffnungsspiel gewann Gastgeber Mexiko gegen Südafrika mit 2:0. ARD-Sportreporter Holger Dahl.
2: Der kompakt glanzvollen Eröffnungsfeier folgte ein einseitiges Spiel, in dem Gastgeber Mexiko nicht mehr tat als nötig. Quiñones traf schon in der 9. Spielminute zum 1:0, Jiménez in der 67. zum 2:0. Davor und danach gab es je eine rote Karte für Südafrika und in der Nachspielzeit noch eine ärgerliche und umstrittene rote Karte gegen Mexikos Kapitän César Montes. Für Südafrika dürfte selbst der Einzug ins 16-Finale schwierig werden. Mexiko feiert einen Pflichterfolg.
1: Für Deutschland steht am Sonntag das erste Gruppenspiel an. Gegner in Houston ist Curaçao. US-Präsident Trump hat die für die Nacht angekündigten Luftangriffe auf den Iran abgesagt. Auf seiner Online-Plattform schreibt er, nach Gesprächen mit der höchsten Ebene der iranischen Führung zeichne sich eine Verhandlungslösung ab. Das Abkommen könne in den nächsten Tagen unterzeichnet werden. Das Mullah-Regime hingegen dementiert die Berichte. Es sei bislang kein Text für eine Vereinbarung gebilligt worden, heißt es. Der Bundestag hat am Abend zwei Bundeswehrmandate verlängert. Die Auslandseinsätze in Bosnien-Herzegowina und im Kosovo sollen weitergeführt werden. Bianca Schwarz berichtet.
3: In Bosnien und Herzegowina werden sich bis zu 50 deutsche Soldatinnen und Soldaten für ein weiteres Jahr an der EU-Mission EUFOR Althea beteiligen. Dort gibt es auch mehr als 30 Jahre nach Kriegsende noch erhebliche Spannungen zwischen Serben, Kroaten und bosnischen Muslimen. Im Kosovo ist die Bundeswehr seit 27 Jahren an der NATO-Mission KFOR beteiligt. Es ist der am längsten andauernde Auslandseinsatz der Bundeswehr. Bis zu 400 deutsche Soldatinnen und Soldaten sollen die Stabilität des Kosovo sichern, wo es immer wieder zu Spannungen kommt zwischen Albanern und Serben. Der Einsatz geht nun für ein Jahr weiter.
1: Europol hat nach eigenen Angaben einen der am meisten genutzten Online-Dienste für die Geldwäsche von Kryptowährungen zerschlagen. Wie die Behörde mitteilte, wird die Plattform verdächtigt, in den vergangenen Jahren über 336 Millionen Euro gewaschen zu haben. In Georgien habe man zwei mutmaßliche Betreiber festgenommen. Außerdem seien mehr als 30 Server sowie Immobilien und Fahrzeuge beschlagnahmt worden. Das Wetter für Deutschland. In der Nacht regnet es noch im Westen, ansonsten lockert es auf. Die Tiefstwerte liegen bei 14 bis 6 Grad. Im Laufe des heutigen Tages ziehen die Schauer weiter Richtung Osten. Auch ganz im Süden gibt es vereinzelt Regenschauer. Im Westen zeigt sich ab dem Nachmittag auch mal die Sonne. Die Temperaturen erreichen maximal 16 bis 23 Grad. Am Samstag im Norden Schauer und Gewitter, in der Mitte und im Süden sonnig. Und noch die Zeit, es ist gleich 0:03 Uhr.
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4: Die A1 Osnabrück Richtung Bremen ist zwischen Dreieck Ahlhorner Heide und Wildeshausen West wegen Bauarbeiten bis 6 Uhr gesperrt. Die Umleitung führt über die A29 und Ahlhorn. A1 Osnabrück Richtung Bremen. Die Einfahrt Ahlhorner Heide ist wegen Bauarbeiten bis Freitag jeweils zwischen 19 Uhr und 5 Uhr gesperrt. A29 Wilhelmshaven Richtung Oldenburg. Die Ausfahrt Oldenburg Hafen ist wegen Bauarbeiten bis zum 10. Juli gesperrt. A29 Oldenburg Richtung Ahlhorner Heide. Die Einfahrt Oldenburg Hafen ist wegen Bauarbeiten bis zum 10. Juli gesperrt. Die B6 Nienburg Bremen ist zwischen Erichshof und Hörden wegen einer Nachtbaustelle bis ca. 6 Uhr in beiden Richtungen gesperrt.
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5: Mit Ben Sträuble und dann grooven wir mal so langsam rein in Richtung Wochenende. WM ist auch gestartet, sind alle da. Shakira hat auch wieder Platz genommen. Und die muss ich wahrscheinlich ein bisschen ausruhen jetzt. Aber das kann sie auch die nächsten Stunden. Vielleicht hören wir sie auch noch mal in dieser Zeit. Bis 5 Uhr sind wir zusammen.
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0: Find the Moonlight. Hier ist die Popnacht und da sind wir wieder zusammen. Heute Freitag, der 12.06. Ein wirklich schöner Freitag, fühlt sich gut an. So die ersten 11 Minuten, muss ich sagen. Also ich glaube, wir sind ganz gut reingerutscht. Ich bin gestern Abend, während die große Show war zum Beginn der Fußball-Weltmeisterschaft in Mexiko, bin ich beim Italiener gewesen und habe einfach gedacht, man kontrolliert da mal ein bisschen, man nimmt eine Speise zu sich, die man immer zu sich genommen hat, einen schönen Meeresfrüchtesalat, um den Mann ein bisschen aufzubauen. Dadurch, dass die ja nicht dabei sind, die Italiener, ist das schon ein bisschen krass, wenn man dann in so ein Lokal reinkommt, wenn man weiß, wie das früher war, als die Italiener mitgespielt haben, überall Fernseher, Fähnchen und sonst irgend sowas. Jetzt ist da halt eine Pizza, ne? Aber ist auch gut, alles in Ordnung gewesen, wir haben es gut überstanden gemeinsam. Ne? Das ist eben der Gedanke, der empathische Gedanke des Nachtmenschen. Da gehört ihr ja auch dazu. Heute ist Superman-Tag. Das ist, nun sofort fühle ich mich angesprochen. Ja, Superman hat natürlich in seiner fast 90-jährigen Geschichte so viele Fähigkeiten. Es gibt eine Fähigkeit, die ist ein bisschen seit, ich glaube, 1985 nicht mehr aufgetaucht. Das ist die Ventriokism. Und da habe ich extra was vorbereitet, weil ich das selbst gar nicht aussprechen kann. Also ich meine das hier.
1: Ventriloquism.
0: Ventriloquism.
1: Ventriloquism.
0: Ventriloquism. So, das ist Bauchrednerei. Und Superman kann natürlich super Bauchreden. Das heißt also, auch wenn das nicht mehr so aufgefallen ist in den vergangenen Folgen von Superman, dass er, wenn er sich was vorstellt oder wenn er möchte, dann kommt das irgendwo im Raum ganz woanders an. Dann spricht er dann zu den Menschen. Heute nennt man das Radio. Oder ich meine, ich bin ja auch so eine Art Bauchredner, wobei ich muss sagen, dass es nicht so ist, dass ich mit dem Bauch rede meistens, sondern am häufigsten redet der Bauch mit mir. Wie zum Beispiel, kannst du mal den Gürtel ein Loch weiterschnallen?
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Die Gitarre wird gezupft, aber nicht zu viel. Das reicht. Gut. Na gut. Nach diesem kultischen Song von Texas. Das erste Rätsel. Zwei Hits in einer Sekunde in der Popnacht.

0: I don't want a lover, Texas in der Popnacht.
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0: Die kennt ihr, diese Songs, und falls ihr diese beiden Hits jetzt, die schnell an euch vorbeirauschen, mir benennen könnt, dann verdient ihr euch das erste Popnacht-Package. Aber zunächst heißt das, du da hinten, letzte Reihe, bitte hinsetzen wieder. Konzentration. Zwei Hits erkannt. 0722120011 ist eine sinnvolle Ziffernfolge, um die mal zu tippen ins Smartphone. Mit der Lösung. Hier ist die Popnacht mit CQ.

cooler Song von CQ. Dangerous Lover, neu hier in der Popnacht. Es ist 0 Uhr 28. Vorsicht auf der A1 Hamburg in Richtung Bremen. Zwischen Hittfeld und Dibbersen liegt ein Tier auf der Fahrbahn. Ihr fahrt bitte vorsichtig. Die Popnacht mit Alvaro Soler. Swing.

0: Sophia.
1: Sophia, es ist 0 Uhr 31.
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9: Heute zieht der Regen der Nacht bis zum Mittag nach Osten über die Elbe ab. Anschließend lockern die Wolken für ein wenig Sonnenschein auf. Es folgen aber bald neue Schauer bei Höchstwerten zwischen 16 und 20 Grad. Der westliche Wind weht dazu mäßig bis frisch und in Böen stark bis stürmisch. Am Sonnabend steht ein weiterer Tag mit Schauerwetter an, bei 15 bis 19 Grad. Dazu weht in Böen starker bis stürmischer Westwind.
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10: Vorsicht bitte auf der A27 Bremerhaven Richtung Bremen. Zwischen Stotel und Hagen liegen Gegenstände. Die A1 Osnabrück Richtung Bremen ist zwischen Dreieck Ahlhorner Heide und Wildeshausen West wegen Bauarbeiten bis 6 Uhr gesperrt. Die Umleitung führt über die A29 und Ahlhorn. A1 Osnabrück Richtung Bremen. Die Einfahrt Ahlhorner Heide ist wegen Bauarbeiten bis Freitag jeweils zwischen 19 Uhr und 5 Uhr gesperrt. A29 Wilhelmshaven Richtung Oldenburg. Die Ausfahrt Oldenburghafen ist wegen Bauarbeiten bis zum 10. Juli gesperrt. A29 Oldenburg Richtung Ahlhorner Heide. Die Einfahrt Oldenburghafen ist wegen Bauarbeiten bis zum 10. Juli gesperrt. Die B6 Nienburg-Bremen ist zwischen Erichshof und Hörden wegen einer Nachtbaustelle bis ca. 6 Uhr in beiden Richtungen gesperrt.
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1: Und die am meisten unterschätzte Höchsttemperatur Eringshausen in Hessen. Da werden es heute 16 Grad. Hier ist die Popnacht. Ich bin Ben Sträuble.

0: an. Mr. Saxobeat, Move Like a Freak.
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0: 2 Nummer 1 Hits. Heute am 12.06. waren die ganz oben in den Charts auf diesem Planeten. Welche Songs sind das? Und das weiß René aus Wehrheim. Guten Morgen, René.
3: Ja, grüß dich, Ben.
0: Na, lass mal hören, welche beiden Songs du erkannt hast.
3: So, also ich habe erkannt die Rihanna mit Umbrella.
0: Ja.
3: Und die Cyndi Lauper mit Time After Time.
0: Ja, Tipico Romantico. Und du hast jetzt schon mal ein Pop-Nacht-Package damit verdient. Du bist aus Vaihingen an der Enz nach Wehrheim gezogen, also aus dem Schwabenland nach Hessen. Du sprichst also, würde ich mal sagen, fließend beide doch der schönsten Dialekte Deutschlands.
3: Ja, kannst du, oder? Wenn du mich so fragst, Iko, auf Schwäbisch mit dir schwätze, gell? Ich weiß ja nicht, was du schwätzt.
0: Ja, ich bin eher auf der hessischen Seite, aber das andere geht irgendwie auch so. Aber wie ist das? Ich meine, da gibt es ja Konflikte. Ich kenne das ja, wenn ich jetzt also in hochdeutscher Sprache im hessischen Westerwald zum Beispiel 2 Brötchen bestelle. Ich sage, ich denke, ich muss ja 2 Brötchen. Und dann sage ich, ich hätte gerne 2 Brötchen. Dann schauen die mich an. Wie ist das denn bei dir gewesen jetzt nach dem Umzug?
3: Also, das ist ja schon lange her. Also, wenn ich Grüß Gott gesagt habe, also Grüß Göttle, dann haben die mich hier ganz komisch angeguckt.
0: Aber du hast umgeswitcht jetzt.
3: Ja, aber ich bin noch nicht. Nee, das heißt ja hier Gude.
0: Ah ja, ja, gut, Gude. Gut. Also, wenn du das aber so sagst, kommst du da nicht gut an. Ja, das ist, man hört diese Arroganz in deiner Art.
3: Nein, wenn ich Gude sage, das ist ja also schwer zu sagen.
0: Ich habe mich verletzt gefühlt jetzt in diesem Moment, wo du gesagt hast.
3: Ehrlich?
0: Ja, wie du das überbetont gesagt hast. Das ist,
3: weil ich Eigude sage.
0: Ja, so ich Eigude. Das war so von oben herab. Also du musst mir schon ein bisschen sich so reingrooven ins Hessische in Wehrheim.
3: Nein.
0: Ja, du hast ein großes Haus, 300 Quadratmeter für 3 Menschen. Das ist ja auch geil, oder? Das muss man sagen. Das ist, hat jeder eine Etage?
3: Nein. Wir haben angebaut, als das dritte Kind kam und das ist so gewachsen. Stell dir das nicht vor, als das ist so eine Villa oder so.
0: Ja, stell dir das vor.
3: Nein, das ist ein Okalhaus, ganz schlichtweg. Um Gottes Willen.
0: Also 300 Quadratmeter schlicht. Ich vermute,
3: ist gewachsen mit dem Anbau.
0: Man darf sich eben nicht aufregen über die vielen Busse, die halten, von den Touristen, die stehen bleiben und sagen, wir müssen mal Foto machen. Da kommt er jetzt raus. Da kommt der René raus. So, ich wünsche dir eine gute Nacht. Ich schicke dir was. Bis bald.
3: Ja, tschüss. Tschüss.

One Republic, aktueller Hit. Oh, was ist denn das? Das kennt ihr aber. Das könnt ihr gleich in Ruhe hören. Noch eine Gefahrenstelle von der A38 Leipzig in Richtung Göttingen. Da liegt ein Reh auf der Fahrbahn, wo es nicht hingehört, zwischen Rastplatz Fuchsaue West und Lützen.

0: Schwestern. Ich bin jetzt in einer ruhigen Stimmung, aber ich ziehe mich da wieder raus und euch gleich mit. Jetzt sind wir nämlich dabei, mitten in der WM 2026. Ach ja, war das ein Tamtam bei der Eröffnungsfeier. Ich habe sie noch gesehen, in einem italienischen Restaurant ausgerechnet. Ich habe schon erwähnt, das ist natürlich kultig gewesen. Also klein mit dem Handy saß ich da über meiner Pizza und die traurigen Italiener, die versucht haben, alles zu ignorieren. Also die WM in Nordamerika ist losgegangen und einer der drei Gastgeber, Mexiko, hat eben mit 2:0 gegen Südafrika gewonnen. Elias Bus aus dem Pop nach dem Guten Morgen, lieber Eli.
1: Hi.
0: Du hast das Spiel natürlich gesehen.
1: Ja.
0: Ja, haben wir irgendwas verpasst bei diesem Spiel, wenn wir es nicht gesehen haben als Nachmenschen?
1: Also ich glaube, nee. Einmal hat der Kommentator auch gesagt, an dieses Spiel wird man sich, wenn man jetzt kein Mexikaner ist, der auf dem Platz stand, wahrscheinlich eher nicht erinnern. Es gab so kleine Phasen, die waren schön anzuschauen, aber es gab auch echt viele Plätscherphasen, wo die gerade so die Südafrikaner echt nicht viel drauf hatten. Das Highlight war eigentlich, dass es drei glattrote Karten gab.
0: Ja.
1: Soweit ich weiß, war das erste Mal in einem WM-Eröffnungsspiel.
0: Na, ist ja für die Statistik schon mal ordentlich. Ja? Braucht man ja auch. Und das sagt einiges über das Spiel. Wenn die Platzverweise das Highlight sind.
1: Ja, ja, ja. Also ich glaube, vorher war es echt schöner anzuschauen. Ne? Die große Eröffnung in diesem echt, das ist ja wirklich ein geiles Stadion, das Aztekenstadion. Da gab es den Fahnenlauf, sind sie alle einzeln aufgerufen worden und reingelaufen. Mhm. Selma Hayek als Megaschauspielerin hat den WM-Pokal an Infantino feierlich übergeben. Musik gab es ohne Ende. J Balvin, Latin Star.
0: Der fing an, das habe ich genau, auch gesehen. Das ist der, der in diesem Auto, in diesem Fake-Auto saß und dann so ein Plastik-Lenkrad so golden hielt. Da dachte ich, das ist ja lächerlich.
1: Tyler hat noch gesungen, die kennen wir von Water. Dann gab es natürlich so eine mexikanische Mariachi-Band, die aber auch eher rockig unterwegs war. Dann ganz groß natürlich Shakira zusammen mit Burna Boy, den WM-Song Die Die.
0: Ja,
1: die
0: beiden
1: hatten irgendwie, das fand ich komisch, auch Sonnenbrillen an. Ein bisschen unsympathisch, keine Ahnung. Und natürlich irgendwo, David Guetta ist nicht weit, wenn Musik gemacht wird. Der hat zusammen mit Andrea Bocelli und AJ, die kennen wir von Golden, auch noch Musik gemacht.
0: Hattest du nicht den Eindruck bei Shakira und Burna Boy, dass die nicht so synchron waren mit der Musik? Die hat immer das Mikrofon woanders gehabt, als sie schon sang.
1: Das ist natürlich jetzt große Anschuldigung.
0: Doch, das war eine Anschuldigung. Ich fand das eine super Performance.
1: Ja.
0: Total. Shakira bin
1: gut
0: ich.
1: Gut
0: also
1: getanzt, alles und so.
0: Aber dass das Mikrofon immer so ein bisschen zu spät an den Mund kam. Und bei Burna Boy, glaube ich, da hat der Text gar nicht gekannt. Das hatte ich den Eindruck. Aber ist ganz schön üppig für eine Eröffnungsfeier gewesen.
1: Ja, und das war es ja noch nicht mal. Also drei Gastgeber heißt drei Eröffnungsfeiern. Heute Abend in Toronto macht Kanada dann noch eine gegen Bosnien-Herzegowina, also eine Eröffnungsfeier. Und morgen, 3 Uhr unserer Zeit, in 21 Stunden, machen die USA gegen Paraguay auch noch eine Eröffnungsshow.
0: Wahnsinn, ne? Also das ist unglaublich, was da alles noch passieren wird. Und heute wird auch noch gespielt, sogar heute Nacht.
1: Ja, Südkorea, Tschechien, 4 Uhr.
0: Ja, wir gucken da mal drauf, so ein bisschen gucken wir mal da drauf. Ne? Logisch, also wer sich mal durchklicken möchte, durch alles, was da gestern Abend startete in Mexiko, der kann das tun auf sportschau.de. Da gibt es alle Infos über die Fußball-Weltmeisterschaft 26.

0.57 Uhr noch eine Gefahrenstelle in beiden Richtungen. Bitte aufpassen auf der A14 Leipzig-Nossen. Da sind Menschen auf der Fahrbahn. Zwischen Nossen-Nord und Nossen-Ost Menschen auf der Fahrbahn auf der A14.

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1: Um 1 Uhr mit Ramin Movasakian. Mit einem großen Feuerwerk, lateinamerikanischen Tänzen und einem Auftritt des italienischen Sängers Andrea Bocelli ist in Mexiko-Stadt die Fußball-Weltmeisterschaft gestartet. Im Eröffnungsspiel gewann Gastgeber Mexiko im Aztekenstadion gegen Südafrika mit 2:0. Für Deutschland steht am Sonntag das erste Gruppenspiel an. Das Team von Bundestrainer Julian Nagelsmann trifft in Houston auf Curaçao. US-Präsident Trump hat für die Nacht geplante Angriffe und Luftschläge auf den Iran wieder abgesagt. Auf seiner Online-Plattform begründete er das mit Fortschritten in den Verhandlungen mit der iranischen Seite. Aus Washington berichtet Samuel Jakisch.
2: Gespräche mit der Islamischen Republik seien, so Trump wörtlich, sowohl in ihrer Grundausrichtung als auch im Detail von allen beteiligten Parteien gebilligt worden. Details nannte Trump nicht. Auch eine Bestätigung von iranischer Seite blieb zunächst aus. Die Seeblockade iranische Häfen durch die US-Marine solle aber zunächst aufrechterhalten werden. Seit Beginn des Krieges zwischen den USA und Iran vor 3 Monaten hatte Donald Trump bereits mehrfach angekündigt, dass eine Einigung mit der iranischen Führung oder erneute Angriffe durch die US-Streitkräfte kurz bevorstehen würden.
1: In den 27 EU-Ländern gelten ab sofort deutlich strengere Regeln für Flüchtlinge. Um Mitternacht ist die neue Asylreform in Kraft getreten. Sie sieht unter anderem schnellere Abschiebungen und den Bau von Aufnahmezentren für Flüchtlinge an EU-Außengrenzen vor. Auch in Deutschland wird es solche Einrichtungen geben, unter anderem am Flughafen Berlin-Brandenburg. Bundesinnenminister Dobrindt hat dort für den Mittag einen Besuch angekündigt. In Bonn können Bürger bis Ende des Monats kostenlos Bus und Bahn fahren. Das hat der Stadtrat am Abend beschlossen. Die Stadt reagiert damit auf die Sperrung der Nordbrücke wegen neu entdeckter Schäden. Dadurch kommt es zu langen Staus. Aus Bonn berichtet Sebastian Titelbach.
3: Die Stadtverwaltung rechnet mit Ausgaben von rund 350.000 Euro pro Woche. Ziel sei es, Autofahrern ein zeitlich befristetes Angebot zu bieten, das eigene Fahrzeug stehen zu lassen. Das Maßnahmenpaket sieht außerdem weitere Park-and-Ride-Plätze in und um Bonn vor. An mehreren Stellen im Stadtgebiet soll auch die Verkehrsführung so geändert werden, dass Busse und Bahnen nicht im Stau stehen. Seit der Sperrung der Nordbrücke in der vergangenen Woche hat der Verkehr in Bonn stark zugenommen. Viele Autofahrer versuchen seitdem über die städtische Kennedy-Brücke und die Südbrücke das Rheinufer zu wechseln.
1: Das Wetter für Deutschland. In der Nacht regnet es noch im Westen, ansonsten lockert es auf. Die Tiefstwerte liegen bei 14 bis 6 Grad. Im Laufe des heutigen Tages ziehen die Schauer dann weiter Richtung Osten. Auch ganz im Süden gibt es Regen. Im Westen zeigt sich ab dem Nachmittag auch mal die Sonne. Die Temperaturen erreichen maximal 16 bis 23 Grad. Am Samstag im Norden und Osten Schauer, im Süden Sonne. Die Zeit, es ist gleich 1.03 Uhr.
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4: Die A1 Osnabrück Richtung Bremen ist zwischen Dreieck Ahlhorner Heide und Wildeshausen West wegen Bauarbeiten bis 6 Uhr gesperrt. Die Umleitung führt über die A29 und Ahlhorn. A1 Osnabrück Richtung Bremen. Die Einfahrt Ahlhorner Heide ist wegen Bauarbeiten bis 5 Uhr gesperrt. A1 Hamburg Richtung Bremen. Die Einfahrt Euthen ist wegen Bauarbeiten bis Samstag ca. 19 Uhr gesperrt. A29 Wilhelmshaven Richtung Oldenburg. Die Ausfahrt Oldenburg Hafen ist wegen Bauarbeiten bis zum 10. Juli gesperrt. A29 Oldenburg Richtung Ahlhorner Heide. Die Einfahrt Oldenburg-Hafen ist wegen Bauarbeiten bis zum 10. Juli gesperrt. Die B6 Nienburg-Bremen ist zwischen Erichshof und Hörden wegen einer Nachtbaustelle bis ca. 6 Uhr in beiden Richtungen gesperrt. Kreis Ammerland, die Saterlandstraße, ist zwischen Augustfehn und Nordloher Dorfstraße in beiden Richtungen wegen Bauarbeiten bis 24. Juni 18 Uhr gesperrt.
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5: mit Ben Sträuble, einen lauten Hit. Den dürft ihr euch selbst aussuchen. Denkt euch mal einen aus. Vielleicht seid ihr auch schon seit vielen Nächten am Daherträllern eines Songs. Dann nennt ihn mir unter 07221 2011. Dann spielen wir den 5,7932% lauter als alle anderen Hits. 07221 2011. Wir suchen den lautesten Hit der Nacht.
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0: Pink in der Popnacht.
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2: Heute kommen die Vorschläge aus Baden-Württemberg und Berlin. Bernd aus Bad Herrenhalb, guten Morgen.
3: Guten Morgen.
2: Und Bernd arbeitet in einer Getränkeabteilung eines Supermarktes. Das heißt, du bist auch zuständig für diese Automaten, wo man recycelt, ne? Wo man die Flaschen reinschmeißt, die leeren. Und dahinter ist ja auch ein Leben, also das menschliche Schicksal dahinter, das heißt Bernds. Ich denke mir das nämlich immer, wie sieht es dahinter aus? Das riecht auch fürchterlich, oder, wenn die Leute alles da vorne reinschmeißen?
3: Ja, natürlich. Aber das sind Förderbänder.
2: Ja.
3: Da gehen die ganzen Kisten rein. Wir haben drei Förderbänder. Drei Förderbänder für Einzelflaschen.
2: Und wenn das dann hängt? Wenn es hängen bleibt, dann musst du wieder gucken und irgendwas resetten.
3: Ja.
2: Und so kommt ja oft vor.
3: Ja genau. Ich habe ein Telefon. Ich bin ja auch natürlich in der Abteilung.
2: Ja.
3: Da habe ich ein Telefon, wo ich erreichbar bin. Und da geht eine Störung automatisch aufs Telefon.
2: Ja.
3: Und dann schaue ich danach.
2: Der Bernd hat ein Telefon und ich habe seine Nummer schon, wenn der Automat klemmt. Also, dann hast du dir ausgesucht, um heute Nacht ein bisschen nach vorne zu kommen. Van Halen Jump.

0: Das ist Vorschlag Nummer 1. Yay! Und Michaela lebt in Berlin und die macht was ganz Besonderes, was die Nachbarn eventuell jetzt ein bisschen ärgern könnte um diese Zeit. Sie grillt. Guten Morgen, Michaela.
1: Ja, hallo, hallo, schönen guten Morgen.
0: Was gibt's denn bei dir? Was liegt
1: also meine Mama hat mir ihren ausrangierten Balkongrill gegeben.
0: Ja.
1: Ich hatte Kräuterbutter gemacht und ich hatte so Appetit auf gegrilltes Brot mit frischer Kräuterbutter und habe mir ein paar Würstchen mit draufgeschmissen.
0: Oh ja.
1: Und jetzt riecht es natürlich ein bisschen heftig. Ich hoffe, die Nachbarn haben die Fenster zu, weil wir hatten die letzten Tage ziemlich Sturm und heute ist es mal windstill und da dachte ich, so machst du das mal.
0: Machst du mal. Kann natürlich sein, Fenster ist doch offen, dann hast du eventuell dann noch Besuch und jemand grillt mit. Du musst ihn ja beruhigen, wenn er sich aufregt dann, ne?
1: Ja. Oh,
0: du hast ja ausgesucht von Gianna Nannini, Latin Lover. Auch ein lustiges Lied. Jetzt entscheidet ihr das. Welchen Song sollen wir lauter spielen als alle anderen? Jetzt Latin Lover von Gianna Nannini oder vielleicht auch Van Halen. Jump 07221 2011. Jump oder Latin Lover. 07221 2011. Euch beiden, Bernd und Michaela, danke für die Vorschläge. Eine gute
2: Gerne.
0: Nacht. Ciao.

0: Der neue von Feiern, versprich mir.
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0: Heute Nacht kamen die Vorschläge aus Bad Wildeburg und aus Berlin. Michaela aus Berlin war für Latin Lover, Gianna Nannini und Bernd aus Bad Herrenalb hätte gerne den Klassiker von When Halen Jump gehört. Das ging hin und her. Aber es ist doch ein Song vorbeigezogen, der nicht ganz so oft zu hören ist. Da könnt ihr euch denken, welcher das wurde. 67% aller Anrufer.
3: Latin Lover.
0: Gianna Nannini. Ich mache ein bisschen lauter jetzt hier. In der Popnacht der Lenkradklopfer.

auch mal wieder lustig gewesen. Ne? Hier ist die Popnacht um 1.24 Uhr auf der A2 Berlin in Richtung Hannover. Da ist ein Unfall passiert. Die Unfallstelle wurde noch nicht abgesichert. Zwischen Kreuz Magdeburg und Irxleben. Ungesicherte Unfallstelle. In der Popnacht, Purple Disco Machine.

0: Mr. Brightside und die Killers um 1.31 Uhr.
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2: Heute zieht der Regen der Nacht bis zum Mittag nach Osten über die Elbe ab. Anschließend lockern die Wolken für ein wenig Sonnenschein auf. Es folgen aber bald neue Schauer bei Höchstwerten zwischen 16 und 20 Grad. Der westliche Wind weht dazu mäßig bis frisch und in Böen stark bis stürmisch. Am Sonnabend steht ein weiterer Tag mit Schauerwetter an bei 15 bis 19 Grad. Dazu weht in Böen starker bis stürmischer Westwind.
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3: Die A1 Osnabrück Richtung Bremen ist zwischen Dreieck Ahlhorner Heide und Wildeshausen West wegen Bauarbeiten bis 6 Uhr gesperrt. Die Umleitung führt über die A29 und Ahlhorn. A29 Wilhelmshaven Richtung Oldenburg. Die Ausfahrt Oldenburg Hafen ist wegen Bauarbeiten bis zum 10. Juli gesperrt. A29 Oldenburg Richtung Ahlhorner Heide. Die Einfahrt Oldenburg Hafen ist wegen Bauarbeiten bis zum 10. Juli gesperrt. Die B6 Nienburg Bremen ist zwischen Erichshof und Hörden wegen einer Nachtbaustelle bis ca. 6 Uhr in beiden Richtungen gesperrt.
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0: Und die am meisten unterschätzte Höchsttemperatur Schnackenburg. Heute 18 Grad im besten Fall. Hier ist die Popnacht. Ich bin Ben Sträuble.

0: Neuer Hit von The Bowser. Magnetic hier in der Popnacht.
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Nickelback und Lullaby in der Popnacht. So, jetzt wird's lustig werden. Also noch nicht. Gebt mir noch 3 Minuten und 12 Sekunden, während Robin Schulz hier One More Time performt. Aber dann kommt Johann König, der ist ja nun wirklich lustig. Der erzählt ein bisschen, was er tun kann gegen seinen Bauch, den er bekommen hat. Dafür wurde er kritisiert von seiner Frau. Er nennt es dann Feinkostgewölbe, was ja schon ein bisschen lustig ist. Was man dagegen tun kann, sportlich, das hören wir dann gleich. Falls es nicht lustig sein sollte, gibt's natürlich Geld zurück nach Robin Schulz.

0: Schulz, One More Time. Es ist jetzt 1.42 Uhr. Vorsicht auf der A14 Schwerin in Richtung Wismar. Da ist eine Ölspur auf der Fahrbahn zwischen Schwerin-Nord und Jesendorf. Johann König, und was tun gegen den Bauch?
1: Es ist so, ich kriege mittlerweile, jetzt keinen Bauch, aber so eine Art Feinkostgewölbe. Also so eine Art Schlemmerplötzchen. Und meine Frau hat neulich zu mir gesagt, ich solle doch ein bisschen Rennrad fahren. Und dann habe ich gesagt, soll ich auch noch einen Buckel kriegen oder was? Also ich habe generell nichts gegen Fahrradfahren, wobei ich auch weiß, Fahrradfahren ist gefährlich. Fahrradfahren ist wirklich sehr, sehr gefährlich. Und das weiß ich auch aus eigener Erfahrung. Denn ich habe, neulich habe ich einen Fahrradkurier abgedrängt. Mit meinem SUV, weil der ist gefahren wie eine gesenkte Sau, ja. Und sowas kann ich nicht leiden, ja. Der fuhr direkt vor mir her, hatte so einen riesigen Transportkorb auf dem Rücken, so ein Riesenteil, fuhr direkt vor mir her in der Fußgängerzone. Und ja, was soll ich denn sonst machen, als den abdrängen? Ich musste nach Hause, ja. Und dann war ich zu Hause. Kurze Zeit später sagt meine Frau zu mir, komisch, das Essen müsste längst da sein.
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Chaperone, Good Luck Babe. Oh, das war ein schöner Song, gell? Ja. 1.47 Uhr ist es, Vorsicht auf der A3, da laufen Hunde. Frankfurt, Köln zwischen Mönchhof-Dreieck und Raunheim, Hunde auf der Fahrbahn.

Sorry, eine Eilmeldung an Falschfahrer. Auf der A620 Saarbrücken-Saarlouis zwischen Wattgassen und Dreieck-Saarlouis kommt ein Fahrzeug entgegen. Ein Falschfahrer, bitte äußerst rechts fahren, nicht überholen. Wir melden uns, wenn die Gefahr vorüber ist. Auf der A620 Saarbrücken-Saarlouis zwischen Wattgassen und Dreieck-Saarlouis ist ein Falschfahrer unterwegs. In beiden Richtungen bitte vorsichtig fahren.

Sorry, der Falschfahrer ist weitergefahren auf der A8 Saarlouis-Neunkirchen zwischen Dreieck-Saarlouis und Schwalbach-Schwarzenholz. Kommt jetzt das Fahrzeug entgegen, bitte äußerst rechts fahren, nicht überholen. Falschfahrer jetzt auf der A8 Saarlouis-Neunkirchen zwischen Dreieck-Saarlouis und Schwalbach-Schwarzenholz.

0: Everybody wants to rule the world. Der Song hat noch einen gut, ne? Also bei so viel Falschfahrer, wenn er sich irgendwann noch mal gewünscht werden sollte, dieser Hit, dann spiele ich ihn ganz laut. Ein Happy Birthday. Happy Birthday, lieber René aus Mörfelden. Happy Birthday to you. René, guten Morgen.
1: Guten Morgen, Benny Bär.
0: Ah ja, wo feierst du denn deinen Geburtstag? Und nicht etwa im LKW?
1: Nee, am Samstag wird er nachgefeiert, weil ich heute auf dem Weg nach Zürich bin.
0: Ja.
1: Und dann morgen noch regulär arbeiten, also dann ganz normal. Und dann kann ich es halt erst am Samstag nachfeiern.
0: Also hast du die Frage falsch beantwortet? die Antwort wäre gewesen, ja.
1: Ja.
0: Ja, klar, ja, logisch. Also du bist so in deinem LKW jetzt. Und dein Geburtstag ist eine Stunde 52 Minuten alt. Wer hat denn als Erster angerufen?
1: Das bist tatsächlich du.
0: Ehrlich? Ach, ist das,
1: das ist kein Scherz.
0: Ich laufe ja rot an. Das ist ja fast schon romantisch, du.
1: Okay, nee, aber, ist tatsächlich so, du bist der Erste.
0: Du hast mich natürlich ein bisschen darauf aufmerksam gemacht, aber okay, alles in Ordnung. Und dann der Zweite? Noch keiner?
1: Ja, ich denke. Ich denke mal, der Nächste könnte dann. Wenn so um 5 wach wird oder Viertel nach 5 wach wird.
0: Ja, war es dann eine Partnerin, die du erwähnt hast, weil jetzt war kurz die Verbindung weg?
1: Ja, genau, ja, okay. Das war mal vorher.
0: Ab um wie viel Uhr sagst du denn, jetzt braucht keiner mehr anzurufen? Also, oder die Leute sind durch? Wann bist du eingeschnappt? Ab wann?
1: Ja, ich meine, ich mache mir aus Geburtstagen nie groß was.
0: Sagt man so, ne? Ja.
1: Ja.
0: Aber man freut sich dann doch, ne?
1: Ja, natürlich, klar. Man nimmt das auch entgegen, dankend.
0: Jetzt sind es ja nun auch ganz viele Menschen, die jetzt das wahrgenommen haben, dass du heute Geburtstag feierst. Also es geht dann in ein Energiefeld jetzt auf dich drauf, egal wo du bist mit deinem LKW. Jetzt komm gut in Zürich an. Ich spiele deinen Lieblingssong, ja?
1: Ciao, René. Danke, Benny. Ciao.

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1: Um 2 Uhr mit Ramin Movasakian. In der EU gelten ab sofort deutlich strengere Regeln für Flüchtlinge. Um Mitternacht ist die neue Asylreform in Kraft getreten. Sie soll unter anderem die Verteilung von Schutzsuchenden innerhalb der EU neu regeln. Katrin Schmidt berichtet.
2: Kernelement der Asylreform ist, dass alle Personen, die irregulär, also ohne Aufenthaltstitel, in die EU einreisen, künftig einheitlich registriert und überprüft werden, im sogenannten Screening direkt an den EU-Außengrenzen, also etwa in Italien, Griechenland, Bulgarien, aber beispielsweise auch an einem deutschen Flughafen. Nach zentraler Speicherung aller biometrischen Daten entscheidet sich künftig, ob die Person, etwa wegen geringer Asylchancen, in ein beschleunigtes Grenzverfahren kommen soll, in dem innerhalb von 12 Wochen über das Asylgesuch entschieden werden soll. Zuständig für die Asylverfahren bleiben die Staaten, in die zuerst eingereist wurde. Ein Solidaritätsmechanismus im Asylpakt soll aber für ihre Entlastung sorgen.
1: Die iranische Regierung hat nach eigenen Angaben noch nicht darüber entschieden, ob sie mit den USA eine Vereinbarung über ein Ende des Krieges abschließt. Außenminister Bakai sagte, bislang sei man zu keiner Entscheidung gelangt. Er widerspricht damit US-Präsident Trump. Dieser hatte zuvor erklärt, man habe nach Gesprächen mit der höchsten Ebene der iranischen Führung eine großartige Vereinbarung erzielt. Der britische Premierminister Starmer hat den frei gewordenen Posten des Verteidigungsministers neu besetzt. Der frühere Armeeoffizier Jarvis übernimmt das Amt, wie Starmer am Abend bestätigt hat. Der bisherige Verteidigungsminister Healey war wegen Streitigkeiten über die Militärausgaben zurückgetreten. Er warf der britischen Regierung vor, nicht genügend in die Verteidigung zu investieren. Mit einer großen Pyro-Show und Auftritten von der kolumbianischen Popsängerin Shakira und dem italienischen Tenor Andrea Bocelli ist in Mexiko-Stadt die Fußball-Weltmeisterschaft gestartet. Im Eröffnungsspiel gewann Gastgeber Mexiko gegen Südafrika mit 2:0. ARD-Sportreporter Holger Dahl.
3: Julian Quiñones brachte Co-Gastgeber Mexiko in der 9. Minute in Führung. Nach der Pause traf Raúl Jiménez zum 2:0 Endstand im ausverkauften Aztekenstadion. Es gab 3 Platzverweise, 2 für Südafrika, einen für Mexiko. Am Eingang des Stadions erlitt ein Mann einen Herzinfarkt. Sein Zustand soll nach Polizeiangaben stabil sein. Außerdem kursieren Videos von Ausschreitungen vor einem der Zugänge des Stadions. Zu sehen sind teilweise vermummte Demonstranten, die sich eine Auseinandersetzung mit mexikanischen Polizisten liefern.
1: Für Deutschland startet die WM am Sonntag. Gegner im ersten Gruppenspiel in Houston ist Curaçao. Das Wetter für Deutschland. In der Nacht regnet es noch im Westen, ansonsten lockert es auf. Im Laufe des heutigen Tages ziehen die Schauer weiter Richtung Osten, auch ganz im Süden Regen. Im Westen zeigt sich ab dem Nachmittag auch mal die Sonne. Dazu werden es 16 bis 23 Grad. Die Zeit 2:03 Uhr.
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4: Die A1 Osnabrück Richtung Bremen ist zwischen Dreieck Ahlhorner Heide und Wildeshausen West wegen Bauarbeiten bis 6 Uhr gesperrt. Die Umleitung führt über die A29 und Ahlhorn. A1 Osnabrück Richtung Bremen. Die Einfahrt Ahlhorner Heide ist wegen Bauarbeiten bis 5 Uhr gesperrt. A1 Hamburg Richtung Bremen. Die Einfahrt Euthen ist wegen Bauarbeiten bis Samstag ca. 19 Uhr gesperrt. A29 Wilhelmshaven Richtung Oldenburg. Die Ausfahrt Oldenburg Hafen ist wegen Bauarbeiten bis zum 10. Juli gesperrt. A29 Oldenburg Richtung Ahlhorner Heide. Die Einfahrt Oldenburg Hafen ist wegen Bauarbeiten bis zum 10. Juli gesperrt. Die B6 Nienburg-Bremen ist zwischen Erichshof und Hörden wegen einer Nachtbaustelle bis ca. 6 Uhr in beiden Richtungen gesperrt. Kreis Ammerland. Die Saterlandstraße ist zwischen Augustfehn und Nordloher Dorfstraße in beiden Richtungen wegen Bauarbeiten bis 24. Juni 18 Uhr gesperrt. Kreis Wesermarsch. Die Köterinder Straße ist zwischen Abzweig 9 Hundtorf und Abzweig 9 Koop wegen Bauarbeiten in beiden Richtungen bis zum 19. Juni ca. 18 Uhr gesperrt.
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5: Mit Ben Sträubel, dann haben wir das fantastische PPPPP, das fantastisch polierte, perf-